0: A, eine Rolle zu bekommen als junge Kriminalhauptkommissarin, das ist ja schon mal ein fetter Ritterschlag.
1: Auf jeden Fall. Das kam tatsächlich auch sehr unerwartet damals. Ich war da eigentlich kurz vorm Aufgeben, weil ich da so lange irgendwie No-Budget-Projekte gemacht habe und auch ein eigenes Projekt initiiert habe und so. Und irgendwann habe ich gedacht, boah, das geht jetzt langsam so ins Minus und vielleicht ist das eine einseitige Liebe mit mir und dem Schauspiel, ne? Wie es das ja auch in Beziehungen gibt. Vielleicht liebe ich nur das Schauspiel und es mich nicht und habe mir dann damals so eine Frist gesetzt. Entweder es kommt jetzt nochmal wieder was Fettes, wovon ich dann auch mal ein bisschen leben kann, oder ich entscheide mich jetzt für einen anderen Berufszweig, wo ich auch wusste, es wäre jetzt an sich auch kein Problem.
0: 2008 dann eine fette Kinorolle, und zwar war das der Film Glasfaser, ne? Da hast du die Sylvie gespielt.
1: Ja, so fett war das jetzt auch nicht. Aber ja, das war auf jeden Fall das erste Mal auch für Kino, ja, das war schon cool.
0: Wie ist das, wenn du dich auf einmal auf der Leinwand siehst?
1: Also mittlerweile ist es besser geworden. Früher war es total schlimm, also da musste ich immer rausrennen. Ich habe das überhaupt nicht ausgehalten. Das hatte dann irgendwann auch, meine Familie und meine Freunde hatten irgendwann auch gar keine Lust mehr, mit mir Sachen von mir anzugucken, weil ich die ganze Zeit die Hände vors Gesicht geschlagen habe und rausgerannt bin. Mittlerweile kann ich das besser. Also mittlerweile habe ich das auch gelernt, damit umzugehen und zu abstrahieren. Ja.
0: Zwischendurch hast du ein bisschen studiert.
1: Genau.
0: Psychologie.
1: Genau. Ich habe mich dann nach dem Abitur dafür entschieden, erstmal ein Studium zu machen und dachte, ja, was kann ich denn sonst gut, was gefällt mir sonst gut, und das war halt tatsächlich die Psychologie, und habe dann einen Studienplatz bekommen in Hildesheim erstmal und habe das Studium dann angefangen und das hat mir auch viel Spaß gemacht, zumindest so die ersten 3-4 Semester fand ich sehr interessant und dann habe ich irgendwann gemerkt, ach, irgendwie ist auch ein bisschen langweilig und es ist alles sehr wissenschaftlich, also es ist alles nur so auf der kognitiven Ebene, viel auswendig lernen, und aber so der ganze Körper und die Emotionen, die eigenen, das hat mir irgendwie alles gefehlt. Und ich habe dann verzweifelt nach etwas in Hildesheim gesucht, was ich machen kann mit Schauspielen, habe dann damals eine Improvisationstheatershow gesehen und war so geflasht davon. Also ich dachte, oh mein Gott, was die da aus dem Nichts und ohne irgendeine Kulisse erschaffen können, was für Geschichten, was für Figuren, was für Räume, das will ich auch lernen. Und ich dachte zwar, okay, das werde ich niemals können, weil ich das so toll fand. Und dann habe ich in Hildesheim einen Impro-Theaterkurs angefangen, habe dann irgendwann entschieden, erstmal ein Urlaubssemester zu machen tatsächlich, weil ich einfach da wieder so Blut geleckt habe für Schauspiel.
0: Es kann ja nicht schaden, sowas zu können, ne? Als Schauspielerin auch zu wissen, wie man improvisiert, weil ab und zu musst du wahrscheinlich auch improvisieren.
1: Ja, also es kann auf der einen Seite nicht schaden, es macht auf der anderen Seite einfach unglaublich viel Spaß, selber und auch mit den Kollegen zusammen Geschichten zu erschaffen. Also man geht mit nichts auf die Bühne und am Ende des Abends hast du irgendwie eine 2-stündige Show erzählt und fragst dich selber, was ist da eigentlich gerade passiert. Und natürlich kann es nicht schaden. Also in der Soko Potsdam mache ich da auch immer wieder von Gebrauch. Also die Regisseure müssen mich da manchmal stoppen und die Regisseurinnen.
0: Halt dich ans Drehbuch.
1: Ja, genau. Aber manchmal sagen sie auch so, Caro, du bist dran. Hier, das und das brauchen wir in der Szene. Du darfst das jetzt improvisieren. Das ist natürlich immer am coolsten. Das passiert nicht so oft. Aber wenn ich darf, dann ja, feiere ich das sehr.
0: Theater ohne Probe gab es auch noch, ne?
1: Ja, genau. Du hast recht. Da war ich nur leider nicht so lange, weil dann schon ziemlich bald die Soko kam. Aber das war auch cool, weil Paternoster, die machen mehr so ein bisschen Quatsch. Also da hat man dann auch so Impro-Spiele gemacht und so. Es ging viel um Fun sozusagen. Und das Theater ohne Probe, die haben da so ein Brecht-Format gehabt. Da ging es schon echt so um harte Themen auch. Und da durfte dann auch mal geweint werden oder so auf der Bühne. Und es war nicht nur happy, happy sozusagen.
0: Kannst du auf Kommando weinen, ja?
1: Also mittlerweile gelingt mir das ganz gut, tatsächlich. Also ich habe dann so irgendwann meine Methode gefunden, wie ich das schaffe. Das muss man halt sich erarbeiten über die Zeit.
0: Du bist die knallharte Kriminalhauptkommissarin Luna Kunert, aber ab und zu darf man auch mal weinen, ne?
1: Auf jeden Fall. In der Soko gibt es auch manchmal ein paar Tränen von der Luna. Die ist nämlich nicht nur knallhart, sondern privat ist sie manchmal auch ganz schön verletzlich.
0: Du warst zwischendurch, hast du dich entschieden, noch ein bisschen was an deinem Schauspiel zu verändern, dich zu verbessern, ein bisschen die Schauspielschule zu besuchen, und du warst da unterwegs auf der Welt, ne? Du warst auch in New York unter anderem.
1: Ja, genau. Ich war in den USA natürlich auch, weil nach der Trennung von meinen Eltern ist mein Vater dann auch wieder in die USA zurückgegangen, war da dann auch in San Francisco, in New York, in Los Angeles, und habe dann natürlich auch so Schauspielkurse gemacht. Vor allem, weil es, also in Hamburg fand ich damals das Angebot, was so Schauspieltechniken und Schauspielkurse anging, sehr begrenzt. und wollte deswegen mich einfach noch so mehr inspirieren lassen, auch in anderen Ländern. Und das hat ganz gut funktioniert.
0: Wer dich verfolgen möchte in den sozialen Netzwerken und auf Internetseiten, findet dich wo?
1: Ja, ich bin auf Instagram Eriksson Karusson, bei Facebook auch, wobei eigentlich auch nur für Leute, die mich kennen.
0: Dann freue ich mich, dass du heute bei uns warst.
1: Ja, und danke für die Einladung.
0: Bei mir war Caroline Eriksson, Kriminalhauptkommissarin Luna Kunert in der Soko Potsdam. Alles Gute für dich. Bis zum nächsten Mal.
1: Danke dir auch.
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4: Mit Alexander Kanja. Guten Morgen. Wieder hat Super E10 Benzin eine Rekordmarke gerissen. Angesichts hoher Spritpreise hat die Bundesregierung jetzt angekündigt, eingreifen zu wollen. Bundeskanzler Friedrich Merz will dazu bald einen konkreten Vorschlag machen. In der Diskussion sind gezielte Direktzahlungen für Geringverdiener, eine vorübergehende Senkung der Energiesteuer und eine Überprüfung des CO2-Preises. 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Die Bandenkriminalität wird in Deutschland immer mehr zum Problem. So steht es im neuen Bericht zur organisierten Kriminalität, den BKA-Chef Münch und Bundesinnenminister Dobrindt vorgestellt haben. Diese Banden sind zunehmend gewaltbereit und deren Mitglieder auch immer jünger. Die jüngsten Bandenmitglieder sind laut dem Bericht 13 Jahre alt. Jeder dritte Fall von Bandenkriminalität kommt aus dem Drogenmilieu. US-Präsident Donald Trump hat vor dem obersten US-Gericht eine Niederlage einstecken müssen. Seine Pläne, die Briefwahl für die kommenden Midterm-Wahlen einschränken zu lassen, sind rechtswidrig. Trump hatte verfügt, dass die US Post Briefwahlunterlagen nur noch an Personen übermitteln soll, die auf einer von den Bundesstaaten zuvor erstellten Liste stehen.
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5: Wittenberge fehlt noch der Star für Weihnachten. Für den Paul-Linke-Platz sucht die Stadt gerade nach einem großen Weihnachtsbaum. Und der darf direkt aus einem Wittenberger Garten kommen. Wer einen passenden Baum sowieso loswerden möchte, kann ihn anbieten. Patricia Woschny, BB Radio Prignitz.
6: Die NATO führt derzeit Manöver in Polen durch. Auch an der Grenze zu Brandenburg gibt es dabei Luftlandeübungen und auch Kampfflugzeuge im Einsatz. Polens Militär erlaubt aber keine Fotos davon. Frank Philipp, BB Radio, Lokalstudio Oderland, Frankfurt.
7: Eberswalde ist Fußball-Europameister. Das Team des Forstmann-Klinikums hat den Titel bei der Eurospital in Südfrankreich geholt. In Marseille, zum zweiten Mal in Folge. Bester Spieler und erfolgreichster Torschütze des Turniers wurde Julian Baumgarten, aktiver Spieler bei Preußen Eberswalde. Die Mission Titelverteidigung steigt 2027 dann in Schottland. Klarer Himmel, BB Radio Lokalstudio Nordost in Eberswalde.
4: Die Weltkriegsbombe in Elsterwerder ist auf einem Feld erfolgreich gesprengt worden. Der Sperrkreis ist wieder aufgehoben. Etwa 200 Anwohner mussten zuvor ihre Häuser und Wohnungen verlassen. Auch der Bahnverkehr rollt inzwischen wieder. Bayern München darf wieder auf ein Finale daheim hoffen. Die UEFA hat das Champions League-Finale 2028 an die Allianz Arena vergeben. Es ist bereits das fünfte Mal, dass München Austragungsort ist. 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
1: Die haben da so Fangen gespielt, Verstecken, so rumgetobt. Einer hat sich dann bei uns unterm Tisch versteckt. Das war da ganz lustig. Da hat er dann, als er hochkam, meinem Bekannten das Weinglas direkt aus der Hand geschlagen. Zack, alles über das Lieblingssakko. Aber ich meine, so sind Kinder nun mal. Ja, für die sind materielle Dinge eben noch nicht so wichtig wie für uns. Das habe ich auch zu meinem Bekannten dann gesagt. Der war gerade dabei, sich Salz auf seinen Rotweinfleck zu streuen. Da kamen diesmal von hinten zwei von den Kindern an, so mit so Billardstöcken, so am Fechten, ne? Wie so in so Piratenfilmen, ich wollte schon mitmachen, ne? Und zäng an den Hinterkopf von meinem Bekannten. Der hat das Salz vor Schreck fallen lassen, in die Tomatensuppe und zack, alles über das weiße Hemd. Da wusste man hinterher gar nicht mehr so genau, ist das jetzt die Tomate?
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2: Mit Alexander Kanja. Guten Morgen. Wieder hat Super E10 Benzin eine Rekordmarke gerissen. Angesichts hoher Spritpreise hat die Bundesregierung jetzt angekündigt, eingreifen zu wollen. Bundeskanzler Friedrich Merz will dazu bald einen konkreten Vorschlag machen. In der Diskussion sind gezielte Direktzahlungen für Geringverdiener, eine vorübergehende Senkung der Energiesteuer und eine Überprüfung des CO2-Preises. 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Die Bandenkriminalität wird in Deutschland immer mehr zum Problem. So steht es im neuen Bericht zur organisierten Kriminalität, den BKA-Chef Münch und Bundesinnenminister Dobrindt vorgestellt haben. Diese Banden sind zunehmend gewaltbereit und deren Mitglieder auch immer jünger. Die jüngsten Bandenmitglieder sind laut dem Bericht 13 Jahre alt. Jeder dritte Fall von Bandenkriminalität kommt aus dem Drogenmilieu. US-Präsident Donald Trump hat vor dem obersten US-Gericht eine Niederlage einstecken müssen. Seine Pläne, die Briefwahl für die kommenden Midterm-Wahlen einschränken zu lassen, sind rechtswidrig. Trump hatte verfügt, dass die US Post Briefwahlunterlagen nur noch an Personen übermitteln soll, die auf einer von den Bundesstaaten zuvor erstellten Liste stehen.
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3: Wittenberge fehlt noch der Star für Weihnachten. Für den Paul-Linke-Platz sucht die Stadt gerade nach einem großen Weihnachtsbaum. Und der darf direkt aus einem Wittenberger Garten kommen. Wer einen passenden Baum sowieso loswerden möchte, kann ihn anbieten. Patricia Woschny, BB Radio Prignitz.
4: Die NATO führt derzeit Manöver in Polen durch. Auch an der Grenze zu Brandenburg gibt es dabei Luftlandeübungen und auch Kampfflugzeuge im Einsatz. Polens Militär erlaubt aber keine Fotos davon. Frank Philipp, BB Radio, Lokalstudio Oderland, Frankfurt.
5: Eberswalde ist Fußball-Europameister. Das Team des Forstmann-Klinikums hat den Titel bei der Eurospital in Südfrankreich geholt. In Marseille, zum zweiten Mal in Folge. Bester Spieler und erfolgreichster Torschütze des Turniers wurde Julian Baumgarten, aktiver Spieler bei Preußen Eberswalde. Die Mission Titelverteidigung steigt 2027 dann in Schottland. Klarer Himmel, BB Radio Lokalstudio Nordost in Eberswalde.
2: Die Weltkriegsbombe in Elsterwerda ist auf einem Feld erfolgreich gesprengt worden. Der Sperrkreis ist wieder aufgehoben. Etwa 200 Anwohner mussten zuvor ihre Häuser und Wohnungen verlassen. Auch der Bahnverkehr rollt inzwischen wieder. Bayern München darf wieder auf ein Finale daheim hoffen. Die UEFA hat das Champions League-Finale 2028 an die Allianz Arena vergeben. Es ist bereits das fünfte Mal, dass München Austragungsort ist. 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
1: Geh mal heute in die Schnapsabteilung in den Supermarkt. Die guten Sachen sind hinter Glas. Kannst nicht mehr wie früher mal aufschrauben, mal gucken, ist das überhaupt das Zeug, was ich brauche? Ja? Du musst klingeln. Und wenn du da drauf drückst, das läuft nicht gerade diskret ab. Ne? Ich will nicht sagen Fliegeralarm, aber es hat schon eine gewisse Aufmerksamkeitsspanne, die da startet. Verehrte Kunden, ein Mitarbeiter kommt gleich in die Spirituosenabteilung, ja? Dann stehst du da wie so ein Erdmännchen auf dem Präsentierteller und alle gucken den Gang entlang und sagen, der war doch heute Morgen schon mal da, ja? Dann stehst du ganz schnell, hast du ganz schnell so einen Ruf weg. Wenn ich jetzt mal was kaufe, ich gehe in den Gang für Backwaren. Kennt ihr diese Backaroma rum? Ganz kleine Fiole.
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3: Mit Alexander Kanja. Guten Morgen. Wieder hat Super E10 Benzin eine Rekordmarke gerissen. Angesichts hoher Spritpreise hat die Bundesregierung jetzt angekündigt, eingreifen zu wollen. Bundeskanzler Friedrich Merz will dazu bald einen konkreten Vorschlag machen. In der Diskussion sind gezielte Direktzahlungen für Geringverdiener, eine vorübergehende Senkung der Energiesteuer und eine Überprüfung des CO2-Preises. 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Die Bandenkriminalität wird in Deutschland immer mehr zum Problem. So steht es im neuen Bericht zur organisierten Kriminalität, den BKA-Chef Münch und Bundesinnenminister Dobrindt vorgestellt haben. Diese Banden sind zunehmend gewaltbereit und deren Mitglieder auch immer jünger. Die jüngsten Bandenmitglieder sind laut dem Bericht 13 Jahre alt. Jeder dritte Fall von Bandenkriminalität kommt aus dem Drogenmilieu. US-Präsident Donald Trump hat vor dem obersten US-Gericht eine Niederlage einstecken müssen. Seine Pläne, die Briefwahl für die kommenden Midterm-Wahlen einschränken zu lassen, sind rechtswidrig. Trump hatte verfügt, dass die US Post Briefwahlunterlagen nur noch an Personen übermitteln soll, die auf einer von den Bundesstaaten zuvor erstellten Liste stehen.
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4: Wittenberge fehlt noch der Star für Weihnachten. Für den Paul-Linke-Platz sucht die Stadt gerade nach einem großen Weihnachtsbaum. Und der darf direkt aus einem Wittenberger Garten kommen. Wer einen passenden Baum sowieso loswerden möchte, kann ihn anbieten. Patricia Woschny, BB Radio Prignitz.
5: Die NATO führt derzeit Manöver in Polen durch. Auch an der Grenze zu Brandenburg gibt es dabei Luftlandeübungen und auch Kampfflugzeuge im Einsatz. Polens Militär erlaubt aber keine Fotos davon. Frank Philipp, BB Radio, Lokalstudio Oderland, Frankfurt.
6: Eberswalde ist Fußball-Europameister. Das Team des Forstmann-Klinikums hat den Titel bei der Eurospital in Südfrankreich geholt. In Marseille, zum zweiten Mal in Folge. Bester Spieler und erfolgreichster Torschütze des Turniers wurde Julian Baumgarten, aktiver Spieler bei Preußen Eberswalde. Die Mission Titelverteidigung steigt 2027 dann in Schottland. Klarer Himmel, BB Radio Lokalstudio Nordost in Eberswalde.
3: Die Weltkriegsbombe in Elsterwerda ist auf einem Feld erfolgreich gesprengt worden. Der Sperrkreis ist wieder aufgehoben. Etwa 200 Anwohner mussten zuvor ihre Häuser und Wohnungen verlassen. Auch der Bahnverkehr rollt inzwischen wieder. Bayern München darf wieder auf ein Finale daheim hoffen. Die UEFA hat das Champions League Finale 2028 an die Allianz Arena vergeben. Es ist bereits das fünfte Mal, dass München Austragungsort ist. 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
1: Ich hatte von DHL eine Mail im Postkasten, darin stand: Wir haben Sie heute Vormittag nicht antreffen können. Stimmt. Hätte man, wenn man

0: geklingelt hätte, ich reg mich jedes Mal so auf über die, ne? Und ich habe neulich die beste Racheaktion miterleben dürfen, die jemals an einem DHL-Mann verübt wurde, und zwar bei uns im Rewe. Da stand ich bei Rewe an der Kasse und vor mir stand ein DHL-Mann. Ich habe ihn relativ flott enttarnt an seinen DHL-Klamotten. Und hat sich so einen Red Bull gekauft. Hat er so aufs Band gelegt. Und die Kassiererin nahm den Red Bull, hat ihn so durchgescannt und die saß Rücken an Rücken zu einer anderen Kassiererin. Guckt ihr den an.
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0: Danke.
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2: Mit Alexander Kanja. Guten Morgen. Wieder hat Super E10-Benzin eine Rekordmarke gerissen. Angesichts hoher Spritpreise hat die Bundesregierung jetzt angekündigt, eingreifen zu wollen. Bundeskanzler Friedrich Merz will dazu bald einen konkreten Vorschlag machen. In der Diskussion sind gezielte Direktzahlungen für Geringverdiener, eine vorübergehende Senkung der Energiesteuer und eine Überprüfung des CO2-Preises. 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Die Bandenkriminalität wird in Deutschland immer mehr zum Problem. So steht es im neuen Bericht zur organisierten Kriminalität, den BKA-Chef Münch und Bundesinnenminister Dobrindt vorgestellt haben. Diese Banden sind zunehmend gewaltbereit und deren Mitglieder auch immer jünger. Die jüngsten Bandenmitglieder sind laut dem Bericht 13 Jahre alt. Jeder dritte Fall von Bandenkriminalität kommt aus dem Drogenmilieu. US-Präsident Donald Trump hat vor dem obersten US-Gericht eine Niederlage einstecken müssen. Seine Pläne, die Briefwahl für die kommenden Midterm-Wahlen einschränken zu lassen, sind rechtswidrig. Trump hatte verfügt, dass die US Post Briefwahlunterlagen nur noch an Personen übermitteln soll, die auf einer von den Bundesstaaten zuvor erstellten Liste stehen.
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3: Wittenberge fehlt noch der Star für Weihnachten. Für den Paul-Linke-Platz sucht die Stadt gerade nach einem großen Weihnachtsbaum. Und der darf direkt aus einem Wittenberger Garten kommen. Wer einen passenden Baum sowieso loswerden möchte, kann ihn anbieten. Patricia Woschny, BB Radio Prignitz.
4: Die NATO führt derzeit Manöver in Polen durch. Auch an der Grenze zu Brandenburg gibt es dabei Luftlandeübungen und auch Kampfflugzeuge im Einsatz. Polens Militär erlaubt aber keine Fotos davon. Frank Philipp, BB Radio, Lokalstudio Oderland, Frankfurt.
5: Eberswalde ist Fußball-Europameister. Das Team des Forstmann-Klinikums hat den Titel bei der Eurospital in Südfrankreich geholt. In Marseille, zum zweiten Mal in Folge. Bester Spieler und erfolgreichster Torschütze des Turniers wurde Julian Baumgarten, aktiver Spieler bei Preußen Eberswalde. Die Mission Titelverteidigung steigt 2027 dann in Schottland. Klarer Himmel, BB Radio Lokalstudio Nordost in Eberswalde.
2: Die Weltkriegsbombe in Elsterwerda ist auf einem Feld erfolgreich gesprengt worden. Der Sperrkreis ist wieder aufgehoben. Etwa 200 Anwohner mussten zuvor ihre Häuser und Wohnungen verlassen. Auch der Bahnverkehr rollt inzwischen wieder. Bayern München darf wieder auf ein Finale daheim hoffen. Die UEFA hat das Champions League-Finale 2028 an die Allianz Arena vergeben. Es ist bereits das fünfte Mal, dass München Austragungsort ist. 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
1: Wer war in den letzten 2-3 Jahren auf mindestens so 2-3 Hochzeiten? Kurz mal klatschen, bitte. Wer war? So viele? Ja, krass. Stopp mal. Wenn wir mal über die Einladungskarten reden, die sind immer gleich, oder? Dieses Gelogene immer, oder? Du weißt, wie asozial der Mensch ist, aber die Einladungskarte ist immer, oh, wir sind so süß. Martin und Natalie haben draufgeschrieben, wir trauen uns. Soll witzig sein, wegen wir trauen uns und wir trauen uns, versteht ihr? Wo ich mir dachte, sei doch ehrlich, schreib doch auf, wir müssen, 8. Monat. Weißt du? Das Ding ist, guck mal, Martin ist genauso assi wie ich. Und da hat er einen Satz draufgeschrieben, da könnt ihr euren Kotzreiz schon mal trainieren. Pass auf, ist kein Witz. Er schreibt auf die Einladungskarte rauf, wir sind alle Engel mit einem Flügel. Hier vorne, oh mein Gott. Ja, vor allem, was ist ein Engel mit einem Flügel, oder? Hey Leute, was geht ab, Mann? Was geht? Warum fliegst du im Kreis, Digga? Er hat mir nur einen Flügel gegeben. Wir sind alle Engel mit einem Flügel. Wir müssen uns umarmen, wenn
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3: Mit Alexander Kanja. Guten Morgen. Wieder hat Super E10 Benzin eine Rekordmarke gerissen. Angesichts hoher Spritpreise hat die Bundesregierung jetzt angekündigt, eingreifen zu wollen. Bundeskanzler Friedrich Merz will dazu bald einen konkreten Vorschlag machen. In der Diskussion sind gezielte Direktzahlungen für Geringverdiener, eine vorübergehende Senkung der Energiesteuer und eine Überprüfung des CO2-Preises. 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Die Bandenkriminalität wird in Deutschland immer mehr zum Problem. So steht es im neuen Bericht zur organisierten Kriminalität, den BKA-Chef Münch und Bundesinnenminister Dobrindt vorgestellt haben. Diese Banden sind zunehmend gewaltbereit und deren Mitglieder auch immer jünger. Die jüngsten Bandenmitglieder sind laut dem Bericht 13 Jahre alt. Jeder dritte Fall von Bandenkriminalität kommt aus dem Drogenmilieu. US-Präsident Donald Trump hat vor dem obersten US-Gericht eine Niederlage einstecken müssen. Seine Pläne, die Briefwahl für die kommenden Midterm-Wahlen einschränken zu lassen, sind rechtswidrig. Trump hatte verfügt, dass die US Post Briefwahlunterlagen nur noch an Personen übermitteln soll, die auf einer von den Bundesstaaten zuvor erstellten Liste stehen.
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4: Wittenberge fehlt noch der Star für Weihnachten. Für den Paul-Linke-Platz sucht die Stadt gerade nach einem großen Weihnachtsbaum. Und der darf direkt aus einem Wittenberger Garten kommen. Wer einen passenden Baum sowieso loswerden möchte, kann ihn anbieten. Patricia Woschny, BB Radio Prignitz.
5: Die NATO führt derzeit Manöver in Polen durch. Auch an der Grenze zu Brandenburg gibt es dabei Luftlandeübungen und auch Kampfflugzeuge im Einsatz. Polens Militär erlaubt aber keine Fotos davon. Frank Philipp, BB Radio, Lokalstudio Oderland, Frankfurt.
6: Eberswalde ist Fußball-Europameister. Das Team des Forstmann-Klinikums hat den Titel bei der Eurospital in Südfrankreich geholt. In Marseille, zum zweiten Mal in Folge. Bester Spieler und erfolgreichster Torschütze des Turniers wurde Julian Baumgarten, aktiver Spieler bei Preußen Eberswalde. Die Mission Titelverteidigung steigt 2027 dann in Schottland. Klarer Himmel, BB Radio Lokalstudio Nordost in Eberswalde.
3: Die Weltkriegsbombe in Elsterwerda ist auf einem Feld erfolgreich gesprengt worden. Der Sperrkreis ist wieder aufgehoben. Etwa 200 Anwohner mussten zuvor ihre Häuser und Wohnungen verlassen. Auch der Bahnverkehr rollt inzwischen wieder. Bayern München darf wieder auf ein Finale daheim hoffen. Die UEFA hat das Champions League Finale 2028 an die Allianz Arena vergeben. Es ist bereits das fünfte Mal, dass München Austragungsort ist. 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
1: Ey, übrigens, immer wenn ich im Ausland bin, fällt mir auf, wie unglaublich schlecht mein Englisch ist, ey. Ich spreche so peinlich schlechtes Englisch. Wirklich, mein Englisch ist so, als wäre Lothar Matthäus mein Lehrer gewesen. Ich weiß gar nicht, warum. Und es war auch in Dubai, ey, da waren wir einmal in so einem Restaurant und ich wollte einen guten Kaffee aus einer Siebträgermaschine haben. Also cool an die Bar gegangen und meinte so, sorry, do you have like a Siebträgermaschine? Und er wusste nicht, was ich meine und ich war sofort verunsichert und hab's einfach anders betont, so no, like a Siebträgermaschine, you know? Und er wusste nicht, was ich will und dachte ich mir, fuck, jetzt muss ich beschreiben, was ich meine. Und ich wüsste ehrlich gesagt nicht mal auf Deutsch, wie ich eine Siebträgermaschine beschreibe. Ich wäre so komisch ein abgestammelt auf meinem schlechten Englisch. Und da habe ich mich auf einmal wie von außen gesehen, wie ich nur noch in Geräuschen mit ihm kommuniziert habe, wie so ein autistischer Siebenjähriger. So, du da kratsch, ratsch, denn du like, denn.
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2: Mit Alexander Kanja. Guten Morgen. Wieder hat Super E10-Benzin eine Rekordmarke gerissen. Angesichts hoher Spritpreise hat die Bundesregierung jetzt angekündigt, eingreifen zu wollen. Bundeskanzler Friedrich Merz will dazu bald einen konkreten Vorschlag machen. In der Diskussion sind gezielte Direktzahlungen für Geringverdiener, eine vorübergehende Senkung der Energiesteuer und eine Überprüfung des CO2-Preises. 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Die Bandenkriminalität wird in Deutschland immer mehr zum Problem. So steht es im neuen Bericht zur organisierten Kriminalität, den BKA-Chef Münch und Bundesinnenminister Dobrindt vorgestellt haben. Diese Banden sind zunehmend gewaltbereit und deren Mitglieder auch immer jünger. Die jüngsten Bandenmitglieder sind laut dem Bericht 13 Jahre alt. Jeder dritte Fall von Bandenkriminalität kommt aus dem Drogenmilieu. US-Präsident Donald Trump hat vor dem obersten US-Gericht eine Niederlage einstecken müssen. Seine Pläne, die Briefwahl für die kommenden Midterm-Wahlen einschränken zu lassen, sind rechtswidrig. Trump hatte verfügt, dass die US Post Briefwahlunterlagen nur noch an Personen übermitteln soll, die auf einer von den Bundesstaaten zuvor erstellten Liste stehen.
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3: Wittenberge fehlt noch der Star für Weihnachten. Für den Paul-Linke-Platz sucht die Stadt gerade nach einem großen Weihnachtsbaum. Und der darf direkt aus einem Wittenberger Garten kommen. Wer einen passenden Baum sowieso loswerden möchte, kann ihn anbieten. Patricia Woschny, BB-Radio Prignitz.
4: Die NATO führt derzeit Manöver in Polen durch. Auch an der Grenze zu Brandenburg gibt es dabei Luftlandeübungen und auch Kampfflugzeuge im Einsatz. Polens Militär erlaubt aber keine Fotos davon. Frank Philipp, BB Radio, Lokalstudio Oderland, Frankfurt.
5: Eberswalde ist Fußball-Europameister. Das Team des Forstmann-Klinikums hat den Titel bei der Eurospital in Südfrankreich geholt. In Marseille zum zweiten Mal in Folge. Bester Spieler und erfolgreichster Torschütze des Turniers wurde Julian Baumgarten, aktiver Spieler bei Preußen Eberswalde. Die Mission Titelverteidigung steigt 2027 dann in Schottland. Klarer Himmel, BB Radio Lokalstudio Nordost in Eberswalde.
2: Die Weltkriegsbombe in Elsterwerda ist auf einem Feld erfolgreich gesprengt worden. Der Sperrkreis ist wieder aufgehoben. Etwa 200 Anwohner mussten zuvor ihre Häuser und Wohnungen verlassen. Auch der Bahnverkehr rollt inzwischen wieder. Bayern München darf wieder auf ein Finale daheim hoffen. Die UEFA hat das Champions League-Finale 2028 an die Allianz Arena vergeben. Es ist bereits das fünfte Mal, dass München Austragungsort ist. 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
1: Mittlerweile ist peinlich geworden, krank zu sein auf Arbeit. Krank sein auf Arbeit ist ein bisschen wie sich outen vor einer sehr konservativen, homophoben Familie. Ja, weil alle tuscheln über dich. Hast du es schon gehört? Ja, ich hab schon gehört. Hast mir ehrlich gesagt schon gedacht. Ja, aber sie will nicht, dass wir es erzählen. Sie will es selber erzählen. Ja, okay, ich respektiere es, aber ich find's nicht gut. Das ist so ekelhaft, Alter. Ich hoffe, der Arzt kriegt es weg. Bleh. Wenn du krank wirst, kommst du trotzdem, denn nur dann bist du erfolgreich. Ist wirklich so. Letztens eine Kollegin von mir super krank trotzdem gekommen, denn wir sind eine Familie. Woche drauf war ich dann krank und sie meinte zu mir, Anna, geh nach Hause. Ich weiß, letzte Woche war ich krank und ich bin trotzdem gekommen und ich habe alle meine Aufgaben perfekt erfüllt. Eigentlich viel besser als sonst. Ich schätze, die Lungenentzündung hat mich echt gepusht. Aber nimm dir kein Beispiel an mir.
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4: Mit Frank Philipp. Guten Morgen. Möglicherweise gibt es eine Steuersenkung, um die Benzin- und Dieselpreise zu drücken. Die Bundesregierung denkt derzeit über mehrere Optionen nach, so Bundeskanzler Friedrich Merz. Genaueres gibt es aber noch nicht. Die BB-Radio-Sofortmaßnahme heißt, wir spendieren stündlich eine Tankfüllung bis Ende September. Brandenburgs Landtag will heute den neuen Doppelhaushalt für die nächsten beiden Jahre verabschieden. Rund 18 Milliarden Euro Ein- und Ausgaben sind jeweils verplant. Mehr Geld gibt es für Polizei, Richter und Lehrer im Land. Gespart werden muss aber auch, zum Beispiel beim Wirtschafts- und Kulturetat oder im Etat der Staatskanzlei. Und jetzt noch mehr aus unserem Land von BB-Radio Brandenburg-Reporterin Romy Ortold.
5: In Spremberg wird heute Richtfest gefeiert. Der Rohbau der Schwimmhalle steht. Investiert werden rund 17 Millionen Euro. Die Halle bekommt unter anderem eine zusätzliche Bahn und einen barrierefreien Eingang. Fertig sein soll alles im Herbst 27.
4: Danke, Romy. Trauer um Ralf Richter. Der Schauspieler ist im Alter von 69 Jahren gestorben. Bekannt wurde Ralf Richter durch den Kinofilm Das Boot und die Krimikomödie Bang Boom Bang. Der raue Ruhrpott-Ton, ein loses Mundwerk und eine Mischung aus Härte und Komik waren seine Markenzeichen. Seine Kinder haben zu seinem Tod einen emotionalen Post bei Instagram verfasst. 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
6: Schönen guten Morgen, Temperaturen jetzt um 14 Grad. Es werden heute maximal 23, wird schon langsam kühler. Es fängt erstmal schön an, wir kriegen Sonnenschein, aber im Laufe des Tages kommen dann Wolken und Regen dazu. Das wird dann richtig heftig und zum Abend ist es dann wieder sehr angenehm.
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7: Der BB-Radio-Straßenscanner sieht immer noch hervorragend aus, ist noch wenig los auf den Straßen. Genießt die freie Fahrt. Wenn ihr was gesehen habt, Staus und Blitze einfach hier melden. 0331 74 40 40. Eine gute Fahrt.
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8: Guten Morgen.
7: Mittwoch. Guten Morgen.
6: Schönen guten Morgen. Jetzt müssen wir erstmal ein bisschen wach werden. Der Schluck Kaffee muss so rutschen. Das kann er gleich noch besser.
7: Kaffee
6: mit Ellie
7: ist
6: Goulding.
7: Ist Kaffee
6: und
7: durchsichtig und riecht nach Wodka, aber gut.
6: Und Lights. Und es geht los mit einer der angesagtesten, coolsten Stimmen im Moment. Gar nicht mehr wegzudenken. Hier ist Alex Warren.
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3: Letztes war ich zum ersten Mal bei so einer großen Fernsehshow und ich war als Erster auf der Bühne so an dem Abend. Und vor so einer großen Show macht man einen umfangreichen Soundcheck. Und mir hat keiner erklärt, wie das funktioniert. Ich wusste überhaupt nicht, was abgeht. Und bei einem Soundcheck testet man so bestimmte Laute. So P, P, B, D, K. Und die nennt man Poplaute. Und dann hat so der Techniker von hinten zu mir auf die Bühne gerufen. So Junge, und mach jetzt noch mal ein paar Poplaute. Und dann meine ich so, bist du wirklich sicher? Dass ja, wir brauchen Poplaute. Deswegen meinte ich dann. Und dann war still. Mir hat niemand ein Feedback gegeben. Und ich dachte nur so, wenn keiner was sagt, dann bin ich wohl noch dran. Und dann dachte ich, das ist ein Soundcheck. Eventuell erwarten die ja, dass du so in unterschiedlichen Tonlagen was anbietest. Also meinte ich dann. Na, gefällt dir das?
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1: Mit Frank Philipp. Guten Morgen. Möglicherweise gibt es eine Steuersenkung, um die Benzin- und Dieselpreise zu drücken. Die Bundesregierung denkt derzeit über mehrere Optionen nach, so Bundeskanzler Friedrich Merz. Die BB-Radio-Sofortmaßnahme heißt, wir spendieren stündlich eine Tankfüllung bis Ende September. Brandenburgs Landtag will heute den neuen Doppelhaushalt für die nächsten beiden Jahre verabschieden. Rund 18 Milliarden Euro Ein- und Ausgaben sind jeweils verplant.
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2: Mit Clara Himmel, guten Morgen. Bernau zeigt heute, wie eine gesunde Stadt aussehen kann. Bürgermeisterstraße und Bereich vor dem neuen Rathaus verwandeln sich in eine Gesundheitsmeile. Der Marktplatz wird zum Kinder- und Jugendareal. Gut 65 Arbeitgeber präsentieren sich und ihre Stellen heute und morgen auf der Shop-and-Job-Messe in den Neuköllner Gropius-Passagen. Humboldt-Uni und IHK arbeiten künftig enger zusammen. Das wird heute offiziell besiegelt und zugleich auch das erste gemeinsame Projekt vorgestellt. Eine KI-gestützte Plattform für ein besseres Matching. 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
3: Schönen guten Morgen, Temperaturen jetzt um 14 Grad. Es werden heute maximal 23, wird schon langsam kühler. Es fängt erstmal schön an, wir kriegen Sonnenschein, aber im Laufe des Tages kommen dann Wolken und Regen dazu. Das wird dann richtig heftig und zum Abend ist es dann wieder sehr angenehm.
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4: 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Der BB-Radio Straßenscanner sieht immer noch hervorragend aus. Ist noch wenig los auf den Straßen. Genießt die freie Fahrt. Wenn ihr was gesehen habt, Staus und Blitzer, einfach hier melden. 0331 74 40 40. Eine gute Fahrt. 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
5: Guten Morgen!
3: Schönen guten Morgen, es ist Mittwoch und jetzt geht's langsam wieder in eine Pilze und hat man so seine besonderen Orte, wo man hingeht und dann findet man die Pilze oder man findet sie nicht. Auf jeden Fall finden wir sehr lustig, dass Pilznamen manchmal klingen auch wie eine Beleidigung. Das weiß man nicht so hundertprozentig. Ist das ein Pilzname oder ist das eine Beleidigung? Wir machen den Test. Ich glaube auch, hartgesottene Pilzfans sind hier auch vielleicht ein bisschen überfordert und haben da was zu mitreden im Büro heute, also in 7 Minuten.
4: Die einen finden Pilze, die anderen finden einander, wie zum Beispiel Jennifer Lopez und David Guetta. War das poetisch? Die hören wir nämlich jetzt mit ihrem aktuellen Hit.
0: Mehr viel.

0: Die BB-Radio-Morgenshow mit Markus Kaiser und Gerlinde Jenicke in den Pilze. Es gehen doch jetzt alle wieder in den Pilze hier in Brandenburg, weil jetzt Herbst ist. Und wir spielen heute das Spiel mit euch Pilzname oder Beleidigung. Da findet man ganz oft gar nicht den Unterschied.
1: Das ist echt krass.
0: So, wir haben ja schon eine Runde gespielt. Die hat uns sehr viel Spaß gemacht. Hier ist Runde Nummer 2. Was ist der warzige Füßling? Ist das ein Pilz oder eine Beleidigung? Heißt es, oh lecker, warziger Füßling, guck mal, den nehme ich mit, den schneide ich ab. Oder das ist einfach ein warziger Füßling.
1: Also ich wusste nicht, dass der Chef ein Pilz ist, warziger Füßling dementsprechend. Also ich glaube, das ist kein Pilz.
0: Du dürftest ihn heute so nennen, es ist eine Beleidigung.
1: War nur ein Scherz, Chef.
0: Ich möchte das, dass du ihn so begrüßt hatte. Was ist denn der unverschämte Rübling? Ist das eine Beleidigung oder ein Pilz?
1: Ey, das klingt so fern ab der Realität, der unverschämte Rübling.
0: Dass es nur ein Pilz sein muss.
1: Wirklich?
0: Na, weiß ich nicht. Was würdest du denn sagen?
1: Nein, das ist kein Pilz.
0: Ist eine Beleidigung. Es ist ein kleiner, stinkender Pilz, nicht zum Verzehr geeignet.
1: Also, gibt's
0: wirklich? Den unverschämten Rübling.
1: Vor sich hin vegetiert, ist mir einfach ein Rätsel.
0: Was ist denn der spitzkegelige Kahlkopf? Wenn der Chef aussieht wie ein Conehead. Aber das ist ja wirklich, man muss ja nicht nur das auf den Chef beziehen. Gibt ja auch andere Menschen, die man beleidigen kann.
1: Aber in dem Falle glaube ich sogar, dass es wirklich ein Pilz ist, weil das klingt drüber.
0: Ein psychoaktiver Pilz, der macht schwere Rauschzustände, der spitzkegelige Kahlkopf. Einen noch?
1: Ja, einen noch. Vielleicht einen mit leichten Rauschzuständen. Ich mag die schweren nicht.
0: Wer ist denn der durchblättrige Holzkopf?
1: Das ist auch ein Pilz.
0: Das ist eine Beleidigung.

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1: Grit aus Zedenick. Guten Morgen.
2: Genau. Guten Morgen.
1: Du weißt Bescheid, ne? 8 müssen wir schlagen, damit du auf Platz 1 kommst und das wird schon irgendwie klappen.
2: Ja. Oh, naja, okay.
3: Das kriegen wir hin. Hier ist dein A. Sag Stopp.
2: Stopp.
3: K.
1: Siehste? Also einer meiner Lieblingsbuchstaben. Der andere ist M. Ich weiß auch nicht, warum ich die beiden so mag. So, liebe Grit, deine 30 Sekunden. Der Buchstabe ist K. Und natürlich auch bei dir die erste Kategorie, die Stadt mit K.
2: Köln.
1: Land.
2: Kanada.
1: Das sollte man nicht mit auf eine einsame Insel nehmen.
2: Eine Kackwurst.
1: Schulfach.
2: Kroatisch.
1: Etwas, das mein Hund gerne frisst, mit K.
2: Knapperzeug.
1: Wort mit 4 Buchstaben.
2: Koch.
1: Das hänge ich an meinen Rückspiegel im Auto, mit K.
2: Karte.
1: Charaktereigenschaft.
2: Klug.
1: Das gehört verboten. Geteilter Erster.
3: Acht auch. Toll. Also wirklich, war eine tolle Runde. Du hast sehr tolle Sachen gesagt.
1: Du warst konzentriert.
3: Doch,
1: mit K, fand
3: aber
1: ich.
3: Aber wirklich.
1: Ja.
3: Eine Karte hänge ich an meinen Rückspiegel im Auto. Karte finde ich eigentlich ganz gut.
1: Das finde ich ganz toll.
3: Machen
1: also,
3: manche.
1: Möchte nicht auf deine Insel, aber gut, das wiederholen
2: das
1: wir jetzt
2: von
1: nicht.
2: Von meinem Enkel so ein Begriff, ja.
3: Vielen Dank fürs Mitmachen.
1: Ja, drück dir selbst die Daumen. Momentan geteilter erster Platz. Und wenn ihr sagt, ich schaffe 9, dann anmelden.
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2: Mit Frank Philipp, guten Morgen. Möglicherweise gibt es eine Steuersenkung, um die Benzin- und Dieselpreise zu drücken. Die Bundesregierung denkt derzeit über mehrere Optionen nach, so Bundeskanzler Friedrich Merz. Genaueres gibt es aber noch nicht. Die BB-Radio-Sofortmaßnahme heißt, wir spendieren stündlich eine Tankfüllung bis Ende September. Brandenburgs Landtag will heute den neuen Doppelhaushalt für die nächsten beiden Jahre verabschieden. Rund 18 Milliarden Euro Ein- und Ausgaben sind jeweils verplant. Mehr Geld gibt es für Polizei, Richter und Lehrer im Land. Gespart werden muss aber auch, zum Beispiel beim Wirtschafts- und Kulturetat oder im Etat der Staatskanzlei. Und jetzt noch mehr aus unserem Land von BB Radio Brandenburg-Reporterin Romy Ortold.
3: In Spremberg wird heute Richtfest gefeiert. Der Rohbau der Schwimmhalle steht. Investiert werden rund 17 Millionen Euro. Die Halle bekommt unter anderem eine zusätzliche Bahn und einen barrierefreien Eingang. Fertig sein soll alles im Herbst 27.
2: Danke, Romy. Trauer um Ralf Richter. Der Schauspieler ist im Alter von 69 Jahren gestorben. Bekannt wurde Ralf Richter durch den Kinofilm Das Boot und die Krimikomödie Bang Boom Bang. Der raue Ruhrpott-Ton, ein loses Mundwerk und eine Mischung aus Härte und Komik waren seine Markenzeichen. Seine Kinder haben zu seinem Tod einen emotionalen Post bei Instagram verfasst. 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
4: 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Schönen guten Morgen, 6 Uhr und 2 Minuten. Es ist milde draußen bei 17 Grad in Lindenberg. Im Moment in Nauen haben wir 18 Grad, sogar schon 15 in Strausberg. Es wird heute relativ regnerisch teilweise. Es gibt auch Sonne mit dazu, aber nass werden wir irgendwie heute alle im Laufe des Tages bei Temperaturen bis 24 Grad maximal.
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1: Na, da machen wir gleich mal ein bisschen Erdkundeunterricht um diese Uhrzeit. In Brandenburg rollt in Berlin wegen eines Kraneinsatzes in beide Richtungen gesperrt ist die Bayernallee zwischen der Hessenallee und der Preußenallee. So, jetzt haben wir mal einige Regionen durch hier, ne? Das war's zum Glück aber auch schon. Allerdings, wenn ihr was gesehen habt, einen Stau oder einen Blitzer, dann sagt Bescheid. 0331 74 40 40. Gute Fahrt.
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1: Guten Morgen. Guten Morgen. Um 6:03. Zum Glück ist draußen mild und noch weitestgehend trocken, dass man beim Schlangestehen halt eben nicht so eine ungemütliche Atmosphäre hat. Weil wenn ihr jetzt unterwegs seid und vielleicht seht ihr da mal den einen oder anderen Laden, der noch geschlossen hat und trotzdem stehen Leute Schlange davor, wir klären euch gleich mal auf, was das zu bedeuten hat. In 6 Minuten geht's vielleicht für den einen oder anderen nochmal zurück in die Kindheit.
4: Im BB-Radio-Hit-Herbst haben wir gleich Cyril und Stumbling In. Das ist wirklich ein Song, da denkst du an die letzte Grillparty und irgendwann ist ja auch mal abgrillen. Also der muss dazu laufen und kleinen Vorgeschmack gibt's eben schon gleich. Und dann haben wir unseren Kumpel Kamrat hier mit seiner aktuellen.
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0: alles ist gut an diesem Mittwoch um 6.11 Uhr. Ihr habt BB-Radio an, die Morgenshow mit Markus Kaiser und Gerlinde Jenike.
1: Ja.
0: Vielleicht werdet ihr es auch noch sehen auf eurem Weg zur Arbeit. Vor einigen Läden in Brandenburg und Berlin stehen die ersten Leute Schlange und das hat einen guten Grund. Die wollen nämlich Pokémon-Karten.
1: Ja, Pokémon-Karten. Das so ein Ding ist, ja, dass man wirklich sagt, nö, ich stehe jetzt auf und stelle mich vor den Laden.
0: Ist für Pokémon-Karten-Sammler, ist eine große Sammlergeschichte, eine ganz, ganz besondere Sache, denn Pokémon feiert in diesem Jahr 30-jähriges Jubiläum und da kommt jetzt halt so ein Jubiläumsset raus, heiß begehrt. Da sind dann ganz besondere Karten mit ganz besonderen Monstern drin und dafür stellen sich halt die Hardcore-Sammler Stunden vor Ladenöffnung an für Glitzerpappe.
1: Ich würde das so krass, ja, anstehen für irgendwas. Ich habe das auch mal gemacht, natürlich. Disneyland Paris.
0: Ah.
1: Für ein Foto mit Mickey Maus. Ja, 2 Stunden für ein Foto für Mickey Maus angestanden. Wir kamen gerade rein, meine Freundin und ich so, oh, wir waren schon erwachsen. Wir müssen jetzt erstmal Mickey Maus. 2 Stunden verloren, aber du kennst das ja auch.
0: Ja, wir haben an derselben Gegend angestanden anscheinend, weil ich habe da, wo du für Mickey Maus gestanden hast, habe ich für dieses Fahrgeschäft Tower of Terror an

0: Guten Morgen um 6.15 Uhr.
1: Morgen.
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3: Im Herbst 26 ist die Welt nicht nur voller Spinner, sondern auch voller Spinnen. Und sowohl bei den Spinnern als auch bei den Spinnen in der Wohnung reagieren viele mit und andere reagieren mit
4: Schatz, mach die weg!
3: Und jeder versucht auf seine Weise die Spinne loszuwerden. Die einen mit dem Staubsauger, die anderen setzen sie behutsam vor die Tür und die ganz Ängstlichen versuchen es mit Reden.
4: Jetzt geh mal fein raus, jetzt raus hier. Hopp, hopp, hopp, hopp, hopp.
3: Das funktioniert selten. Und es ist ja auch gar nicht schlimm, eine Spinne zu sehen. Schlimm ist es erst, wenn sie plötzlich wieder weg ist. Und du schlafen gehen willst und weißt, heute Nacht krabbelt die irgendwann auf mir rum.
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0: Ich finde, der letzte Teil dieses Songs, der klingt so wie frühmorgens zur Arbeit aufstehen im Herbst. Also da geht nochmal das Tempo richtig raus aus der ganzen Sache. Wir helfen euch von hier aus. BB-Radio hier um 6.23 Uhr. Guten Mittwochmorgen.
1: Gleich im BB-Radio Hit Herbst. Eine aktuelle Nummer von Bibi Rexha, die euch den Schlaf aus den Augen knallt.
0: Ja, New Religion. Genau.
1: Und aus den Zehnern ganz entspannter Dance-Pop. Aber auch mit einem kleinen Knall. Madcon gleich.
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22: Mit Frank Philipp. Guten Morgen. Möglicherweise gibt es eine Steuersenkung, um die Benzin- und Dieselpreise zu drücken. Die Bundesregierung denkt derzeit über mehrere Optionen nach, so Bundeskanzler Friedrich Merz. Die BB Radio Sofortmaßnahme heißt: Wir spendieren stündlich eine Tankfüllung bis Ende September. Brandenburgs Landtag will heute den neuen Doppelhaushalt für die nächsten beiden Jahre verabschieden. Rund 18 Milliarden Euro Ein- und Ausgaben sind jeweils verplant.
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23: Mit klarer Himmel, guten Morgen. Bernau zeigt heute, wie eine gesunde Stadt aussehen kann. Bürgermeisterstraße und Bereich vor dem neuen Rathaus verwandeln sich in eine Gesundheitsmeile. Der Marktplatz wird zum Kinder- und Jugendareal. Gut 65 Arbeitgeber präsentieren sich und ihre Stellen heute und morgen auf der Shop-and-Job-Messe in den Neuköllner Gropius-Passagen. Humboldt-Uni und IHK arbeiten künftig enger zusammen. Das wird heute offiziell besiegelt und zugleich auch das erste gemeinsame Projekt vorgestellt. Eine KI-gestützte Plattform für ein besseres Matching. 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
1: 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Guten Morgen hier bei uns im Speckgürtel in Potsdam und in Berlin. In Potsdam, Vogelsdorf, Oranienburg heute Temperaturen bis 24 Grad. Immer wieder Regen, aber auch ein bisschen Sonne mit dabei.
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26: 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Es klingt wie das Ravensburger Brettspiel des Jahres, ist aber leider Realität. Fuchs auf Fahrbahn.
27: Nein.
26: Auf der A10, südlicher Ring zwischen Rangsdorf und Genshagen in beide Richtungen. Also bitte vorsichtig sein, damit der da wieder wegkommt. Das war's in Brandenburg. Im Stadtverkehr Berlin läuft ein Kraneinsatz. In beide Richtungen ist gesperrt die Bayernallee zwischen Hessen- und Preußenallee. Und ein aktueller Blitzer auf der A10, südlicher Ring Richtung Dreieckwerder im Dreieck Nutetal. Habt ihr noch was? Staus und Blitzer einfach melden. 0331 74 40 40. Gute Fahrt. 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
1: Guten Morgen, es ist 6.32 Uhr. Es kann nur einen Gewinner geben und der könntet ihr sein. Besiegt den Kaiser in seinem Quiz Schlag den Kaiser. Heute will ich es eigentlich nicht. Heute hat er leckeres Fastfood-Essen mitgebracht zum Frühstück. Ich will eigentlich gar nicht, dass du verlierst, aber er gewinnt ja nichts, wenn ihr verliert. Also gewinnt bitte, macht mit. Nächste Runde gleich um 3:45 0331 74 40 40. Da könnt ihr gegen den Kaiser antreten und was Schönes gewinnen.
26: Ich werde oft gefragt, bei der BB-Radio-Hit-Herbst, wie klingt denn der? Und da sage ich natürlich, das muss man mit eigenen Ohren gehört haben. Also so Sachen wie Benson Boone, Beautiful Things, so ein Song, wo es dann so mittendrin richtig explodiert.
1: Ja.
26: Oder auch hier die aktuelle von Bibi Rexha. Also geht kaum besser, würde ich sagen. Ne?
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0: ist 6.39 Uhr.
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0: Bianca aus Oranienburg. Erstmal einen guten Morgen.
2: Ja, einen wunderherrlichen guten Morgen.
0: Jetzt habe ich leider eine schlechte Nachricht für dich. Also, falls du jemand bist, der gerne mal eine Kreditkarte in der Hand hat, beim nächsten Mal tanken, brauchst du sie nicht ziehen.
2: Ja, das ist gut.
0: Ja, findest du doch gut? Ach, bin ich froh, weil ich meine, es ist doch krank. 2,36 Euro für einen Liter Diesel, also den Whisky von der Tankstelle da reinkippen, wäre wahrscheinlich günstiger mittlerweile. Deswegen schenken wir euch also kostenlose Tankfüllungen jeden Tag im ganzen September über jede Stunde. Und Bianca aus Oranienburg hat sich dafür über bbradio.de angemeldet. Bianca, gute Fahrt von uns.
2: Ja, danke schön.
3: Ja, sehr gerne. Bianca mag ich. Die kann ich hier einziehen. Das finden wir gut.
0: Ja, also gut, ich hatte Fragen, weil Bianca schon so wach ist um die Uhrzeit.
2: Ja, ich bin schon arbeiten.
0: Du bist ja wahnsinnig. Du bist ja wie wir.
3: Was machst du?
2: Mut. Irisblenden herstellen.
0: Was sind denn Irisblenden? Also Augen?
2: Für Kameras und Mikroskope.
3: Um diese Uhrzeit.
0: Ach, falls
2: natürlich.
0: Falls einer so eine Blende per Notfall braucht, habt ihr also auch Nachtschichten. Finde ich gut.
3: Bianca, das war ganz toll, mit dir zu sprechen. Bist cool. Alles Liebe. Und jetzt seid ihr dran. Meldet euch an über die BB-Radio-App und achtet um 7 auf euren Namen.

0: Und es ist 6.44 Uhr.
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3: Niklas aus Brandenburg an der Havel. Hallo.
4: Hi.
0: Ja, guten Morgen.
3: Jetzt geht's los. Es geht um die streng limitierte BB-Radio-Morgenshow-Tasse und ich drück dir die Daumen, dass du den Begriff schneller errätst als der Kaiser.
0: Klingt so intelligent. Ich habe da keine Chance.
3: Ja, der Kaiser war auch nicht ganz doof. Also das wird ein Kopf-an-Kopf-Rennen. Hier ist Tipp Nummer 1. Mich gibt es digital und analog. Mhm. Ich soll eigentlich dabei helfen, nichts zu vergessen.
0: Kalender. Mhm.
3: Ich werde meistens kurz vor einer bestimmten Erledigung erstellt.
0: Okay, damit hast du schon gewonnen.
3: Männer brauchen mich mehr als Frauen.
4: Boah.
3: Milch, Brot und Eier stehen besonders häufig auf mir. Sag mal.
4: Ja, das müsste doch dann ein Einkaufszettel
3: so
4: sein.
0: Die Einkaufsliste, genau.
3: Nur, also wirklich aus Gründen jetzt nochmal von dir, die Antwort zu hören war schön, aber du hättest die Tasse schon beim ersten falschen Tipp vom Kaiser bekommen. Herzlichen Glückwunsch.
4: Ja, vielen, vielen Dank.
3: Und danke fürs Mitmachen. Ja. Haben jetzt viele vorm Radio mitgemacht, aber ihr könnt auch ins Radio rein.
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17: Wie cool ist das bitte? Gerade in der aktuellen Situation holt ihr euch den ganzen September lang stündlich Tankfüllungen. 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Das hat auch Sascha Mesenberg aus Zossen gemacht. Sascha, du hast jetzt eine Stunde Zeit anzurufen. 0331 74 40 40.
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19: Mit Frank Philipp. Guten Morgen. Der Brandenburger Landtag in Potsdam will heute den neuen Doppelhaushalt für die nächsten beiden Jahre verabschieden. Rund 18 Milliarden Euro Ein- und Ausgaben sind jeweils verplant. Mehr Geld gibt es für Polizei, Richter und auch Lehrer im Land. Aber es muss auch gespart werden. Fast alle Ministerien müssen mit weniger Etat auskommen. Wegen der Landtagswahlen in Mecklenburg-Vorpommern und der Berlin-Wahl hat Bundeskanzler Friedrich Merz seine Reise zur UNO-Vollversammlung nach New York gestrichen. Es bahnt sich die nächste Wahlpleite für die CDU an. In Mecklenburg-Vorpommern liegt die Partei laut Umfragen nur bei 6-7%. Für Sonntagabend ist eine Präsidiumssitzung der CDU angesetzt worden. Spekuliert wird im politischen Berlin auch über einen Kanzlerwechsel. Und jetzt noch mehr aus unserem Land von BB Radio Brandenburg-Reporterin Patricia Woschny.
20: Der Prignitzer Elch ist offenbar auf großer Tour. Nach Pritzwalk und Lenzen wurde jetzt auch in Sachsen-Anhalt ein Elch gesichtet. Ob es derselbe ist, ist noch unklar. Sicher ist aber, der junge Bulle aus der Prignitz hat schon mindestens 250 Kilometer zurückgelegt. Grund für seine Wanderlust dürfte die aktuelle Paarungszeit sein.
19: Danke, Patricia. Trauer um Ralf Richter. Der Schauspieler ist im Alter von 69 Jahren gestorben. Bekannt wurde Ralf Richter durch den Kinofilm Das Boot und die Krimikomödie Bang Boom Bang. Der raue Ruhrpott-Ton, ein loses Mundwerk und eine Mischung aus Härte und Komik waren seine Markenzeichen. 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
17: Schönen guten Morgen, 7 Uhr und 3 Minuten jetzt. Templin 17 Grad, das ist aber sehr angenehm. Zehlenick 17 Grad, Wittstock-Dosse 15 Grad im Moment. Es wird, im Moment ist es ja schön sonnig teilweise, auch weiterhin sonnig bleiben. Aber es gibt im Laufe des Tages immer wieder Regen, Gewitter sind auch möglich. Also nass werden wir irgendwie heute alle bei Temperaturen bis 24 Grad.
22: 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Ein Wildunfall haben wir jetzt leider und zwei Autos involviert auf der L60 Richtung Doberlug-Kirchhain zwischen Schönborn und Doberlug direkt in der Kurve, hat uns Manuela gemeldet. Vielen Dank dafür. Im Stadtverkehr Berlin, Vorsicht auf der A111 stadtauswärts, da sind Metallteile auf der Fahrbahn direkt hinter der Stadtgrenze und wegen eines Kraneinsatzes in beide Richtungen gesperrt die Bayernallee zwischen Hessen und Preußenallee. Dann haben wir noch einen aktuellen Blitzer, A11 Richtung Berlin, kurz hinter Finowfurt, das hat uns der Frank gemeldet. Und wenn ihr noch was gesehen habt, Staus und Blitzer einfach melden per Telefon oder WhatsApp 0331 74 40 40.
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22: 7:04, da denkst du, es ist ein ganz normaler Mittwoch, aber dann fährst du los und siehst, das sind doch alles geschlossene Geschäfte. Warum stehen die Leute da Schlange in Brandenburg und Berlin? Warum?
17: Warum ist das so?
22: Das ist eine Geburtstagsschlange. Und wer da gefeiert wird, das sagen wir euch in 6 Minuten hier.
17: Komm, wir feiern jetzt im BB Radio Hit Herbst ein bisschen den Sommer nochmal mit Shakira und Burna Boy. Die, die.
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0: Die Schlangen vor einigen Läden heute Morgen? Der Grund ist einfach. Pokémon hat in diesem Jahr 30-jähriges Jubiläum und heute kommen ganz besondere Sammlerkarten raus.
1: Ja, da stehen die Menschen stundenlang an für so eine Karten. Ich kann es ja auch ein bisschen verstehen, weil ich habe mal für ein Bild mit Mickey Mouse 2 Stunden angestanden. War auch ein bisschen blöd, weißt du, da hast du irgendwie 5 Stunden auf...
0: Ja, das ist ein Weltstar, ne?
1: auf Disneyland Paris, aber das ist dann vielleicht doch ein bisschen was anderes. Aber Manuela aus Herzberg hat natürlich den Klassiker fürs Anstehen. Woran denken wir natürlich an...
2: Bananen und Apfelsinen.
1: Ich
2: weil wir alt genug sind.
0: Ja, genau. Ich wollte gerade sagen, man muss schon über 30 sein, ja. Um das noch zu wissen.
1: Ja, ich kenne mich damit wirklich gar nicht aus, aber ich weiß natürlich, was wie das passiert ist. Also es gab Bananen bei euch drüben, also hier bei uns mittlerweile. Und wie ist es dann abgelaufen?
2: Ja, es gab pro Kopf gab's eine Banane, eine Apfelsine. Und dann durfte ich mich als Kind da anstellen und den Mist holen.
1: Wie lange hast du denn da immer angestanden?
2: Ach, na das... Das kann mal 20 Minuten gewesen, das kann aber auch mal 2 Stunden gedauert haben, wenn ich zu spät gegangen bin.
0: Also ich kenne noch die Bilder von früher und es waren verdammt lange Schlangen manchmal.
1: War es das denn dann wert? Ich meine, ich habe ja bei euch auch gerne gegessen, das war doch alles lecker. Spargel zum Beispiel.
2: Ja, aber es gab nur Bananen und Apfelsinen zu Weihnachten.
0: Ja, Spargel, Banane, alles dasselbe. Muss man alles schälen, ne?
1: So,
0: genau. Geht's auch in eine Richtung. Manuela, vielen Dank für deine Geschichte. Das Gute ist, mittlerweile kann man sich Bananen per Telefon liefern lassen nach Hause. Und wir wollen von euch mal wissen, für was habt ihr denn schon mal ewig angestanden? 0331 74 40 40.

0: Guten Morgen um 7:17 Uhr.
1: Ja.
0: Ingwer. Ingwer ist ja quasi, also wenn man Ingwer isst, wenn man unsichtbar werden möchte, dann kann man auch unsichtbar werden.
1: Aber ein Heilmittel.
0: Mehr wird uns jetzt erklärt von Christian Ehring.
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4: Wenn man krank ist, bekommt man Tipps. Früher bekam man da Mitleid. Da hieß es, oh, du bist krank, das tut mir leid, gute Besserung. Heute sagt garantiert irgendjemand, was mir immer sehr hilft. Als ob das irgendwen interessieren würde. Was mir immer sehr hilft,

0: Salbei. Ehrlich, bei einem Bandscheibenvorfall? Unbedingt. Dann schwört irgendjemand auf Ingwer. Wie oft ich schon Ingwer empfohlen bekommen habe, das ist der helle Wahnsinn. Und Ingwer kann ja alles. Ingwer ist ja wirklich breit aufgestellt. Mein lieber Scholli, googeln Sie das mal. Ingwer ist wirklich eine dermaßen unsympathische Streberknolle. Dieses scheiß Ingwer. Ingwer hilft bei Entzündungen aller Art, aber auch wenn es mit der Verdauung nicht so funktioniert und bei Potenzproblemen. Ingwer repariert ja auch den PC. Ingwer verlegt ja das Laminat. Ingwer kann alles.
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0: Schönen guten Morgen, 7.26 Uhr, gleich im BB-Radio-Hit-Herbst für euch ganz aktuellen Pop zum Mitsingen oder gut, wenn wir es mitmachen mit Jaulen. Kato, turn the lights off, wenn die machen, ist schön. Und aus den Zehnern geiler DJ-Sound mit einer wunderschönen Stimme macht euren Morgen definitiv besser. Für mehr Vielfalt, I need your love von Calvin Harris und Ellie Goulding.
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27: Mit Frank Philipp. Guten Morgen. Brandenburgs Landtag will heute den neuen Doppelhaushalt für die nächsten 2 Jahre verabschieden. Rund 18 Milliarden Euro Ein- und Ausgaben sind jeweils verplant. Mehr Geld gibt es für Justiz, Polizei und Lehrer. Andere Bereiche müssen mit weniger auskommen. Wie die in Aussicht stehende finanzielle Entlastung an den Zapfsäulen aussehen soll, ist noch völlig unklar. Bundeskanzler Friedrich Merz hatte Maßnahmen zur Senkung der gestiegenen Benzin- und Dieselpreise angekündigt. Die BB-Radio-Sofortmaßnahme heißt, wir spendieren stündlich eine Tankfüllung bis Ende September.
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28: Mit Clara Himmel, guten Morgen. Bernau zeigt heute, wie eine gesunde Stadt aussehen kann. Bürgermeisterstraße und Bereich vor dem neuen Rathaus verwandeln sich in eine Gesundheitsmeile. Der Marktplatz wird zum Kinder- und Jugendareal. Gut 65 Arbeitgeber präsentieren sich und ihre Stellen heute und morgen auf der Shop-and-Job-Messe in den Neuköllner Gropius-Passagen. Humboldt-Uni und IHK arbeiten künftig enger zusammen. Das wird heute offiziell besiegelt und zugleich auch das erste gemeinsame Projekt vorgestellt. Eine KI-gestützte Plattform für ein besseres Matching. 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
29: Guten Morgen hier bei uns im Speckgürtel in Potsdam und in Berlin. In Potsdam, Vogelsdorf, Oranienburg heute Temperaturen bis 24 Grad. Immer wieder Regen, aber auch ein bisschen Sonne mit dabei.
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24: 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Die Baustelle auf der A115, also Richtung Berlin, ab Kleinmachnow wieder mal 20 Minuten draufpacken. Im Stadtverkehr Berlin, da sind es 15 Minuten, die wir länger brauchen auf der A100 in beiden Richtungen. Und in beide Richtungen gesperrt ist die Bayernallee zurzeit wegen eines Kraneinsatzes zwischen Hessen und Preußenallee. Noch ein aktueller Blitzer, A10 südlicher Ring Richtung Dreieckwerder im Dreieck Nutetal. Und wenn ihr noch was gesehen habt, Staus und Blitzer einfach melden per Telefon oder WhatsApp 0331 74 40 40.
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24: Um 7.35 Uhr sucht euch schon mal ein gemütliches Plätzchen, an dem euch keiner stört, damit ihr wirklich bestmöglich mitraten könnt bei eurem Lieblingsspiel Stadt, Land Plus im oder vorm Radio. Wie ihr wollt, auf jeden Fall in 10 Minuten die nächste Runde.
0: Ein Song über heftigen Verkehr haben wir gleich mit Artemis. I like the way you kiss me. Da möchte man eigentlich nicht viel übersetzen, weil da, also das wird würzig in diesem Hit. Und vorher was ganz Sanftes, aber auch ein bisschen wild. Das ist ein Hit, den gibt es schon seit vielen Jahren. Aber jetzt kommt er in die Charts mit Kato und John. Turn the lights off.
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0: 7.41 Uhr, die BB-Radio-Morgenshow hier. Und das übrigens hat unser Bundeskanzler gestern gesagt.
1: Für viele Menschen, die täglich das Auto brauchen, ist eine Belastungsgrenze erreicht. Wir stehen dazu deshalb in engem Austausch in der Bundesregierung und mit den Ländern. Und ich bin der Meinung, dass wir handeln müssen.
0: Wir stehen im engen Austausch und sind der Meinung, wir müssten mal handeln. Ich krieg so eine Wut. Wisst ihr, was man machen soll? Das, was wir machen, nämlich handeln.
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3: 2,40 Euro für einen Liter Diesel. Irgendwann ist auch mal gut, ja. Bundeskanzler hat zwar Entlastungen angekündigt, aber bis die da sind, ist der gar nicht mehr da. Wir von BB Radio handeln jetzt. Naja, irgendwann muss man ja mal anfangen. Wir schenken euch kostenlose Tankfüllungen, gerade für euch, die so viel pendeln. Sollte tanken kein Luxus sein. Voll auf unserer Seite, sonst hätte er sich nicht angemeldet, ist Sascha aus Zossen. Hi.
4: Hi.
0: Na, guten Morgen, Sascha.
3: Du bist auch richtig sauer,
4: guten
3: wa?
4: Morgen. Ja, ja, auf jeden Fall.
0: Ja, aber ganz Zossen, weil es jetzt vorbei geschossen, kommt demnächst Sascha, weil also jetzt mal eine Tankfüllung lang brauchst du nicht drüber nachdenken, ob man im unteren Drehbereich fährt.
4: Ja.
3: Oh Mensch, das Sascha braucht noch eine Sekunde.
0: Komm im Tag an und dann mach die Karre voll. Und jetzt seid ihr dran. Einfach anmelden über die BB-Radio-App und um 8 wieder auf euren Namen achten.
5: Genau.

0: 7.46 Uhr.
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3: Grit aus Zedenick. Guten Morgen.
4: Genau. Guten Morgen.
3: Du weißt Bescheid, ne? 8 müssen wir schlagen, damit du auf Platz 1 kommst und das wird schon irgendwie klappen.
4: Ja. Oh, naja, okay.
0: Das kriegen wir hin. Hier ist dein A. Sag Stopp.
4: Stopp.
0: K.
3: Siehste, also einer meiner Lieblingsbuchstaben, der andere ist M. Ich weiß auch nicht, warum ich die beiden so mag. So, liebe Grit, deine 30 Sekunden. Der Buchstabe ist K und natürlich auch bei dir die erste Kategorie, die Stadt mit K.
4: Köln.
3: Land.
4: Kanada.
3: Das sollte man nicht mit auf eine einsame Insel nehmen.
4: Eine Kackwurst.
3: Schulfach.
4: Kroatisch.
3: Etwas, das mein Hund gerne frisst, mit K.
4: Knapperzeug.
3: Wort mit 4 Buchstaben.
4: Koch.
3: Das hänge ich an meinen Rückspiegel im Auto, mit K.
4: Karte.
3: Charaktereigenschaft.
4: Klug.
3: Das gehört verboten. Geteilter Erster.
0: Acht auch. Toll. Also wirklich, war eine tolle Runde. Du hast sehr tolle Sachen gesagt.
3: Du warst konzentriert.
0: Doch,
3: mit K, fand
0: aber
3: ich.
0: Aber wirklich.
3: Ja.
0: Eine Karte hänge ich an meinen Rückspiegel im Auto. Karte finde ich eigentlich ganz gut.
3: Das finde ich ganz toll.
0: Machen
3: also,
0: manche.
3: Möchte nicht auf deine Insel, aber gut, das wiederholen
4: das
3: wir jetzt
4: von
3: nicht.
4: Das ist meinem Enkelsinn Begriff, ja.
0: Vielen Dank fürs Mitmachen.
3: Ja, drück dir selbst die Daumen. Ja. Momentan geteilter erster Platz. Und wenn ihr sagt, ich schaffe 9, dann anmelden.
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15: Der September ist so ein toller Monat in diesem Jahr, weil nämlich den ganzen September lang jeden Tag gibt es stündlich eine Tankfüllung und ihr wisst, was das gerade kostet an den Tankstellen. Das ist eine unglaubliche Erleichterung. Also wir finanzieren quasi schon den nächsten Sommerurlaub damit. Ja? Angemeldet auf bbradio.de dafür hat sich auch Maria Winter aus Lieberose. Maria Winter aus Lieberose, du hast jetzt eine Stunde Zeit zurückzurufen, um dir deine Tankfüllung hier abzuholen. Los jetzt, 0331 74 40 40. Es ist 8 Uhr.
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16: Mit Frank Philipp, guten Morgen. Der Brandenburger Landtag in Potsdam will heute den neuen Doppelhaushalt für die nächsten beiden Jahre verabschieden. Rund 18 Milliarden Euro Ein- und Ausgaben sind jeweils verplant. Mehr Geld gibt es für Polizei, Richter und auch Lehrer im Land, aber es muss auch gespart werden. Fast alle Ministerien müssen mit weniger Etat auskommen. Wegen der Landtagswahlen in Mecklenburg-Vorpommern und der Berlin-Wahl hat Bundeskanzler Friedrich Merz seine Reise zur UNO-Vollversammlung nach New York gestrichen. Es bahnt sich die nächste Wahlpleite für die CDU an. In Mecklenburg-Vorpommern liegt die Partei laut Umfragen nur bei 6-7%. Für Sonntagabend ist eine Präsidiumssitzung der CDU angesetzt worden. Spekuliert wird im politischen Berlin auch über einen Kanzlerwechsel. Und jetzt noch mehr aus unserem Land von BB Radio Brandenburg-Reporterin Clara Himmel.
17: Bernau zeigt heute, wie eine gesunde Stadt aussehen kann. Mit einem großen Aktionstag. Das Motto: Haltung, Kraft, Beweglichkeit. Bürgermeisterstraße und Bereich vor dem neuen Rathaus verwandeln sich in eine Gesundheitsmeile. Der Marktplatz wird zum Kinder- und Jugendareal. Alles heute 14 bis 18 Uhr. Vor Ort ist auch TV-Arzt Dr. Legutat.
16: Danke, Clara. Trauer um Ralf Richter. Der Schauspieler ist im Alter von 69 Jahren gestorben. Bekannt wurde Ralf Richter durch den Kinofilm Das Boot und die Krimikomödie Bang Boom Bang. 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
18: 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Schönen guten Morgen, 8 Uhr und 2 Minuten jetzt. Es ist noch mal ein sehr schöner Tag, aber das ist ein Trick, denn nachher wird es doch relativ viel Regen geben. Relativ mild im Moment, Templin 17 Grad, 15 Grad in Welzow, in Lenzen haben wir 17 Grad, es werden heute 24. Das sieht schon gut aus, aber lasst euch nicht verarschen von dem Wetter, denn es wird immer wieder Regen geben können, den ganzen Tag über.
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15: Und jetzt brauchen wir schon 25 Minuten länger rein nach Berlin auf der A115 ab Kleinmach, nur wegen der Baustelle. In Berlin bleibt es bei den 15 Minuten mehr auf der A100 in beide Richtungen und nach wie vor der Kraneinsatz, deswegen in beide Richtungen gesperrt, die Bayernallee zwischen Hessen und Preußenallee. Aktuellster Blitzer A11 Richtung Berlin zwischen Finowfurt und Wandlitz. Und wenn ihr noch was gesehen habt, Staus und Blitzer an die 0331 74 40 40.
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18: Guten Morgen! 8:04, schönen guten Morgen. Ja, es kann nur einen Gewinner geben. Es kann nur einen geben. Und der seid ihr natürlich, besiegt den Kaiser in seinem Quiz. Schlag den Kaiser. Tut mir auch ein bisschen leid, aber er verkraftet es ja ganz gut.
15: Naja, ja? Du weißt nicht, wie es in mir drinnen aussieht. Da ist alles leer und verbrannt, wie so eine Wiese im Sommer.
18: Also, Schlag den Kaiser spielt mit Gewinn was Schönes. 0331 74 40 40. Um 8:45 spielen wir wieder.
15: Gebt nicht zu viel Gas, ja, fahrt langsam, fahrt sicher. Das ist quasi die Message von Miles Smith und Neil Horan. Hören wir noch in dieser halben Stunde. Das ist nämlich ihr aktueller Hit und der klingt großartig. Und Alex Warren hat ein Piano gefunden und da gleich mal Fever Dream drauf gemacht jetzt.
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0: Guten Morgen, 8.11 Uhr.
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2: Ich sag's mal mit Ricky Martin. Un, dos, tres. Eine Tankfüllung für die Maria. Maria Winter aus Lieberose hat sich nämlich zurückgemeldet. Guten Juhu. Morgen.
3: Einen wunderschönen guten Morgen, ihr zwei.
0: Toll.
2: Oh, du klingst so gut gelaunt, aber das ist auch kein Wunder. Ich meine, wenn man eigentlich für einen Liter Benzin jetzt gerade 2,40 Euro hinblättern müsste und jetzt auf einmal eine komplette Tankfüllung kriegt, das macht schon gute Laune, ne?
3: Das macht mega gute Laune.
2: Also würdest du das auch allen anderen empfehlen, sich mal anzumelden auf bbradio.de?
3: Alle, die ich kenne, habe ich bis jetzt gesagt, meldet euch an, BB Radio macht wenigstens was für euch und mega.
2: Also die haben auf dich gehört, wir haben schon ein paar Anmeldungen, aber es gehen noch mehr. So, und wenn sich dann jemand angemeldet hat, was muss der dann theoretisch um 9 wieder machen, Maria?
3: Einfach nur das Radio, am besten den ganzen Tag BB Radio laufen lassen.
4: Hey, wusstet ihr,

0: 8.16 Uhr.
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2: Im Herbst 26 ist die Welt nicht nur voller Spinner, sondern auch voller Spinnen. Und sowohl bei den Spinnern als auch bei den Spinnen in der Wohnung reagieren viele mit und andere reagieren mit
3: Schatz, mach die weg!
2: Und jeder versucht auf seine Weise, die Spinne loszuwerden. Die einen mit dem Staubsauger, die anderen setzen sie behutsam vor die Tür und die ganz Ängstlichen versuchen es mit Reden.
3: Jetzt geh mal fein raus, jetzt raus hier. Hopp, hopp, hopp, hopp, hopp.
2: Das funktioniert selten. Und es ist ja auch gar nicht schlimm, eine Spinne zu sehen. Schlimm ist es erst, wenn sie plötzlich wieder weg ist. Und du schlafen gehen willst und weißt, heute Nacht krabbelt die irgendwann auf mir rum.
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0: so klein, kommt so viel Stimme raus, oder? Das ist ja Wahnsinn. BB-Radio hier um 8.24 Uhr.
1: Morgen gleich im BB-Radio Hitherbst, einer eurer aktuellen Lieblingshits. Können wir auch verstehen. Wunderschöne Frau mit einer ganz, ganz tollen Stimme und dann auch noch von hier um die Ecke. Tiffany Harris mit Vertigo und aus den Zehnern unter anderem für mehr Vielfalt. Ein schöner, gute Laune-Ohrwurm für euren Mittwoch mit Echo Smith.
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29: Mit Frank Philipp. Guten Morgen. Brandenburgs Landtag will heute den neuen Doppelhaushalt für die nächsten 2 Jahre verabschieden. Rund 18 Milliarden Euro Ein- und Ausgaben sind jeweils verplant. Mehr Geld gibt es für Justiz, Polizei und Lehrer. Andere Bereiche müssen mit weniger auskommen. Wie die in Aussicht stehende finanzielle Entlastung an den Zapfsäulen aussehen soll, ist noch völlig unklar. Bundeskanzler Friedrich Merz hatte Maßnahmen zur Senkung der gestiegenen Benzin- und Dieselpreise angekündigt. Die BB-Radio-Sofortmaßnahme heißt, wir spendieren stündlich eine Tankfüllung bis Ende September.
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30: Mit Clara Himmel, guten Morgen. Bernau zeigt heute, wie eine gesunde Stadt aussehen kann. Bürgermeisterstraße und Bereich vor dem neuen Rathaus verwandeln sich in eine Gesundheitsmeile. Der Marktplatz wird zum Kinder- und Jugendareal. Gut 65 Arbeitgeber präsentieren sich und ihre Stellen heute und morgen auf der Shop-and-Job-Messe in den Neuköllner Gropius-Passagen. Humboldt-Uni und IHK arbeiten künftig enger zusammen. Das wird heute offiziell besiegelt und zugleich auch das erste gemeinsame Projekt vorgestellt. Eine KI-gestützte Plattform für ein besseres Matching. 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
1: 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Guten Morgen hier bei uns im Speckgürtel in Potsdam und in Berlin. In Potsdam, Vogelsdorf, Oranienburg heute Temperaturen bis 24 Grad. Immer wieder Regen, aber auch ein bisschen Sonne mit dabei.
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32: 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Die A115 Richtung Berlin, na klar, jeden Morgen müssen wir da mehr Zeit draufpacken. Ab Kleinmachnow zurzeit 25 Minuten mehr. Dann haben wir einen Liegenbleiber, Bad Belzig, B246 Richtung Puschkinstraße zwischen Scheunenweg und Weizgunderstraße. Und im Stadtverkehr Berlin dauert es eine Viertelstunde länger auf der A100 in beide Richtungen. Außerdem ist die Bayernallee wegen eines Kraneinsatzes in beide Richtungen gesperrt, heute zwischen Hessen- und Preußenallee. Und ein aktueller Blitzer steht auf der L211 Richtung Sumpt, kurz hinter Oranienburg. Habt ihr noch was? Staus und Blitzer? Einfach melden 0331 74 40 40. 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
3: Guten Morgen um 8.33 Uhr. Nicht wundern, wenn es heute längere Schlangen vor komischen Läden gibt. Heute kommen ganz besondere Pokémon-Karten raus. So eine 30 Jahre Sammler-Edition. Also da sind halt Sammler, die stehen da an. Gerlinde stand mal 2 Stunden für ein Mickey-Maus-Foto an. Aber das ist nichts gegen das, was Olaf aus Spatz uns gleich berichten wird. Das ist ja grausam, dafür so lange warten zu müssen. Ihr müsst nur 6 Minuten warten, bis ihr die restliche Geschichte kriegt.
1: Vorher gibt's die Cool Kids und Kygo, aktuelle Musik zusammen mit Khalid und Griffin. Den liebt ihr ganz besonders, deswegen darf er auch diese halbe Stunde eröffnen mit Save My Love. Yeah.

0: Die BB Radio Morgenshow mit Markus Geiser und Gerlinde Jenig um 8.41 Uhr am heutigen Mittwoch. Und vielleicht habt ihr sie auch schon gesehen, die Schlangen vor einigen Läden. Ganz einfacher Grund, heute Pokémon hat in diesem Jahr 30-jähriges Jubiläum und heute kommen ganz besondere Sammelkarten raus.
1: Das ist einfach ein Ding, ne? Also da stehen wirklich Menschen stundenlang voran, kann man sich eigentlich gar nicht vorstellen. Aber wenn man so ein bisschen überlegt, für irgendwas hat man doch irgendwann mal richtig lange angestanden, Michelle aus Blankenfelde.
2: Das war letztes Jahr, als dieser große Hype um die Labubus war. Und mein Sohn war auch einer von denen, die unbedingt so ein Labubu haben wollten. Und deswegen haben wir uns hingestellt und haben gut 3 Stunden in der Schlange am Alexa gestanden, um ihnen diesen Wunsch zu erfüllen.
1: 3 Stunden für ein Labubu, diese...
0: Für alle Eltern, das sind diese Püppchen, die seit einem halben Jahr rumliegen und kein Schwein kümmert sich mehr drum.
1: Mit vielen Zehen, sonst sind sie nicht die echten.
0: Weil sie langweilig geworden sind. Ja. 3 Stunden für Labubus, ja, aber hier, Olaf aus Spatz, ich finde das viel schlimmer.
3: Also ich habe mal 4 Stunden angestanden für einen Augenarzttermin, also ein neuer Augenarzt, so wie man. Und man brauchte ja einen Augenarzt, dann hat man 4 Stunden angestanden. Und als man dann dran war, hieß es, sorry, wir haben genug Patienten, wir nehmen keine mehr auf.
1: Scheiße, direkt gegen eine Laterne gelaufen wahrscheinlich, vor Schreck, oh Mensch.
0: Welcome to Germany. Habt ihr auch schon mal ewig für irgendwas angestanden? 0331 74 40 40, erzählt mal.

0: 8.44 Uhr.
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0: Niklas aus Brandenburg an der Havel. Hallo.
2: Hi.
3: Ja, guten Morgen.
0: Jetzt geht's los. Es geht um die streng limitierte BB-Radio-Morgenshow-Tasse und ich drücke dir die Daumen, dass du den Begriff schneller errätst als der Kaiser.
3: Klingt so intelligent. Ich habe da keine Chance.
0: Der Kaiser war auch nicht ganz doof. Also das wird ein Kopf-an-Kopf-Rennen. Hier ist Tipp Nummer 1. Mich gibt es digital und analog. Mhm. Ich soll eigentlich dabei helfen, nichts zu vergessen.
3: Kalender? Mhm.
0: Ich werde meistens kurz vor einer bestimmten Erledigung erstellt.
3: Okay, damit hast du schon gewonnen.
0: Männer brauchen mich mehr als Frauen.
2: Boah.
0: Milch, Brot und Eier stehen besonders häufig auf mir. Sag mal.
2: Ja, das müsste doch dann ein Einkaufszettel
0: so
2: sein.
3: Die Einkaufsliste, genau.
0: Nur, also wirklich aus Gründen jetzt nochmal von dir, die Antwort zu hören war schön, aber du hättest die Tasse schon beim ersten falschen Tipp vom Kaiser bekommen. Herzlichen Glückwunsch.
2: Ja, vielen, vielen Dank.
0: Und danke fürs Mitmachen. Haben jetzt viele vorm Radio mitgemacht, aber ihr könnt auch ins Radio rein.
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Guten Morgen, BB-Radio. Ich liebe euren Hitherbst, weil ich kann den ganzen Tag und jeden Tag meine Lieblingssongs so lange und so oft ich will hören. Das ist einfach mega. Liebe Grüße von der Manu aus Tel.

0: Wahrscheinlich die nächsten Konzerte mit Nico Santos als Vorgruppe. Ich habe so bei Nico Santos das Gefühl, der ist am liebsten Vorgruppe. Ja. Bei Ed Sheeran sind gerade alle Bands abgesprungen aus dem Konzert, die Vorgruppen. Also da wäre jetzt ein Plätzchen frei. Falls ihr selber schrammelt und ein Instrument spielt, meldet euch doch mal bei ihm.
1: Der braucht noch Hilfe, ja.
0: 8.53 Uhr, BB-Radio hier, guten Morgen.
1: Im BB-Radio Hitherbst gleich mit dabei, eine der wärmsten und tollsten Stimmen hier bei uns, Nico Santos eben mit Why Don't You Stay, da ist er schon mit seiner kleinen Bewerbung für Ed Sheeran, ja. Und französischer Pop aus den Zehnern zum Mitwippen bei der Autofahrt von Stromae, Allons on danse, Baguette, Babette, guten Appetit.
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0: Das Leben kann so schön sein. Gut, nicht, wenn man an der Tankstelle vorbeifährt, weil da stehen auf einmal Summen auf den Preistafeln. Da denkst du, du wirst hier angelogen. Ist leider wahr. Aber dann auf einmal merkt man, oh, BB Radio spendiert ja den ganzen September lang, jeden Tag, jede Stunde eine Tankfüllung. Warum nicht euch auch, ne? Also, meldet euch an auf bbradio.de. Wie das Ganze funktioniert, machen wir jetzt mal am Beispiel von Annika Bartelt aus Luckau. Die hat sich angemeldet und hat jetzt eine Stunde Zeit, uns zurückzurufen für ihre Tankfüllung. 0331 74 40 40.
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24: Mit Frank Philipp. Guten Morgen. Der Brandenburger Landtag in Potsdam will heute den neuen Doppelhaushalt für die nächsten beiden Jahre verabschieden. Rund 18 Milliarden Euro Ein- und Ausgaben sind verplant. Mehr Geld gibt es für Justiz, Polizei und auch die Lehrer im Land. Aber es muss auch gespart werden. Fast alle Ministerien müssen mit weniger Etat auskommen. Die CDU befürchtet am Sonntag ein Wahldebakel in Mecklenburg-Vorpommern. Laut Umfragen liegen die Christdemokraten dort nur bei 6-7%. Auch bei der Berlin-Wahl deutet sich eine Pleite an, die Führung im Roten Rathaus wackelt. Für Sonntagabend ist eine Krisensitzung der CDU angesetzt worden. In der Kritik steht vor allem Bundeskanzler Friedrich Merz. Und jetzt noch mehr aus unserem Land von BB Radio Brandenburg-Reporterin Clara Himmel.
25: Panzerfaustköpfe und kleine Bomben werden heute im Wensickendorfer Wald gesprengt. Die können hier aus dem Forst nicht abtransportiert werden. Gesprengt wird um 11. Die Landstraße aber kann offen bleiben und Anwohner sind auch nicht betroffen.
24: Danke, Clara. Zum ersten Mal hat das Kraftfahrzeug-Bundesamt autonomes Fahren der Stufe 4 zugelassen. Dabei fährt ein Liefer-LKW des Discounters Lidl vollkommen ohne Fahrer vom Warenlager zu einer Filiale. 4 Monate lang soll dies getestet werden mit einem LKW der Marke BYD, ein chinesisch-schwedischer Hersteller. Die Strecke ist allerdings nur 400 Meter kurz. In den USA ist selbstständiges Fahren bereits Alltag mit Robotaxis oder LKW. 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
1: Schönen guten Morgen, 9 Uhr und eine Minute. Ja, der Himmel zieht sich teilweise wirklich zu und dann kommt auch Regen raus. Also wir kriegen heute alle was ab in Brandenburg und Berlin. Wir haben in Dahme-Mark 17 Grad im Moment, in Eberswalde 18 Grad, in Berlin-Schöneberg haben wir 17 und es wird immer wieder Regen geben heute, aber die Sonne verschwindet nicht so ganz, hin und wieder kommt sie nochmal zurück.
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0: 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Es ist eine Baustelle, die uns aufhält auf der A10 im westlichen Berliner Ring Richtung Dreieckhaveland. Deswegen dauert es nämlich ab Großkreuz gerade eine Viertelstunde länger. Und auf die Gefahr hin, dass ich mich wiederhole, es ist eine Baustelle, die uns aufhält auf der A115 Richtung Berlin ab Kleinmachnow. Hier dauert es eine halbe Stunde länger. Im Stadtverkehr Berlin jeweils 15 Minuten auf der A100 in jede Richtung draufpacken. Und ein aktueller Blitzer steht auf der A2 Richtung Berlin in Höhe Leni. Habt ihr noch was? Staus und Blitzer einfach melden. 0331 74 40 40.
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1: Guten Morgen!
0: 9:02 am Mittwoch.
1: Kennt ihr so Kollegen, die immer die Songs so ganz laut in der Büroküche mitsingen? Da haben wir jetzt gleich einen. Wir haben auch so einen Kollegen, der heißt Frank und der singt immer ganz laut.
27: Mr. Know-It-All.
1: Ja, Das gibt's auch in schön. Und zwar mit
0: Kollegen
1: noch so
0: sind wie
1: viel.
0: Geschwister, kann man sie nicht aussuchen.
1: Mit so viel mehr drumrum. Teddy Swims jetzt.
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0: Ja, ich weiß, es sind noch 2,5 Monate, bis dann der Dezember beginnt, aber dann ist es auch meistens schon zu spät. 9.17 Uhr, die BB-Radio-Morgenshow mit Markus Geiser und Gerlinde Jenicke.
1: Guten Morgen.
0: Also ich weiß, dass viele Eltern dafür dankbar sind, wenn man ihnen schon mal ein paar Sorgen von den Schultern nimmt. Ich habe gerade gesehen hier im Internet, die Adventskalender gehen langsam in den Verkauf. Und also ja, ich glaube, mein Neffe und meine Nichte, die kriegen hier so eine Lego-Dinger. Da gibt's Marvel und so weiter. Alles relativ günstig.
1: Okay.
0: Gerlinde.
1: Ja.
0: Hörst du mir zu?
1: Ja, sorry.
0: Was machst du denn dabei?
1: Ja, habt ihr gerade was zu Weihnachten bestellt, aber ich sag dir natürlich nicht, was das ist.
0: Ah!
1: Was kostet das denn?
0: 25 Euro.
1: Naja, das
0: 24 Lego-Türchen.
1: Das geht.
0: Willst haben. Guten Morgen um 9.18 Uhr.

0: 9.24 Uhr. Krasses Licht hier vor unserem Fenster in Potsdam-Babelsberg. Also jetzt wird es dann, glaube ich, doch ein bisschen nass von oben.
1: Wir kriegen alle was ab heute, ja.
0: Aber ist ja egal, weil nämlich die beste Musik, die kann man sowieso drinnen auch hören. Ne?
1: Ja, drinnen, draußen, gleich im BB-Radio-Hit-Herbst. Eine der größten Popnummern unserer Zeit von einer der größten Künstlerinnen unserer Zeit. Lady Gaga mit einem ihrer aktuellen Hits Abracadabra und aus den 20ern ein Hit, um das Sommergefühl nochmal zurückzuholen mit Kygo und Donna Summer.
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2: Mit Frank Philipp. Guten Morgen. Brandenburgs Landtag will heute den neuen Doppelhaushalt für die nächsten zwei Jahre verabschieden. Rund 18 Milliarden Euro Ein- und Ausgaben sind jeweils verplant. Mehr Geld gibt es für Justiz, Polizei und Lehrer. Andere Bereiche müssen mit weniger auskommen. Wie die in Aussicht stehende finanzielle Entlastung an den Zapfsäulen aussehen soll, ist noch völlig unklar. Bundeskanzler Friedrich Merz hatte Maßnahmen zur Senkung der gestiegenen Benzin- und Dieselpreise angekündigt. Die BB-Radio-Sofortmaßnahme heißt, wir spendieren stündlich eine Tankfüllung bis Ende September.
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12: Mit Clara Himmel, guten Morgen. Bernau zeigt heute, wie eine gesunde Stadt aussehen kann. Bürgermeisterstraße und Bereich vor dem neuen Rathaus verwandeln sich in eine Gesundheitsmeile. Der Marktplatz wird zum Kinder- und Jugendareal. Gut 65 Arbeitgeber präsentieren sich und ihre Stellen heute und morgen auf der Shop-and-Job-Messe in den Neuköllner Gropius-Passagen. Humboldt-Uni und IHK arbeiten künftig enger zusammen. Das wird heute offiziell besiegelt und zugleich auch das erste gemeinsame Projekt vorgestellt. Eine KI-gestützte Plattform für ein besseres Matching. 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
25: Guten Morgen hier bei uns im Speckgürtel in Potsdam und in Berlin. In Potsdam, Vogelsdorf, Oranienburg heute Temperaturen bis 24 Grad. Immer wieder Regen, aber auch ein bisschen Sonne mit dabei.
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0: 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Baustellen, Baustellen, Baustellen. Auf der A12 Richtung Frankfurt-Oder gibt es auch eine und deswegen dauert es ab Storkow gerade mal eine Viertelstunde länger. Das gleiche nochmal auf der A115 Richtung Berlin ab Kleinmachnow und wegen eines kaputten LKW auf der A13 Richtung Berlin ab Großkyris 20 Minuten draufpacken. Im Stadtverkehr Berlin sind es auch die 15 Minuten, die es länger dauert auf der A100 in beide Richtungen. Und noch ein aktueller Blitzer, der steht an der Überfahrt von der A9 zur A10 südlicher Berliner Ring Richtung Dreieck Spreeau im Dreieck Potsdam. Habt ihr noch was gesehen, was ich nicht hatte, dann sagt Bescheid. 0331 74 40 40. 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
0: Guten Morgen! Ihr könnt ja schon mal ein paar Freunde zusammentrommeln, damit ihr dann morgen Abend einen der lustigsten Abende eures Lebens verleben könnt im Quatsch Comedy Club. Wir haben euch da ein bisschen was vorbereitet und dazu kommen wir in 10 Minuten hier. Es ist jetzt 9.32 Uhr.
24: Du hast was Neues gleich von Temper City. Na, der geht aber ab, Mann. Self-aware, aber vorher noch mehr. Wie Schmitz Katze direkt. Viel Spaß mit Lady Gaga.
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0: 9.42 Uhr, die BB-Radio-Morgenshow hier mit Markus Geiser und Gerlinde Jenicke. Wir haben da den lustigsten Abend eures Lebens für euch vorbereitet. Morgen Abend passiert das Ganze schon im Quatsch Comedy Club in Berlin, denn da kriegt ihr einen Tisch zugewiesen für 4 Personen und ihr werdet so gut sehen können, weil alle Tische da sind quasi fast auf der Bühne. 20 Uhr geht's los und wenn ihr dahin wollt und ihr wollt das, dann jetzt anrufen und gewinnen. 0331 74 40 40. Teilnahmebedingungen auf bbradio.de und als kleinen Vorgeschmack haben wir hier Christian Ehring vorbereitet.
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3: Wenn man krank ist, bekommt man Tipps. Früher bekam man da Mitleid. Da hieß es, oh, du bist krank, das tut mir leid, gute Besserung. Heute sagt garantiert irgendjemand, was mir immer sehr hilft. Als ob das irgendwen interessieren würde. Was mir immer sehr hilft, Salbei. Ehrlich, bei einem Bandscheibenvorfall? Unbedingt. Dann schwört irgendjemand auf Ingwer. Wie oft ich schon Ingwer empfohlen bekommen habe, das ist der helle Wahnsinn. Und Ingwer kann ja alles. Ingwer ist ja wirklich breit aufgestellt. Mein lieber Scholli, googeln Sie das mal. Ingwer ist wirklich eine dermaßen unsympathische Streberknolle. Dieses scheiß Ingwer. Ingwer hilft bei Entzündungen aller Art, aber auch wenn es mit der Verdauung nicht so funktioniert und bei Potenzproblemen. Ingwer repariert ja auch den PC. Ingwer verlegt ja das Laminat. Ingwer kann alles.
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18: Und während in der Politik noch diskutiert wird, haben wir schon die Lösung parat. 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
19: Mit Frank Philipp. Guten Tag. Berlin bekommt mehr Geld vom Bund für seine Hauptstadtfunktion. Vor allem die Sicherheit kostet Berlin viel Geld, wie der Objektschutz oder Staatsbesuche. Ab 2028 gibt es für 10 Jahre rund 5 Milliarden Euro vom Bund für diese Aufgabe. Trotz hoher Benzin- und Dieselpreise gibt es nach wie vor viele Staus auf den deutschen Autobahnen. Der ADAC hat 129.000 Staus gezählt. Hauptgrund sind die vielen Baustellen. Am häufigsten gibt es Stau in NRW. Zum ersten Mal hat das Kraftfahrzeugbundesamt autonomes Fahren der Stufe 4 zugelassen. Dabei fährt ein Liefer-LKW des Discounters Lidl vollkommen ohne Fahrer vom Warenlager zu einer Filiale. 4 Monate wird dies getestet mit einem LKW der Marke BYD, ein chinesisch-schwedischer Hersteller. Die Strecke ist allerdings nur 400 Meter kurz. In den USA ist selbstständiges Fahren bereits Alltag mit Robotaxis oder LKW. 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
18: Heute am Mittwoch Temperaturen bis 24 Grad, dabei meistens dicke Wolken, zwischendurch mal Regen und mal Gewitter. Morgen dann wieder meistens trocken, bei bis zu 21 Grad.
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18: 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Auf der A12 Richtung Frankfurt-Oder ab Storkow braucht ihr 15 Minuten länger wegen Bauarbeiten. Auf der A13 Richtung Berlin nur eine Spur frei, ab Großköris 25 Minuten plus. Und A115 Richtung Berlin ab Klenbach nur 15 Minuten mehr. Im Stadtverkehr Berlin dauert es am längsten auf der A100 Richtung Norden, ab Ritzerdamm 15 Minuten plus. Und es blitzt außerdem auf der B1 Richtung Müncheberg Höhe Jansfelde. Wenn ihr noch was seht, Staus oder Blitzer, sagt uns gerne Bescheid. Nummer zu uns ist die 0331 74 40 40 und kommt gut und vor allem sicher an.
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18: Na, und das sieht doch heute wirklich mal nach Herbst aus. Also hier ist es ziemlich grau, bisschen Regen. Man kann sich so richtig reinfühlen und

0: BB Radio am Mittwoch, 10.18 Uhr. Scheint bei irgendwem von euch gerade die Sonne. Na gut, vielleicht, wenn ihr uns über die BB Radio App hört und gerade, weiß ich nicht, in Ägypten seid oder so. Wir machen hier weiter gleich mit dem BB Radio Hit Hubs. Das ist eine halbe Stunde Musik ohne Unterbrechung. Vielleicht kriegen wir die Wolken ja noch verschoben, wenn hier Jennifer Lopez und David Guetta richtig einen wegbassen. Wir haben Miley Cyrus mit einem ihrer größten Hits aus den 10ern dabei und ganz aktuellen Sound mit Alex Warren. Alles gleich hier.
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0: Für ganz Brandenburg und Berlin zuverlässig und genau für eure Region. Bis zu 24 Grad heute, oft mit dicken Wolken, mal Regen, mal Gewitter dabei. Morgen ist es dann wieder meistens trocken, bei bis zu 21 Grad. 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
0: 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Auf der A12 Richtung Frankfurt-Oder ab Storkow 15 Minuten Baustellenstau. Auf der A13 Richtung Berlin ab Großköris 35 Minuten mehr, da ist nur eine Spur frei. A115 Richtung Berlin ab Kleinmachnow 15 Minuten Baustellenstau. Und im Stadtverkehr Berlin dauert es am längsten auf der A100 Richtung Norden ab Hohenzollern-Damm 15 Minuten plus. Es blitzt aktuell auf der B115 Richtung Barothöhe, Petkus. Und wenn ihr noch was habt, Staus oder Blitzer, sagt uns gern Bescheid. Nummer zu uns ist die 0331 74 40 40. Kommt gut und sicher an. 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

DB-Radio am Mittwoch, 10.40 Uhr. Die Schüler sind natürlich alle in der Schule und ich finde, bei so einem Wetter wie heute, da wird man auch manchmal fast ein bisschen melancholisch, ne? Ich weiß noch, wie man sich immer sein Geodreieck unter den Füller geklemmt hat und damit Flugzeug gespielt. Ich weiß noch, wie man in der Vorweihnachtszeit immer eine Kerze überall stehen hatte. Und ich weiß auch noch, wie man sich einfach immer auf die Pause gefreut hat. Ja, auf die Mittagspause, die große Pause, wenn man dann wusste, jetzt habe ich die Hälfte des Tages geschafft. Also, falls ihr heute arbeiten seid, dann, naja, habt ihr ja vielleicht auch ein bisschen Zeit, euch mal wegzuträumen. Und dazu gibt es jetzt hier Alex Warren mit Fever Dream.

und mit den besten aktuellen Hits im BB-Radio Hitte Herbst. Das hier ist Kamrad und wenn der es jetzt nicht schafft, für euch ein bisschen die Sommergefühle auszupacken, dann weiß ich auch nicht. Love Sober, für den Song ist er extra bis nach L.A. geflogen und ich finde, man hört das auch hier ganz frei und gut gelaunt.

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22: Für viele reicht ja gerade ein Blick an die Tanksäule, um einem komplett die Laune zu verhageln. 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
24: Mit Frank Philipp. Guten Tag. Berlin bekommt mehr Geld vom Bund für seine Hauptstadtfunktion. Vor allem die Sicherheit kostet Berlin viel Geld, wie der Objektschutz oder Staatsbesuche. Ab 2028 gibt es für 10 Jahre rund 5 Milliarden Euro vom Bund für diese Aufgabe. Trotz hoher Benzin- und Dieselpreise gibt es nach wie vor viele Staus auf den deutschen Autobahnen. Der ADAC hat 129.000 Staus gezählt. Hauptgrund sind die vielen Baustellen. Am häufigsten gibt es Stau in NRW. Zum ersten Mal hat das Kraftfahrzeug Bundesamt autonomes Fahren der Stufe 4 zugelassen. Dabei fährt ein Liefer-LKW des Discounters Lidl vollkommen ohne Fahrer vom Warenlager zu einer Filiale. 4 Monate wird dies getestet mit einem LKW der Marke BYD, ein chinesisch-schwedischer Hersteller. Die Strecke ist allerdings nur 400 Meter kurz. In den USA ist selbstständiges Fahren bereits Alltag mit Robotaxis oder LKW. 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
22: Mit Temperaturen heute bis 24 Grad, meist dicke Wolken, mal Regen dabei, mal auch Gewitter. Morgen dann wieder meistens trocken, bei bis zu 21 Grad.
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22: 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Auf der A12 Richtung Frankfurt-Oder ab Storkow 20 Minuten Baustellenstau. A13 Richtung Berlin ab Großköris 40 Minuten plus, da ist nur eine Spur frei. Und auf der A24 Richtung Hamburg zwischen Neuruppin und Herzsprung 15 Minuten plus. Im Stadtverkehr Berlin A100 Richtung Norden ab Hohenzollern-Damm 15 Minuten mehr. Und es blitzt auf der L36 Richtung Fürstenwalde Höhe Trebnitz. Wenn ihr noch was seht, Staus oder Blitzer, sagt uns gern Bescheid. Nummer zu uns ist die 0331 74 40 40. Und kommt gut und vor allem sicher an.
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22: Um kurz nach 11 geht's hier ganz entspannt durch den Vormittag. Gleich hier mit tropischen Beats von Kygo, zusammen mit den Stimmen von Khalid und Griffin. Sehr, sehr schön geworden. Und jetzt starten wir rein.
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0: Hier ist BB Radio am 16. September. Tja, das ein oder andere Hobby draußen, das hat jetzt ja erstmal wieder Pause über den Herbst und Winter. Falls ihr noch Inspiration braucht für Sachen, die man drinnen machen kann, Ray würde euch gleich vom Saxophonspielen gerne überzeugen. Mit ihrem Hit Where is my Husband? Da ist nämlich eine ganze Big Band am Start. Wir haben DJ-Legende Avicii mit dabei. Auch so auflegen nehme ich mir auch manchmal vor, dass ich das irgendwann nochmal lernen will. Oder, gut, Fußball doch eher wieder draußen. Der WM-Hit des Jahres von Shakira und Burna Boy. Alle gleich dabei.
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0: Für ganz Brandenburg und Berlin zuverlässig und genau für eure Region. Meistens dicke Wolken, mal mit Regen, vereinzelt auch Gewitter bei Temperaturen bis 24 Grad. Morgen ist es dann wieder meistens trocken und bis zu 21 Grad sind drin. 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
0: 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Auf der A12 Richtung Frankfurt ab Storkow 25 Minuten plus. Auf der A13 Richtung Berlin dauert es ab Großköris 45 Minuten länger, da ist nur eine Spur frei. Und im Stadtverkehr Berlin am meisten Zeit ein Plan auf der A100 Richtung Süden ab Detmolder Straße 15 Minuten mehr. Es blitzt direkt im Dreieck Potsdam, wenn ihr von der A9 zum südlichen Ring Richtung Dreieck Spreeau rüberfahrt. Und wenn ihr noch was seht, Staus oder Blitzer, sagt uns gerne Bescheid. Nummer zu uns ist die 0331 74 40 40. Kommt gut und sicher an. 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
1: Autofahren kann ja wirklich so viel Spaß machen, wenn da dieses Tanken nicht wäre. Wobei, bei uns gibt es den ganzen September über jede Stunde eine volle Tankfüllung. Und diese Stunde für Felicia Mann aus Neuenhagen. Herzlichen Glückwunsch.
2: Dankeschön, ich freue mich. Danke.
1: Und die Nächsten seid ihr. 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

DSBB Radio mit einem der besten aktuellen Hits, mit zwei der besten Künstler, die wir so haben auf der Welt. EDM-DJ Martin Garrix und Popstar Ed Sheeran haben sich zusammengetan und rausgekommen ist Repeat It für euren Arbeitstag.

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23: 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Es ist 12 Uhr am Mittwoch.
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25: Mit Frank Philipp, guten Tag.
0: Berlin bekommt mehr Geld vom Bund für seine Hauptstadtfunktion. Vor allem die Sicherheit kostet Berlin viel Geld, wie der Objektschutz oder Staatsbesuche. Ab 2028 gibt es für 10 Jahre rund 5 Milliarden Euro vom Bund für diese Aufgabe. Trotz hoher Benzin- und Dieselpreise gibt es nach wie vor viele Staus auf den deutschen Autobahnen. Der ADAC hat 129.000 Staus gezählt. Hauptgrund sind die vielen Baustellen. Am häufigsten gibt es Stau in NRW. Zum ersten Mal hat das Kraftfahrzeug-Bundesamt autonomes Fahren der Stufe 4 zugelassen. Dabei fährt ein Liefer-LKW des Discounters Lidl vollkommen ohne Fahrer vom Warenlager zu einer Filiale. 4 Monate wird dies getestet mit einem LKW der Marke BYD, ein chinesisch-schwedischer Hersteller. Die Strecke ist allerdings nur 400 Meter kurz. In den USA ist selbstständiges Fahren bereits Alltag mit Robotaxis oder LKW. 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
23: 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Mit Temperaturen heute bis 24 Grad, dabei dicke Wolken, mal Regen, auch mal Gewitter. Morgen dann wieder meistens trocken mit bis zu 21 Grad.
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23: 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A12 Richtung Frankfurt ab Storkow 20 Minuten plus. Auf der A13 Richtung Berlin ab Großkörres ist nur eine Spur frei, dauert 45 Minuten länger. Und gesperrt wegen der defekten Gasleitung ist in Falkenberg in der Liebenwerder Straße. Stadtverkehr Berlin A100 Richtung Norden und Richtung Süden ab Detmolder Straße 10 Minuten plus. Und es wird außerdem geblitzt auf der A2 Richtung Berlin Höhe Lenin. Wenn ihr noch was habt, Staus oder Blitzer, sagt uns gern Bescheid. Nummer zu uns ist die 0331 74 40 40. Gute Fahrt!
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23: Hits, Hits, Hits, Hits, Hits gibt's hier wirklich ohne Ende. Gleich ein so dermaßener Kracher von David Guetta und Kelly Rowland. Ihr könnt schon mal eure Kollegen vorwarnen, dass es dann laut wird. When Love Takes Over haben wir am Start. Und vorher gehen wir jetzt rein hier mit feinstem Gitarrenpop von Michael Schulz.

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16: 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Es ist ziemlich grau heute. Dicke Wolken, mal Regen, auch vereinzelt mal Gewitter. Temperaturen dabei zwischen 20 und 24 Grad. Morgen wieder meistens trocken bei bis zu 21 Grad.
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16: 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A10 westlicher Berliner Ring Richtung Dreieck Werder ab Leest 15 Minuten Baustellenstau. Auf der A12 Richtung Frankfurt-Oder ist ab Storkow die rechte Spur dicht, 25 Minuten plus. Und Mario meldet auf der A13 Richtung Berlin ab Teupitz nur eine Spur frei, dauert 40 Minuten länger. Im Stadtverkehr Berlin dauert es am längsten auf der A100 Richtung Süden ab Detmolder Straße 15 Minuten plus. Und es blitzt außerdem auf der B1 Richtung Müncheberg Höhe Jansfelde. Habt ihr noch was gesehen? Staus, Blitzer? Sagt uns gern Bescheid. Nummer zu uns ist die 0331 74 40 40. Kommt gut und sicher an. 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

Radio, die besten aktuellen Hits für euren Hit-Herbst, ja, weil wir wollen den Herbst hier richtig bunt machen. Ich weiß, an den Bäumen draußen, da dauert es noch ein bisschen, aber hier bei der Musik klappt das schon sehr, sehr gut. Dank Künstlern wie zum Beispiel Michael Schulte. Den kennen wir ganz oft mit seiner Gitarre, aber er kann nachdenklich sein, er kann gefühlvoll sein und jetzt hier klingt er eher ein bisschen fröhlich und das mag ich sehr, sehr gerne. Lovesick haben wir jetzt hier für euren Mittwoch dabei, also habt eine schöne Zeit bei der Arbeit oder vielleicht auch beim Mittagessen kochen.

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1: Musst du nochmal kurz auf die Uhr gucken, es ist schon fast 13 Uhr. Krass, wie schnell die Zeit vergeht. Ja, wenn man so Leute dabei hat wie zum Beispiel Lady Gaga, dann geht's wirklich sehr schnell. Oder auch Daft Punk zusammen mit Pharrell Williams und Get Lucky, wirklich so gut gelaunt. Also kann man sich kaum vorstellen, wenn nicht gerade Wochenende ist und man ausgeschlafen ist. Wir freuen uns auf jeden Fall, wenn ihr dabei bleibt für den BB Radio Hit Herbst gleich hier ab 1.
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1: 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Nummer zu uns 0331 74 40 40. Und damit ist es gleich 13 Uhr am Mittwoch.
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21: Mit klarer Himmel. Guten Tag. Preisdeckel, Klimageld, Übergewinnsteuer, Tankrabatt oder Direktzahlung. Alles Vorschläge gegen den deutschen Spritwucher. Die Politik überschlägt sich mit Ideen, hat aber noch immer keine Lösung und debattiert weiter. Autofahrer leiden unter den Preisen an der Zapfsäule, Logistikfirmen und Landwirtschaft an Existenzängsten. Und der Tankstellenverband spricht sogar von möglichen 3 Euro pro Liter. Bundeskanzler Merz hat Entlastung angekündigt, sprach von sehr bald. 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Jede Stunde. Der Berliner Bär wird kräftig mit Bundesgeld gefüttert. Der neue Hauptstadtdeal steht. Die Spreemetropole kassiert für ihre herausragende Rolle 10 Jahre lang mehr als 5 Milliarden Euro. Steuerzahler müssen pro Kopf pro Jahr 5,95 Euro blechen. Für Sicherheit, Kultur und ein schöneres Regierungsviertel. Die Streichliste bei Kick wird länger. Die Textilkette macht noch mehr Filialen dicht. 150 in ganz Deutschland. Geschlossen sind ja schon 2 Berliner Standorte, die in Brandenburg an der Havel, Dobolle-Kirchhain, Lübbenau und Vetschau. Ende November kommt jetzt das Aus für Forst, Ende des Jahres für Potsdam-Babelsberg. 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
1: 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Dicke Wolken, zwischendurch Regen und örtlich sind Gewitter möglich, bei Temperaturen bis 24 Grad maximal. Morgen dann wieder meistens trocken, bei bis zu 21 Grad. 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
1: 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A10 westlicher Berliner Ring Richtung Dreiecke Werder, ab Potsdam Nord 15 Minuten plus. Auf der A12 Richtung Frankfurt-Oder ab Storkow 20 Minuten mehr. Und auf der A13 Richtung Berlin ab Teupitz 40 Minuten plus, da ist nur eine Spur frei. Im Stadtverkehr Berlin dauert es am längsten auf der A100 Richtung Norden, ab Hohenzollern-Damm 15 Minuten plus. Und es blitzt aktuell auf der A24 Richtung Hamburg, kurz hinter Krem. Wenn ihr noch was habt, Staus oder Blitzer, sagt uns gerne Bescheid. Nummer zu uns ist die 0331 74 40 40. Kommt gut und sicher an.
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1: Und ich finde, der absolut perfekte Song für den Herbst ist Tiffany Harris mit Vertigo. Klingt nämlich noch ein bisschen nach Power. Ja, das wird nicht langweilig, aber hat auch genug Gefühl drin, um so ein bisschen die Melancholie rüberzubringen, dass der Sommer jetzt wirklich wahrscheinlich sehr...
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0: Hier ist BW Radio mit Ida. Es gibt so Aufgaben, da tue ich einfach so, als würden die nicht existieren, in der Hoffnung, dass ich sie niemals machen muss. Beispielsweise Autostaubsaugen. Ich weiß, es gibt ganz viele Leute, auch in Brandenburg und Berlin, für die passiert das jede Woche. Ne, sieht man ja immer so, samstags wird da das Auto gestaubsaugt oder alle zwei Wochen. Ich mache das nie. Nie. Und ich müsste wirklich. Also, gleich 10 Minuten am Stück. Vielleicht ist das ja genau die Sache, die bei euch jetzt gerade ansteht. Mit dabei geht es natürlich viel einfacher mit dem BB-Radio-Hit-Herbst, zum Beispiel mit Kaigo und Khalid im Mix. Wir haben einen Ohrwurm-Kandidaten mit Ordinary am Start. Oder auch große Stars wie Katy Perry mit Raw. Alles gleich hier.
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10: 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Temperaturen heute Nachmittag bis zu 24 Grad. Meistens dicke Wolken, mal Regen und örtlich auch mal Gewitter mit dabei. Morgen ist es dann wieder meist trocken bei bis zu 21 Grad.
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10: 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A10 westlicher Berliner Ring, beide Richtungen zwischen Föben und Lees jeweils 15 Minuten plus. A12 Richtung Frankfurt-Oder ab Storkow 20 Minuten mehr, in der Gegenrichtung ab Briesen 15 Minuten plus und auf der A13 Richtung Berlin ab Teupitz sind es 40 Minuten plus. Im Stadtverkehr Berlin dauert es am längsten auf der A100 Richtung Süden ab Detmolder Straße 15 Minuten mehr und es wird außerdem auch geblitzt auf der B168 Richtung Cottbus kurz vor Altgolm. Wenn ihr noch was seht, Staus oder Blitzer, sagt uns gern Bescheid. Nummer zu uns ist die 0331 74 40 40 und kommt gut und sicher an.
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Da fühlt man sich dann vielleicht auch auf einmal ein bisschen alleine im Studio. Hier ist BB Radio mit den besten aktuellen Hits und Krista Sarandi hat bisher mit so richtig großen Produzenten zusammengearbeitet, zum Beispiel mit Fastboy. Jetzt ist er aber solo unterwegs, ist aber auch wirklich sehr, sehr cool geworden. Hier ist Good Old Days.

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0: mit BB Radio durch den Mittwochnachmittag. 10er, 20er und die besten aktuellen Hits gibt's gleich wieder bei uns im BB Radio Hit Herbst. Mit dabei Rockabein, Ohrwurm-Kandidat aus den 20ern, fette Beats von Topic und eine aktuelle Gänsehautstimme mit Teddy Swims gleich hier.
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22: Absolut heiß diskutiertes Thema gerade, die Spritpreise. 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Und jetzt ist es 14 Uhr am Mittwoch.
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23: Mit klarer Himmel. Guten Tag. Preisdeckel, Klimageld, Übergewinnsteuer, Tankrabatt oder Direktzahlung. Alles Vorschläge gegen den deutschen Spritwucher. Die Politik überschlägt sich mit Ideen, hat aber noch immer keine Lösung und debattiert weiter. Autofahrer leiden unter den Preisen an der Zapfsäule, Logistikfirmen und Landwirtschaft an Existenzängsten. Und der Tankstellenverband spricht sogar von möglichen 3 Euro pro Liter. Bundeskanzler Merz hat Entlastung angekündigt, sprach von sehr bald. 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Der Berliner Bär wird kräftig mit Bundesgeld gefüttert. Der neue Hauptstadtdeal steht. Die Spreemetropole kassiert für ihre herausragende Rolle 10 Jahre lang mehr als 5 Milliarden Euro. Steuerzahler müssen pro Kopf pro Jahr 5,95 Euro blechen. Für Sicherheit, Kultur und ein schöneres Regierungsviertel. Die Streichliste bei KiK wird länger. Die Textilkette macht noch mehr Filialen dicht. 150 in ganz Deutschland. Geschlossen sind ja schon 2 Berliner Standorte, die in Brandenburg an der Havel, Dobolle-Kirchhain, Lübbenau und Vetschau. Ende November kommt jetzt das Aus für Forst. Ende des Jahres für Potsdam-Babelsberg. 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
22: 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Es ist ein grauer Tag heute, Temperaturen zwar bis zu 24 Grad, zwischendurch kommt aber Regen runter und auch Gewitter sind möglich. Morgen bis zu 21 Grad, dann meistens trocken. 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
22: 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Auf der A10, dem westlichen Berliner Ring, in beiden Richtungen zwischen Föhm und Leest jeweils 15 Minuten plus. Auf der A12 Richtung Berlin ab Briesen laufen Mäharbeiten über eine halbe Stunde mehr. Und auf der A13 Richtung Berlin ab Teupitz wird ein LKW geborgen, da sind es 40 Minuten plus. Im Stadtverkehr Berlin 100 Richtung Süden ab Detmalder Straße 15 Minuten mehr. Und B2 Richtung Prenzlauer Berg zwischen Tassostraße und Antonplatz ist dicht nach einem Unfall. Es blitzt auf der B87 Richtung Löbenhöhe Neukrug und wenn ihr noch was seht, Staus oder Blitzer, sagt Bescheid. Nummer zu uns ist die 0331 74 40 40. Kommt gut und vor allem sicher an.
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22: Tja, und auch wenn heute noch mal bis zu 24 Grad drin sind, man merkt ja trotzdem, ne, es ist grau. Es wird vor allem auch schon, finde ich, deutlich später hell. Ja, also das merke ich auf jeden Fall beim Aufstehen, weil es einfach noch dunkel ist, wenn ich wach werde. Und deswegen sorgen wir hier für ein bisschen Licht. Gleich mit One Republic wird alles gegeben, um die Wolken zu verschieben. Oder jetzt hier mit ordentlich Beats von Topic.
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1: Es gibt ja Sachen, auf die kann man einfach verzichten, wenn sie einem zu teuer sind. 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Juliane, wo

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10: 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Ziemlich grau ist es heute, Temperaturen dabei bis 24 Grad, mal mit Regen und örtlich vereinzelt auch Gewittern. Morgen dann wieder meistens trocken, bei bis zu 21 Grad.
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10: 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A10 westlicher Berliner Ring in beiden Richtungen zwischen Föben und Leest, jeweils 15 Minuten Baustellenstau. A12 Richtung Berlin abriesen über eine halbe Stunde mehr und

0: Auf der A13 Richtung Berlin ab Teupitz 40 Minuten plus. Im Stadtverkehr Berlin dauert es am längsten auf der A100 Richtung Süden ab Detmolder Straße 15 Minuten plus. Und es blitzt direkt im Dreieck Werder, wenn ihr vom südlichen Ring zur A2 Richtung Magdeburg unterwegs seid. Habt ihr noch was gesehen, Staus oder Blitzer, dann gern melden. Nummer zu uns ist die 0331 74 40 40 und kommt gut und sicher an. 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

Mit BB Radio geht's durch den Mittwochnachmittag. Wir haben bei den besten aktuellen Hits für euch jetzt Kamrad im Gepäck. Den kennen wir von großen Hits wie Be Mine oder auch Friends oder Feel Alive. Und jetzt ist er zurück. Das hier klingt nach Freiheit und ich finde auch noch ein bisschen nach Sommer. Hier ist Love Sober.

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0: Gleich drei, ihr habt BB Radio, ich bin Ida und verabschiede mich jetzt. Hier übernimmt mein Kollege Ben The Beat und bringt euch wie gewohnt durch den Feierabend mit mehr Vielfalt bei uns im BB Radio Hit Herbst. So ein richtiger sonniger Klassiker kommt mit Empire of the Sun und We Are the People um die Ecke. Wer Bock hat auf was Aktuelles, einfach dranbleiben hier für Taylor Swift mit Opalite gleich als nächstes. Bis morgen.
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2: Der Mittwoch-Feierabend, 15 Uhr.
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21: Mit klarer Himmel. Guten Tag. Preisdeckel, Klimageld, Übergewinnsteuer, Tankrabatt oder Direktzahlung. Alles Vorschläge gegen den deutschen Spritwucher. Die Politik überschlägt sich mit Ideen, hat aber noch immer keine Lösung und debattiert weiter. Autofahrer leiden unter den Preisen an der Zapfsäule, Logistikfirmen und Landwirtschaft an Existenzängsten. Und der Tankstellenverband spricht sogar von möglichen 3 Euro pro Liter. Bundeskanzler Merz hat Entlastung angekündigt, sprach von sehr bald. 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Jede Stunde. Der Berliner Bär wird kräftig mit Bundesgeld gefüttert. Der neue Hauptstadtdeal steht. Die Spreemetropole kassiert für ihre herausragende Rolle 10 Jahre lang mehr als 5 Milliarden Euro. Steuerzahler müssen pro Kopf pro Jahr 5,95 Euro blechen. Für Sicherheit, Kultur und ein schöneres Regierungsviertel. Und jetzt noch mehr aus unserem Land von BB Radio Brandenburg-Reporterin Patricia Woschny.
22: Nach dem Brandanschlag und dem Feuerinferno von Eberswalde setzen die Ermittler noch immer auf Zeugen. Eine Mutter und ihr kleiner Sohn kamen vor genau 2 Jahren ums Leben. 6 Menschen wurden verletzt. Die Staatsanwaltschaft hat 5.000 Euro Belohnung ausgelobt und prüft aktuell mögliche Zusammenhänge mit anderen Bränden.
21: Danke, Patricia. Lidl lässt den ersten fahrerlosen Laster auf die Straße. Kein Fahrer, keine Kabine, nicht mal ein Sicherheitsmann an Bord. Der Discounter-Riese ist bundesweit der Erste und testet seinen autonomen E-Truck jetzt in Hessen bei Kassel. Der LKW bringt Waren vom Verteilerzentrum in eine Filiale. 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
2: 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Das fühlt sich ein bisschen nach Herbst an da draußen. Wolken vereinzelt, zwischendrin auch immer wieder Regen. Aber zum Abend hin lockert das immer weiter auf. Später bleibt es dann auch trocken. Derzeit messen wir hier Temperaturen um die 19 Grad bei euch in Wittstock, in Frankfurt-Oder, in Angermünde, in Potsdam und auch in Berlin. Morgen dann wieder mehr Sonne neben den Wolken und nur noch stellenweise ein bisschen Regen. Der Großteil soll da wohl trocken davon kommen bei um die 20 Grad. 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
2: 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So, und wir haben eine LKW-Bergung aus einem Graben raus auf der A13 Richtung Berlin. Da ist nur die linke Spur frei zwischen Großköris und Bestensee. Das dauert hier 30 Minuten länger deshalb. Und eine Viertelstunde kommt nochmal dazu im Stadtverkehr Berlin. Und zwar auf der Stadtautobahn der A100 Richtung Süden zwischen der Detmolder Straße und dem Tempelhofer Damm. Und geblitzt wird dann heute Nachmittag noch unter anderem in der Überfahrt von der A9 zur A10, dem südlichen Berliner Ring in Richtung Dreieck Spreeau. Da stehen sie im Dreieck Potsdam. Und eure Staus und eure Blitzer per Anruf oder WhatsApp geht hier auch weiterhin immer alles an die 0331 74 40 40.
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2: Wer hätte gedacht, dass der tägliche Weg zur Arbeit mal so gefährlich klingen kann? Weil Lord Voldemort von Harry Potter fährt jetzt ab Montag nämlich für 6 Wochen Bus in Wittenberge, beziehungsweise seine Stimme. Dass er bei seinen Ansagen gefährlich klingen wird, das ist klar. Aber ob er dabei auch gleichzeitig verdammt nett sein kann, das klären wir noch die Stunde. Vorher eine Band, die sich live immer wieder verkleidet, als würden sie in einem Science-Fiction-Film mitspielen. Das ist Empire of the Sun. Gleich hier nach Chart-Sounds von Taylor Swift.

0: Weiß ich, für wie viele Heiratsanträge dieser Song hier gerade herhalten musste. Bruno Mars war das mit Marry You. So, und siehe da, aufgeschoben ist halt nicht aufgehoben. 12 Jahre Wartezeit sind rum und jetzt gibt's den Song von Martin Garrix und Ed Sheeran doch. Repeated ist jetzt hier gleich noch innerhalb der nächsten halben Stunde ohne Unterbrechung in unserem BB-Radio Hitherbst. 2014 aufgenommen. Und dann aber immer nur auf ein paar Festivals gespielt. Jetzt endlich auch zum Hören zu Hause. Dann gleich etwas, das nach Urlaub klingt, von Camila Cabello aus den 10ern und ordentlich Druck auf den Stimmbändern dann auch noch bei Alex Warren aus den 20ern. Hört ihr alles direkt hier nach.
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10: 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Ja? 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Ja. 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
9: 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Worauf müssen sich eure Gegner einstellen?
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9: Na wunderbar. Dann herzlichen Glückwunsch. 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
11: Mit Patricia Woschny, guten Tag. Beim Hitzeschutz soll Potsdam jetzt endlich aus dem Knick kommen. 8 Jahre nach den ersten Plänen will die Stadt noch in diesem Jahr einen richtigen Hitzeaktionsplan fertig haben. Nach dem Rekordsommer fordern mehrere Fraktionen außerdem mehr Trinkbrunnen, Schattenplätze und wieder ein Hitzetelefon. 35 Jahre, jetzt ist Schluss. In Bad Belzig sind die uralten Parkautomaten in der Altstadt ausgetauscht. Ersatzteile für die alten gab es schlicht nicht mehr. 5 neue stehen jetzt hier, ohne kostenlose Brötchentaste. Schon die erste Viertelstunde kostet 50 Cent. Die Wohnung klang echt, nur gegeben hat es sie nie. Ein Mann hat in Berlin gefälschte Wohnungsanzeigen ins Netz gestellt und von Interessenten tausende Euro Kaution kassiert. Jetzt muss der 36-Jährige für mehr als 2 Jahre ins Gefängnis. 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
9: 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Wolken vereinzelt, zwischendrin auch immer mal wieder ein bisschen Regen, aber zum Abend hin lockert das wohl immer weiter auf. Später bleibt es dann auch trocken und das bei aktuell um die 19 Grad für euch in Cottbus, in Frankfurt oder in Potsdam und auch in Berlin. Morgen dann wieder mehr Sonne neben den Wolken und nur noch stellenweise ein bisschen Regen, also der Großteil soll da wohl trocken davon kommen. Das Ganze dann bei um die 20 Grad.
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9: 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Eine halbe Stunde kommt euch derzeit abhanden und zwar auf der A111 stadtauswärts. Das geht hier Richtung Kreuz Oranienburg raus. Da haben wir nämlich eine halbe Stunde Baustellenstau derzeit zwischen der Schulzendorfer Straße und Stolpe. Und 15 Minuten länger dauert es derweil im Stadtverkehr Berlin und zwar mal wieder auf der Stadtautobahn. Und zwar in diesem Fall auf der A100 Richtung Süden. 15 Minuten mehr, wie gesagt, hier ein Plan zwischen der Detmolder Straße und dem Tempelhofer Damm. Und geblitzt wird da noch unter anderem auf der A10, dem südlichen Berliner Ring, in Richtung Dreieck Spreeau. Da blitzt es im Schönefelder Kreuz. Tipps und eure Staus und eure Blitzer per Anruf oder WhatsApp geht immer alles an die 0331 74 40 40. 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
1: Also die Reserveleuchte ist ja inzwischen auch schon fast Teil der Serienausstattung, wa? Ey, tanken macht einfach gerade keinen Spaß, oder Christoph?
2: Es macht keinen Spaß. Ich hangel mich so von Tag zu Tag immer nur so ein kleines bisschen rein tanken, um wieder über die Runden zu kommen, in der Hoffnung, beim nächsten Mal ist besser. Ja. Ist aber nicht.
1: Wann hast du denn das letzte Mal gedacht, nee, komm, ey, ich bleib zu Hause?
2: Das denke ich mir eigentlich jeden Tag, aber mein Arbeitgeber sagt, ich darf nicht.
1: So, und angesichts dieser absurden Preise machen wir den ganzen September über gerade was?
2: Wir zapfen, ihr zahlt, zwei tanken.
1: Ja, richtig. Und zwar jede einzelne Stunde. Herzlichen Glückwunsch.
2: Jawohl, danke euch. Ich freue mich wirklich riesig. Bei einem Arbeitsweg von knapp 100 Kilometern am Tag insgesamt ist das echt Gold wert gerade.
1: Es kommt mehr als gerufen. Lasst euch auch von uns eure Tankrechnung bezahlen. 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Bis dahin jetzt unter anderem erst einmal Alex Warren und unser Mitherbst. Hier ist er mit Fever Dream. Mach's gut, Christoph. Ciao, ciao.
2: Ciao.

0: Name nicht genannt werden darf, spricht ab kommenden Montag 6 Wochen lang die Busansagen in Wittenberge. Lord Voldemort von Harry Potter. Und kurz vorm Start dieser Aktion haben wir die Stimme hier zum BB-Radio Feierabend am Telefon. Hallo Udo Schenk.
1: Hallo.
0: So, jetzt mach uns bitte bei den folgenden Busansagen Angst, aber auf eine sehr, sehr höfliche Art und Weise.
2: Der, dessen Namen man nicht aussprechen soll, wünscht euch allen eine angenehme Fahrt.
0: Sehr gut. Die zweite.
2: Bitte verzichten Sie auf stark riechendes Essen. Ich bemerke das auch ohne Nase und werde sehr, sehr böse.
0: Großartig. Und die dritte Ansage.
2: Wem sein Leben lieb ist, der sollte an der nächsten Station, dem Bahnhof, aussteigen. Die übernächste Station ist die Endhaltestelle.
0: Ist das genial. Ich glaube, so aufmerksam hat wahrscheinlich lange keiner mehr auf Busansagen gehört. Udo Schenk spricht ab Montag als Lord Voldemort Busansagen in Wittenberge. Jetzt Martin Garrix und Ed Sheeran hier in unserem Hitherbst. Mach's gut, Udo. Vielen Dank.
1: Mach's gut. Avada Kedavra.

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1: Das bleibt jetzt hier heute Nachmittag zwar meist trocken, aber die Temperaturen machen keine großen Sprünge mehr. Ob es die nächsten Tage dann doch noch mal wärmer werden wird, das klären wir gleich hier um voll noch im Wetter. Und direkt danach hier noch in unserem BB-Radio-Hit Herbst, Let Me Down Slowly von Alec Benjamin, sein erfolgreichster Song hier bei uns in Deutschland. Dann der singende Creative Director von Louis Vuitton, das ist Pharrell Williams. Und aus den Charts dann auch noch was von Michael Schulte. Bis gleich.
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1: Ja, ich meine, bei diesen astronomischen Preisen kennen die Ersten hier, glaube ich, ihren Spritverbrauch auch schon besser als die eigene Handynummer.
0: Und genau deshalb zahlen wir auch den kompletten September über eure Tankrechnung. Jede einzelne Stunde. Auch Andrea Wendt aus Brandenburg hat sich angemeldet dafür auf bbradio.de. Andrea Wendt aus Brandenburg. Rufst du jetzt innerhalb der nächsten Stunde auch hier bei uns durch, zahlen wir deine Tankrechnung.
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0: Bis gleich. 16 Uhr, der Mittwochfeierabend.
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22: Mit klarer Himmel. Guten Tag. Preisdeckel, Klimageld, Übergewinnsteuer, Tankrabatt oder Direktzahlung. Alles Vorschläge gegen den deutschen Spritwucher. Die Politik überschlägt sich mit Ideen, hat aber noch immer keine Lösung und debattiert weiter. Autofahrer leiden unter den Preisen an der Zapfsäule, Logistikfirmen und Landwirtschaft an Existenzängsten. Und der Tankstellenverband spricht sogar von möglichen 3 Euro pro Liter. Bundeskanzler Merz hat Entlastung angekündigt, sprach von sehr bald. 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Ihr zapft, wir zahlen. Jede Stunde. Brandenburg startet einen Brückensprint, lässt 14 Pilotbrücken im Eiltempo neu machen, in modularer Schnellbauweise. Unter anderem in Buko, KW oder Eberswalde. Dadurch sollen die Sanierungen nur 6 Wochen dauern. Vorbild des Projektes ist die neue Brücke an der L171 in Hohenneuendorf. Und jetzt noch mehr aus unserem Land von BB Radio Brandenburg-Reporter Frank Philipp.
23: Vor dem Frankfurter Landgericht hat heute das Berufungsverfahren um den Tod eines 7-jährigen Mädchens begonnen. Das Kind war 2016 bei einer Klassenfahrt im Werbelinsee ertrunken. Im ersten Prozess wurden 3 Lehrerinnen und eine Erzieherin zu hohen Geldstrafen verurteilt, wegen Verletzung der Aufsichtspflicht.
22: Danke, Frank. Bundestrainer Jürgen Klopp hat sich umgeguckt, Vereine besucht, Hände geschüttelt und jetzt brodelt die Gerüchteküche für die neue Nationalelf. Vor der offiziellen Nominierung morgen sickern die ersten Namen durch. Stuttgarts Dennis Undaff soll raus sein. Klopp zaubert einen Neuling aus dem Hut, Frankfurts Ebnu Talib und Elversberg-Newcomer Keidel. Auch die Torwartentscheidung steht. Nummer 1 im Kasten wird Ter Stegen. 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
0: Oh Mann, ey, jetzt rockt hier allmählich der Herbst das Wetter. Wolken und vereinzelt Regen gerade noch, aber zum Abend hin lockert das wohl immer weiter auf. Später dann auch nochmal mit ein bisschen Sonne und es bleibt trocken. Derzeit messen wir Temperaturen zwischen 17 und 20 Grad bei euch in Cottbus, in Frankfurt oder hier bei uns in Potsdam und auch in Berlin. Morgen dann wieder ein bisschen mehr Sonne neben den Wolken und nur noch stellenweise Regen. Der Großteil soll da wohl tatsächlich trocken davon kommen, bei um die 20 Grad dann.
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0: Und der BB-Radio-Straßenscanner zeigt an, dass es schon wieder länger dauert auf der A12 Richtung Berlin, weil hier haben wir natürlich nach wie vor diesen neuen Baustellenstau zwischen Briesen und Fürstenwalde West. Hier gehen momentan 20 Minuten drauf. Und eine Viertelstunde länger ist es im Stadtverkehr Berlin, und zwar auf der Stadtautobahn der A100 Richtung Süden zwischen der Detmolder Straße und dem Tempelhofer Damm. Geblitzt wird außerdem noch auf der A2 Richtung Berlin Höhe Zieser. Und eure Staus und eure Blitzer per Anruf oder WhatsApp geht hier auch weiterhin immer alles an die 0331 74 40 40. Dankeschön mal.
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0: So, und damit geht die Woche in die zweite Hälfte. Willkommen in der Show hier auf Mittwochfeierabend. Gleich noch unter anderem einer hier bei mir in der Show, der nicht nur schon seit Jahrzehnten Hits produziert, sondern auch Luxusklamotten designt und irgendwie rückwärts altert. Der wird nicht älter. Pharrell Williams hier gleich noch nach unserem deutschen Ed Sheeran. Hier ist Michael Schulte.

Es ist nach wie vor wirklich Wahnsinn, dass eine Frau, die früher als Kind keine Popmusik hören durfte, weil das für ihre Pastoreneltern wirklich Teufelszeug war, heute tatsächlich

0: der Welt ist. Katy Perry war das hier gerade noch. So, das hier ist Sam mit den roten Locken in unserem BB-Radio Hit Herbst. Das ist Lovesick von Michael Schulte, hier gleich auch noch innerhalb der nächsten halben Stunde ohne Unterbrechung. Dann aus den Zehnern noch der Ire mit dieser tiefen Stimme, das ist Hozier. Und die Frau der WM-Fußballhymnen ist und bleibt eine Shakira aus den 20ern. Hören wir dann auch gleich noch.
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5: Mit Patricia Woschny, guten Tag. Beim Hitzeschutz soll Potsdam jetzt endlich aus dem Knick kommen. 8 Jahre nach den ersten Plänen will die Stadt noch in diesem Jahr einen richtigen Hitzeaktionsplan fertig haben. Nach dem Rekordsommer fordern mehrere Fraktionen außerdem mehr Trinkbrunnen, Schattenplätze und wieder ein Hitzetelefon. 35 Jahre, jetzt ist Schluss. In Bad Belzig sind die uralten Parkautomaten in der Altstadt ausgetauscht. Ersatzteile für die alten gab es schlicht nicht mehr. 5 neue stehen jetzt hier, ohne kostenlose Brötchentaste. Schon die erste Viertelstunde kostet 50 Cent. Die Wohnung klang echt, nur gegeben hat es sie nie. Ein Mann hat in Berlin gefälschte Wohnungsanzeigen ins Netz gestellt und von Interessenten tausende Euro Kaution kassiert. Jetzt muss der 36-Jährige für mehr als 2 Jahre ins Gefängnis. 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
3: 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Na, langsam aber sicher switchen wir dann doch in Richtung Herbst. Der Regen zieht jetzt allmählich immer weiter ab. Dahinter bleibt es jetzt trocken und es lockert sogar immer weiter auf. Da ist auch sogar nochmal Sonne jetzt hier am Abend zu sehen. Derzeit messen wir dazu Temperaturen zwischen 17 und 20 Grad bei euch in Wittstock, in Frankfurt-Oder, in Angermünde, genauso wie auch hier bei uns in Potsdam und Berlin. Morgen dann wieder ein bisschen mehr Sonne neben den Wolken und nur noch stellenweise Regen. Also der Großteil soll da tatsächlich trocken davon kommen. Das Ganze dann bei um die 20 Grad.
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3: 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So, und es hat gekracht hier im laufenden Feierabendverkehr und zwar im Baustellenbereich auf der A10, dem westlichen Berliner Ring in Richtung Dreieck Havelland. Zwischen Großkreuz und Vöben dauert es deshalb momentan schon eine Viertelstunde länger. Alles jetzt eher mit zunehmender Tendenz. Und 15 Minuten auch besser mehr ein Plan im Stadtverkehr Berlin. Und zwar auf der Stadtautobahn der A100 Richtung Süden zwischen der Detmolder Straße und dem Tempelhofer Damm. Und geblitzt wird's heute Nachmittag ansonsten noch auf der A9 Richtung Leipzig und zwar kurz vor Kleinmarzehns. Eure Stadt und eure Blitzer per Anruf oder WhatsApp geht immer alles an die 0331 74 40 40. Danke schon mal. 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

0: Es hat sich über Jahre einfach nichts verändert. Bis heute schreien die bei ihm in Frequenzen, die sonst nur von Delfinen und Fledermäusen wahrgenommen werden können. Justin Bieber war das hier gerade noch in unserem BB-Radio-Hit-Herbst. Da gleich hier nach noch was mit Saxophon von Alexandra Stan, dann was mit ordentlich Druck von Temper City und was mit Gitarren von Miles Smith und Niall Horan. Hier nach.
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0: Weil der Benzinpreis hat hier bei uns in Deutschland schon wieder ein neues Allzeithoch erreicht. Ja, wirklich, mittlerweile rechnen wir hier, glaube ich, an der Tanke schon mehr als damals in Mathe. Und aus diesem Grund zahlen wir hier gerade auch eure Tankrechnung den ganzen September über jede einzelne Stunde. Kai Gericke aus Dahmetal, das ist jetzt deine Chance auf einen vollen Tank, den wir bezahlen. Du hast dich nämlich auch angemeldet über bbradio.de und rufst du jetzt innerhalb der nächsten Stunde hier bei uns durch. Geht deine Tankrechnung auf uns. Kai Gericke aus Dahmetal, hoffentlich bis gleich.
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0: 17 Uhr, der Mittwochfeierabend.
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22: Mit klarer Himmel. Guten Tag. Preisdeckel, Klimageld, Übergewinnsteuer, Tankrabatt oder Direktzahlung. Alles Vorschläge gegen den deutschen Spritwucher. Die Politik überschlägt sich mit Ideen, hat aber noch immer keine Lösung und debattiert weiter. Autofahrer leiden unter den Preisen an der Zapfsäule, Logistikfirmen und Landwirtschaft an Existenzängsten. Und der Tankstellenverband spricht sogar von möglichen 3 Euro pro Liter. Bundeskanzler Merz hat Entlastung angekündigt, sprach von sehr bald. 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Silvester in Berlin ist gerettet. Der Senat plant wieder eine große Party am Brandenburger Tor. Die Sause soll kostenlos sein, samt DJs und Feuerwerk. Jetzt geht's in die Planung. Das Konzept ähnlich wie im letzten Jahr. Berlin hatte die Silvesterfete ja selbst organisiert, weil der bisherige Veranstalter sie abgesagt hatte. Es gab keine Fördermittel mehr. Und jetzt noch mehr aus unserem Land von BB Radio Brandenburg-Reporter Björn Dümke.
23: Energiefans, aufgepasst, die Sparkasse Spree-Neiße, die bringt eine schwarz-goldene Kreditkarte im exklusiven Energie-Cottbus-Design heraus. Die gibt es ab sofort an allen Geschäftsstellen.
22: Danke, Björn. Lidl lässt den ersten fahrerlosen Laster auf die Straße. Kein Fahrer, keine Kabine, nicht mal ein Sicherheitsmann an Bord. Der Discounter-Riese ist bundesweit der Erste und testet seinen autonomen E-Truck jetzt in Hessen bei Kassel. Der LKW bringt Waren vom Verteilerzentrum in eine Filiale. 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
0: Na, besser spät als nie. Jetzt kommt die Sonne doch noch raus. Ich hatte es ja vorhin gesagt. Die letzten Regenwolken ziehen derzeit ab. Dahinter bleibt das trocken. Und wir messen momentan Temperaturen zwischen 18 und 20 Grad bei euch. In Cottbus, in Brandenburg an der Havel, in Wittstock, in Potsdam und auch unter anderem in Berlin. Morgen dann wieder ein bisschen mehr Sonne neben den Wolken tagsüber und nur noch stellenweise Regen. Also der Großteil soll da wohl trocken davon kommen. Das Ganze dann bei um die 20 Grad.
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0: 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Und es dauert schon wieder länger hier im laufenden Feierabendverkehr und zwar vor allem nach einem Unfall auf der A10. In diesem Fall geht es um den westlichen Berliner Ring in Richtung Dreieck Havelland. Hier haben wir einen Unfall im Baustellenbereich zwischen Großkreuz und Föben. Das dauert hier derzeit eine Viertelstunde länger. Und 15 Minuten gehen auch drauf im Stadtverkehr Berlin. Und zwar auf der Stadtautobahn der A100 Richtung Süden zwischen der Detmolder Straße und dem Tempelhofer Damm. Und geblitzt wird dann auch auf der A9 zum Beispiel Richtung Leipzig. Da blitzt das kurz vor Kleinmarzehns. Und eure Staus und eure Blitzer, egal was ihr jetzt hier da draußen gesehen haben solltet, 2 Möglichkeiten habt ihr, um hier alles bei uns loszuwerden. Entweder ihr klingelt direkt durch oder ihr schickt eine WhatsApp. Immer alles an die 0331 74 40 40.
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0: Und mit dem langsam einsetzenden Herbst hier gerade bei uns fallen irgendwie nicht nur die Blätter, sondern bei einigen irgendwie auch jedes Mal die Hemmung, anderen ungefragt Gesundheitstipps zu geben. Aber wirklich, sobald die Erkältung kommt, haben die Dumpfbacken hier Konjunktur. Wie Comedian Christian Ehring genau damit umgeht, das klären wir gleich innerhalb der nächsten halben Stunde. Vorher dieser weltweite Mega-Ohrwurm aus Rumänien von Alexandra Stan und das im Mix mit Niall Horan und seinem leicht irischen Akzent. Hier ist er zusammen mit Miles Smith. Hier sind die beiden mit Drive.

Das ist die zweite Sache neben IKEA-Möbeln, die Schweden bereits schon seit Jahrzehnten sehr erfolgreich exportiert. Popmusik von unter anderem Licke Lee hier gerade noch. Und ihn hier gleich in der Show habt ihr schon mal hier gehört. Exakt. Das ist Crystal Serenity hier gleich innerhalb der nächsten halben Stunde ohne Unterbrechung in unserem WB-Radio-Hitherbst. Ist jetzt nicht mehr länger die Stimme im Hintergrund von irgendwelchen DJs. Jetzt will er es alleine wissen. Good Old Days, hier von ihm gleich noch in der Show. Dann diese Presslufthammer-Stimme von den Imagine Dragons, gleich noch aus den 10ern. Und eine coole Newcomerin aus Hamburg aus den 20ern ist auch mit am Start. Spin the Beat mit Tiffany Iris. Gleich.

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15: Mit Patricia Woschny. Guten Tag. Beim Hitzeschutz soll Potsdam jetzt endlich aus dem Knick kommen. 8 Jahre nach den ersten Plänen will die Stadt noch in diesem Jahr einen richtigen Hitzeaktionsplan fertig haben. Nach dem Rekordsommer fordern mehrere Fraktionen außerdem mehr Trinkbrunnen, Schattenplätze und wieder ein Hitzetelefon. 35 Jahre, jetzt ist Schluss. In Bad Belzig sind die uralten Parkautomaten in der Altstadt ausgetauscht. Ersatzteile für die alten gab es schlicht nicht mehr. 5 neue stehen jetzt hier, ohne kostenlose Brötchentaste. Schon die erste Viertelstunde kostet 50 Cent. Die Wohnung klang echt, nur gegeben hat es sie nie. Ein Mann hat in Berlin gefälschte Wohnungsanzeigen ins Netz gestellt und von Interessenten tausende Euro Kaution kassiert. Jetzt muss der 36-Jährige für mehr als 2 Jahre ins Gefängnis. 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
13: 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Na, Kike Maena, guck, gibt's hier zum Feierabend dann doch noch ein bisschen Sonne. Auch die letzten Regenwolken sind jetzt so gut wie weg. Dahinter bleibt das trocken und das bei derzeitigen Temperaturen zwischen 18 und 20 Grad für euch in Frankfurt oder in Brandenburg an der Havel, in Cottbus, in Potsdam wie auch in Berlin. Morgen Wolken, aber mit ein bisschen mehr Sonne und nur noch stellenweise Regen bei um die 20 Grad.
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2: So, nach wie vor Blaulicht hier über die Systeme zu sehen auf der A10 und zwar auf dem westlichen Berliner Ring in Richtung Dreieck Havelland. Nach einem Unfall im Baustellenbereich stockt das nämlich noch mit 15 Minuten Zeitverlust zwischen Großkreuz und Vöben. Und 15 Minuten mehr, besser auch mal einplanen im Stadtverkehr Berlin. Einmal auf der Stadtautobahn der A100 raus Richtung Norden ab der Detmolder Straße und auch in der Gegenrichtung dauert es 15 Minuten länger auf der A100 Richtung Süden, ebenfalls ab der Detmolder Straße. Und geblitzt wird dann auch auf der A24 Richtung Hamburg, da stehen sie kurz hinter Kremmen. Und eure Staus und eure Blitzer per Anruf oder WhatsApp geht immer alles an die 0331 74 40 40. Danke euch schon mal und kommt gut durch.
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Wenn hier gleich bei Kato im BB-Radio Hitherbst der Gesang losgeht, fehlt eigentlich nur noch ein Vollmond vorm Fenster. Jedes Mal, wenn der Sänger hier loslegt, habe ich so Wolfsgeheule im Ohr. Hier ist Turn the Lights Off.

Wer es schon immer mal beweisen wollte, dass Frauen einfach für bessere Stimmung sorgen? Nächstes Jahr wäre die perfekte Gelegenheit dazu. Es gibt nämlich schon wieder Wetterpatenschaften hier zum BB-Radio Feierabend zu kaufen. Und die Hochs bekommen Frauennamen nächstes Jahr. Knapp 400 Euro kostet ein Hoch für die Frauen. Für ein Tief der Männer solltet ihr knapp 300 Euro bereitlegen. Sonne kostet halt extra, das war schon immer so. Jetzt Christa Serenity hier in unserem Hitherbst. Hier ist BB-Radio mit Good Old Days.

0: So, und kaum wird es jetzt hier zum BB-Radio-Feierabend wieder kälter,
1: sind auch schon die Ersten krank.
2: Das Schlimme am Kranksein ist nur leider meistens gar nicht das Kranksein selbst. Es ist der nervige soziale Beifang drumherum. Weil plötzlich weiß irgendwie jeder, was hilft, was wirklich hilft und was bei der Cousine des Nachbarn sofort angeschlagen hat. Er ist einer dieser Leidtragenden. Hier ist unser nächster Comedian. Hier ist Spin the Beat für euch mit Christian Ehring.
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5: Wenn man krank ist, bekommt man Tipps. Früher bekam man da Mitleid. Da hieß es, oh, du bist krank, das tut mir leid, gute Besserung. Heute sagt garantiert irgendjemand, was mir immer sehr hilft. Als ob das irgendwen interessieren würde. Was mir immer sehr hilft, Salbei. Ehrlich, bei einem Bandscheibenvorfall? Unbedingt. Dann schwört irgendjemand auf Ingwer. Wie oft ich schon Ingwer empfohlen bekommen habe, das ist der helle Wahnsinn. Und Ingwer kann ja alles. Ingwer ist ja wirklich breit aufgestellt. Mein lieber Scholli, googeln Sie das mal. Ingwer ist wirklich eine dermaßen unsympathische Streberknolle. Dieses scheiß Ingwer. Ingwer hilft bei Entzündungen aller Art, aber auch wenn es mit der Verdauung nicht so funktioniert und bei Potenzproblemen. Ingwer repariert ja auch den PC. Ingwer verlegt ja das Laminat. Ingwer kann alles.
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24: Mit klarer Himmel. Guten Abend. Preisdeckel, Klimageld, Übergewinnsteuer, Tankrabatt oder Direktzahlung. Alles Vorschläge gegen den deutschen Spritwucher. Die Politik überschlägt sich mit Ideen, hat aber noch immer keine Lösung und debattiert weiter. Autofahrer leiden unter den Preisen an der Zapfsäule, Logistikfirmen und Landwirtschaft an Existenzängsten. Und der Tankstellenverband spricht sogar von möglichen 3 Euro pro Liter. Bundeskanzler Merz hat Entlastung angekündigt, sprach von sehr bald. 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Brandenburg startet einen Brückensprint, lässt 14 Pilotbrücken im Eiltempo neu machen, in modularer Schnellbauweise. Unter anderem in Buko, KW oder Eberswalde. Dadurch sollen die Sanierungen nur 6 Wochen dauern. Vorbild des Projektes ist die neue Brücke an der L171 in Hohenneuendorf. Und jetzt noch mehr aus unserem Land von BB Radio Brandenburg-Reporter Benedikt Maurer.
25: 4 geplante Windräder bei Küritz dürfen vorerst nicht gebaut werden. Das hat das Oberverwaltungsgericht entschieden. Ein Teil der Windräder soll auf einer Fläche stehen, auf der sie nicht gebaut werden dürfen. Die Entscheidung kann noch angefochten werden.
24: Danke, Benedikt. Bundestrainer Jürgen Klopp hat sich umgeguckt, Vereine besucht, Hände geschüttelt und jetzt brodelt die Gerüchteküche für die neue Nationalelf. Vor der offiziellen Nominierung morgen sickern die ersten Namen durch. Stuttgarts Dennis Undaff soll raus sein. Klopp zaubert einen Neuling aus dem Hut, Frankfurts Ebnu Talib und Elversberg Newcomer Keidel. Auch die Torwartentscheidung steht, Nummer 1 im Kasten wird Ter Stegen. 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
0: So, wird's jetzt hier zum Ende doch nochmal schön. Die letzten Regenwolken verziehen sich nach und nach und jetzt kommt hier immer öfter die Sonne durch. Das Ganze bei Temperaturen zwischen 18 und 20 Grad bei euch in Brandenburg, an der Havel, in Angermünde, in Cottbus, in Potsdam wie auch in Berlin. Morgen Wolken mit ein bisschen Sonne und nur noch stellenweise Regen bei um die 20 Grad.
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0: 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So, und das Größte scheinbar tatsächlich überstanden zu haben. 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Einzig und alleine stockt es jetzt hier noch im laufenden Feierabendverkehr auf der A12 Richtung Berlin. Hier haben wir nach wie vor 10 bis 15 Minuten Baustellenstau zwischen Briesen und Fürstenwalde Ost. Und 10 Minuten sind es auch beidseitig eigentlich im Stadtverkehr Berlin auf der Stadtautobahn. Einmal auf der A100 raus Richtung Norden zwischen Oberlandstraße und Weckstraße. Und gleiches Spiel auch in der Gegenrichtung auf der A100 Richtung Süden zwischen dem Innsbrucker Platz und der Albuinstraße. Und geblitzt wird in der Überfahrt von der A9 zur A10, dem südlichen Berliner Ring, in Richtung Dreieck Spreeau. Da blitzt es im Dreieck Potsdam. Und eure Staus und eure Blitzer, egal was ihr jetzt da draußen gesehen haben solltet, klingelt durch oder schickt uns auch gerne eine WhatsApp. In beiden Fällen geht immer alles an die 0331 74 40 40.
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0: Also wer jetzt hier bei Eis heute Abend zuerst an Sommer denkt und bei Aufstrichen direkt ein Frühstück vor Augen hat, der liegt jetzt hier heute Abend nicht komplett falsch. Aber bei Q-Regio aus der Uckermark kommt ja dann tatsächlich noch eine wichtige Zutat dazu. Weil die Milch für genau diese Produkte, die stammt hier von den eigenen Kühen, die kommt vom eigenen Hof. Und genau solche regionalen Unternehmen, die stellen wir euch hier gerade vor. Zusammen mit ProAgro in unserer aktuellen Kampagne Brandenburg liefert Geschmack. was hier diese Produktion so besonders macht, worauf es dem Unternehmen vor allem ankommt und wie wir alles mal probieren können, das klären wir gleich. Vorher noch unter anderem alle Künstler mit A hier bei mir in der Show. Alan Walker nach

0: wichtig. Und genau, wir wollen ja regional vermarkten, also sind auch regionale Produkte eben im Vordergrund.
1: Jetzt werdet ihr ja wahrscheinlich auf einige Dinge bei der Produktion ganz besonders Wert legen. Was das ist, das sagst du uns dann gleich noch.
0: Gerne, das mache ich gleich.
1: Bis dahin gibt's alle Infos zu Q-Regio und auch zu unserer Kampagne bei uns im Netz auf bbradio.de. Bis dahin unter anderem eine Stimme, die gefühlt mehr haucht, als dass sie singt. Das ist Ellie Goulding, hier gleich noch nach Clubbigim von St. John. Bis gleich.
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3: Mit Patricia Woschny. Guten Abend. Für Berlins Rolle als Hauptstadt gibt der Bund künftig deutlich mehr Geld dazu. Ab 2028 fließen über 10 Jahre rund 5 Milliarden Euro. Das Geld geht vor allem in Kultur und Sicherheit, etwa für Staatsbesuche, Demos und das Regierungsviertel. Beim Hitzeschutz soll Potsdam jetzt endlich aus dem Knick kommen. 8 Jahre nach den ersten Plänen will die Stadt noch in diesem Jahr einen richtigen Hitzeaktionsplan fertig haben. Nach dem Rekordsommer fordern mehrere Fraktionen außerdem mehr Trinkbrunnen, Schattenplätze und wieder ein Hitzetelefon. Die Wohnung klang echt, nur gegeben hat es sie nie. Ein Mann hat in Berlin gefälschte Wohnungsanzeigen ins Netz gestellt und von Interessenten tausende Euro Kaution kassiert. Jetzt muss der 36-Jährige für mehr als 2 Jahre ins Gefängnis. 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
4: No, das ist ja dann doch nochmal ein ganz versöhnlicher Tagesabschluss geworden. Immer mehr Sonne jetzt hier neben den Wolken. Die letzten Regenwolken sind auch so gut wie abgezogen und dahinter bleibt das jetzt trocken. Das Ganze bei Temperaturen zwischen 17 und 20 Grad bei euch in Frankfurt oder derzeit in Cottbus, in Wittstock, in Potsdam und auch in Berlin. Morgen Wolken aber mit ein bisschen mehr Sonne und nur noch stellenweise Regen bei um die 20 Grad.
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4: 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Ja, laut der Systeme werdet ihr noch immer ein bisschen ausgebremst hier im laufenden Feierabendverkehr auf der A12, zum Beispiel in Richtung Berlin. Das liegt hier an dieser Baustelle zwischen Briesen und Fürstenwalde Ost. Hier gehen nach wie vor 10 bis 15 Minuten flöten. Und im Stadtverkehr Berlin sind es in etwa 10 Minuten mehr, die ihr einplanen solltet, wenn es auf die Stadtautobahn geht. Auf die A100 Richtung Norden beispielsweise. Hier zieht sich das nämlich bereits ab der Oberlandstraße bis etwa Weckstraße. Und in der Gegenrichtung auf der A100 Richtung Süd, das gleiche Spiel, auch hier nochmal besser 10 Minuten mehr Plan zwischen dem Innsbrucker Platz und der Albuinstraße. Und geblitzt wird dann noch unter anderem auf der A10, dem westlichen Berliner Ring, in Richtung Dreieck Werder zwischen der Baustelle und der Abfahrt Großkreuz. Und eure Staus und eure Blitzer per Anruf oder WhatsApp geht hier auch weiterhin immer alles an die 0331 74 40 40. Kommt gut durch. 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

Ein bisschen Uckermark zum Löffel. Es geht nämlich unter anderem um hausgemachtes Eis und Aufstriche aus eigener Milch. Weil das ist nämlich das Besondere bei Kuhregio aus der Uckermark. Die Herkunft ihrer Milch ist denen ganz klar. Weil die kommt für beide Produkte nämlich von den eigenen Kühen. Die stammt vom eigenen Hof. Und das wird alles selbst im Familienunternehmen verarbeitet. Und genau solche Unternehmen hier aus Brandenburg, die stellen wir euch gerade vor. Tag für Tag in unserer aktuellen Kampagne Brandenburg liefert Geschmack mit ProAgro. Worauf es hier allen bei der Produktion vor allem ankommt, wie wir selbst auch was davon haben und was hier aktuell so alles ansteht, das alles gleich nach unter anderem Ellie Goulding, die eine Karriere hingelegt hat, von der 99% aller Musiker nur träumen können. Gleich nach was für ein Club? Von St. John's.

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3: Wie entstehen eigentlich hausgemachtes Eis und selbstgemachte Aufstriche, wenn ein Familienunternehmen erstens auf echte Handwerkskunst und vor allem zweitens auf eigene Rohstoffe setzt? Genau das klären wir hier heute Abend zusammen mit Kuhregio aus der Uckermark. Denn die Milch für das Eis und die jeweiligen Aufstriche, die kommt hier von den eigenen Kühen.

0: Und eben solche regionalen Unternehmen, die stellen wir euch hier gerade vor. Tag für Tag zusammen mit ProAgro in unserer Kampagne Brandenburg liefert Geschmack. Und sie ist hier die Juniorchefin, Amy Wolters.
1: Hallo, guten Abend.
0: Hallo. Worauf guckt ihr da bei eurer täglichen Arbeit ganz besonders?
1: Ein gutes Miteinander, gute Laune, aber eben auch vor allem Transparenz, auch für die Leute außerhalb, die eben bei uns einkaufen wollen, vielleicht auch im Onlineshop, dass die auch gut einsehen können, wo kommt eigentlich alles her und da gut nachvollziehbare Wege auch sind.
0: Jetzt bleibt natürlich noch zu klären, wie wir jetzt schlussendlich an all das Eis, an all die Aufstriche rankommen. Aber dafür nehmen wir uns gleich noch ein bisschen Zeit.
1: Genau, da kommen wir gleich nochmal zu.
0: Vorher Dance und Soul im Mix. Rihanna, hier gleich nach Teddy Swims. Hier ist Mr. Know-It-All.

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3: Eis und Aufstriche aus eigener Herstellung und das vor allem mit Milch von den eigenen Kühen. Q-Regio aus der Uckermark zeigt uns hier heute Abend, wie regional und vor allem auch wie nachvollziehbar Lebensmittelproduktion ja heute bei uns in Brandenburg sein kann. Ich meine, die kennen hier die wichtigste Zutat ihrer Produkte nicht nur aus der Lieferkette, sondern direkt vom eigenen Hof. Und Unternehmen wie diese hier aus Brandenburg, die stellen wir euch gerade vor, zusammen mit ProAgro in unserer Kampagne Brandenburg liefert Geschmack. Und sie kennt das Unternehmen in- und auswendig, die Juniorchefin Amy Wolters.
4: Guten Abend, hallo.
3: Guten Abend. Wie kommen wir Verbraucher jetzt eigentlich an all diese Produkte ran?
4: Also sehr gerne natürlich auch über unseren Online-Shop, über www.kuregio.de.
3: Ja?
4: Da kann man alles im Sortiment bestellen und dann wird es auch per Post geliefert. Ansonsten natürlich über unsere Hofläden, einmal in Prenzlau und dann 20 Minuten von Prenzlau entfernt in Bandelow, in unserer Hauptverkaufsstelle sozusagen. Da haben wir jetzt auch einen neuen Hofladen eröffnet.
3: Ach cool.
4: Und dann natürlich über unsere vielen zahlreichen Wiederverkäufer und Partner, mit denen wir auch immer eng zusammenarbeiten.
3: Super. Wir haben gerade eben schon ganz kurz geredet. Es ist immer viel los bei euch. Was so aktuelle Projekte eures Familienunternehmens sind, das lernen wir gleich.
4: Gerne, das mache ich gleich.
3: So, mehr Infos zu Q-Regio und unserer Kampagne bis dahin auch nochmal im Netz auf bbradio.de. Jetzt gleich eine Frau, die ihre Songs selbst schreibt, singt und produziert. Das ist Kenya Grace, gleich nach Kamrad. Hier ist er mit Love Sober.

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4: Vom eigenen Kuhstall bis zum Eisbecher. Das ist bei Kuhregio aus der Uckermark tatsächlich ein erstaunlich kurzer Weg. Weil hier entstehen hausgemachtes Eis und Aufstriche mit Milch von den eigenen Kühen. Und genau so regionale Unternehmen wie diese stellen wir euch hier gerade vor in unserer Kampagne Brandenburg liefert Geschmack. Und das machen wir zusammen mit ProAgro. So, und dazu haben wir die Junior-Chefin heute Abend in der Show.

0: Telefon. Amy Wolters.
1: Grüß dich, hallo.
0: Hallo. Ihr überlegt euch ja nun ständig was Neues. Von daher, was sind so aktuelle Projekte bei euch?
1: Wir sind natürlich stetig am Weiterentwickeln unseres ganzen Unternehmens. Mhm. Natürlich wollen wir auch gerne unseren Online-Shop und eben auch unser Sortiment erweitern.
0: Ja.
1: Und genau, das ist so ein bisschen das Ziel, unsere Transparenz noch ein bisschen verbessern und am Ende des Tages unseren Hofladen auch so ein bisschen wieder an Mann bringen, der jetzt eben auch neu geöffnet hat, in Wandelow auf jeden Fall.
0: Solltet ihr mehr Infos zu Q-Regio aus der Uckermark haben wollen und vor allem auch zu unserer Kampagne, dann findet ihr das alles bei uns im Netz auf bbradio.de. Amy, vielen, vielen Dank, dass wir hier mal einen Blick hinter die Kulissen gekriegt haben, für alle Einblicke hier heute Abend und dann weiterhin alles Gute, viel Erfolg.
1: Ja, vielen, vielen Dank, es hat sehr viel Spaß gemacht und dann euch einen schönen Feierabend.
0: Gleichfalls, jetzt Kygo, Khalid und Griffin hier in unserem Hit Herbst. Das ist die Party-WG mit Save My Love. Mach's gut, bis bald.
1: Tschüss.
0: Ciao.

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12: Mit Clara Himmel. Guten Abend. Preisdeckel, Klimageld, Übergewinnsteuer, Tankrabatt oder Direktzahlung. Alles Vorschläge gegen den deutschen Spritwucher. Die Politik überschlägt sich mit Ideen, hat aber noch immer keine Lösung und debattiert weiter. Autofahrer leiden unter den Preisen an der Zapfsäule, Logistikfirmen und Landwirtschaft an Existenzängsten. Und der Tankstellenverband spricht sogar von möglichen 3 Euro pro Liter. Bundeskanzler Merz hat Entlastung angekündigt, sprach von sehr bald. 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Silvester in Berlin ist gerettet. Der Senat plant wieder eine große Party am Brandenburger Tor. Die Sause soll kostenlos sein, samt DJs und Feuerwerk. Jetzt geht's in die Planung. Das Konzept ähnlich wie im letzten Jahr. Berlin hatte die Silvesterfete ja selbst organisiert, weil der bisherige Veranstalter sie abgesagt hatte. Es gab keine Fördermittel mehr. Und jetzt noch mehr aus unserem Land von BB Radio Brandenburg-Reporter Björn Dümke.
13: Dicker Auftrag für die Gleisbaumechanik Brandenburg an der Havel. Laut eigenen Angaben gibt es einen großen Auftrag der Deutschen Bahn. Angefertigt werden sollen 23 moderne Instandhaltungsfahrzeuge für die Oberleitungen. In die Serienauslieferung geht es Ende 2027.
12: Danke, Björn. Die Streichliste bei Kick wird länger. Die Textilkette macht noch mehr Filialen dicht, 150 in ganz Deutschland. Geschlossen sind ja schon 2 Berliner Standorte, die in Brandenburg an der Havel, Dobolle-Kirchhain, Lübbenau und Vetschau. Ende November kommt jetzt das Aus für Forst, Ende des Jahres für Potsdam-Babelsberg. 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
15: Na seht ihr, hat auch das Wetter jetzt hier zum Feierabend doch noch die Kurve gekriegt. Immer mehr Sonne neben den Wolken. Es ist und bleibt jetzt auch trocken. Die letzten Regenwolken sind abgezogen. Und das bei derzeitigen Temperaturen zwischen 17 und 20 Grad bei euch in Wittstock, in Brandenburg an der Havel, in Angermünde, genauso wie auch hier bei uns in Potsdam und Berlin. Morgen dann Sonne und Wolken im Mix und nur noch stellenweise Regen bei um die 20 Grad.
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15: Und der BB-Radio-Straßenscanner zeigt an, dass es schon wieder enger wird hier im laufenden Feierabendverkehr. Und zwar zum einen laut der Systeme auf der A15. Und zwar zwischen dem Übergang Forst und dem Dreieck Spreewald. Beidseitig gibt es hier nämlich nur noch eine freie Spur im Bereich Forst und Cottbus Süd. Hier werdet ihr über die Gegenfahrbahn geleitet. Und dann wird ebenfalls noch gebaut im Stadtverkehr Berlin, und zwar in Prenzlauer Berg. Hier ist deshalb die Schiefelbeiner Straße Richtung Malmöer Straße dicht. Höhe Driesener Straße geht hier bis einschließlich Freitag nichts mehr. Eine Umleitung ist hier aber eingerichtet. Und geblitzt wird heute Abend ansonsten noch auf der A9 zum Beispiel Richtung Leipzig. Da blitzt das kurz vor Kleinmarzehns. Und eure Staus und eure Blitzer per Anruf oder WhatsApp geht immer alles an die 0331 74 40 40.
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15: Na, wer hätte gedacht, dass der tägliche Weg zur Arbeit so gefährlich klingen kann? Lord Voldemort von Harry Potter fährt jetzt nämlich ab kommenden Montag für 6 Wochen Bus in Wittenberge. Beziehungsweise fährt seine Stimme Bus durch Wittenberge. Dass er bei seinen Ansagen gefährlich klingen kann, das ist klar. Aber ob er dabei gleichzeitig nett sein kann, das klären wir die Stunde. Jetzt erst einmal der Jahrhundert-Hit von Gotye, das ist Somebody That I Used To Know, gleich nach Rave Sounds von Bibi Rexha. Schön, dass wir uns hier gerade

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Und kaum wird's jetzt hier zum BB-Radio Feierabend herbstlich, sind nicht nur die Schnupfnasen zurück, sondern direkt auch wieder die Menschen, die dann immer sofort wissen, was man dagegen tun muss. Meine Fresse, ey, wirklich, wer krank ist, braucht Ruhe und keine Erfahrungsberichte.

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2: Wenn man krank ist, bekommt man Tipps. Früher bekam man da Mitleid. Da hieß es, oh, du bist krank, das tut mir leid, gute Besserung. Heute sagt garantiert irgendjemand, was mir immer sehr hilft. Als ob das irgendwen interessieren würde. Was mir immer sehr hilft, Salbei. Ehrlich, bei einem Bandscheibenvorfall? Unbedingt. Dann schwört irgendjemand auf Ingwer. Wie oft ich schon Ingwer empfohlen bekommen habe, das ist der helle Wahnsinn. Und Ingwer kann ja alles. Ingwer ist ja wirklich breit aufgestellt. Mein lieber Scholli, googeln Sie das mal. Ingwer ist wirklich eine dermaßen unsympathische Streberknolle. Dieses scheiß Ingwer. Ingwer hilft bei Entzündungen aller Art, aber auch wenn es mit der Verdauung nicht so funktioniert und bei Potenzproblemen. Ingwer repariert ja auch den PC. Ingwer verlegt ja das Laminat. Ingwer kann alles.
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8: Mit Patricia Woschny. Guten Abend. Für Berlins Rolle als Hauptstadt gibt der Bund künftig deutlich mehr Geld dazu. Ab 2028 fließen über 10 Jahre rund 5 Milliarden Euro. Das Geld geht vor allem in Kultur und Sicherheit, etwa für Staatsbesuche, Demos und das Regierungsviertel. Beim Hitzeschutz soll Potsdam jetzt endlich aus dem Knick kommen. 8 Jahre nach den ersten Plänen will die Stadt noch in diesem Jahr einen richtigen Hitzeaktionsplan fertig haben. Nach dem Rekordsommer fordern mehrere Fraktionen außerdem mehr Trinkbrunnen, Schattenplätze und wieder ein Hitzetelefon. Die Wohnung klang echt, nur gegeben hat es sie nie. Ein Mann hat in Berlin gefälschte Wohnungsanzeigen ins Netz gestellt und von Interessenten tausende Euro Kaution kassiert. Jetzt muss der 36-Jährige für mehr als 2 Jahre ins Gefängnis. 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
6: Gab's dann hier zum Feierabend doch noch ein bisschen Sonne neben den Wolken? Es ist ja herrlich. Derzeit messen wir noch immer Temperaturen zwischen 17 und 19 Grad bei euch in Cottbus, in Frankfurt-Oder, in Brandenburg an der Havel, in Wittstock, in Potsdam und auch in Berlin. Das ist und bleibt jetzt hier heute Abend trocken. Morgen dann Wolken und ein bisschen Sonne im Mix und nur noch stellenweise Regen bei um die 20 Grad.
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6: 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Ja, laut der Systeme hakt es immer noch hier im laufenden Feierabendverkehr, beispielsweise auf der A15 und zwar zwischen dem Übergang Forst und dem Dreieck Spreewald. Beidseitig gibt es hier nämlich deshalb nur noch eine freie Spur im Bereich Forst und Cottbus Süd. Da werdet ihr über die Gegenfahrbahn geleitet. Und dann wird unverändert gebaut im Stadtverkehr Berlin. In diesem Fall geht es um die Stadtautobahn, die A100 raus Richtung Norden. Hier ist jetzt bis 5 Uhr morgen früh alles dicht zwischen dem Dreieck Neukölln und der Oberlandstraße. Und geblitzt wird es heute Abend ansonsten noch auf der A24, zum Beispiel Richtung Hamburg, kurz hinter Kremmen. Und eure Staus und eure Blitzer per Anruf oder WhatsApp geht hier auch weiterhin immer alles an die 03.

31 74 40 40. 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

0: Der, dessen Name nicht genannt werden darf, spricht ab Montag 6 Wochen lang die Busansagen in Wittenberge. Lord Voldemort von Harry Potter. Und kurz vorm Start dieser Aktion haben wir die Stimme hier zum BB-Radio Feierabend am Telefon. Hallo Udo Schenk.
1: Hallo.
0: So, jetzt mach uns bitte bei den folgenden Busansagen Angst, aber auf eine sehr, sehr höfliche Art und Weise.
1: Okay. Dieser, dessen Namen man nicht aussprechen soll, wünscht euch allen eine angenehme Fahrt.
0: Sehr gut. Die zweite?
1: Bitte verzichten Sie auf stark riechendes Essen. Ich bemerke das auch ohne Nase und werde sehr, sehr böse.
0: Großartig. Und die dritte Ansage?
1: Wem sein Leben lieb ist, der sollte an der nächsten Station, dem Bahnhof, aussteigen. Die übernächste Station ist die Endhaltestelle.
0: Ist das genial. Ich glaube, so aufmerksam hat wahrscheinlich lange keiner mehr auf Busansagen gehört. Udo Schenk spricht ab Montag als Lord Voldemort Busansagen in Wittenberge. Jetzt Martin Garrix und Ed Sheeran hier in unserem Hitherbst. Mach's gut, Udo. Vielen Dank.
2: Mach's gut. Avada Kedavra.

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2: 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Animal. 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
6: Mit Clara Himmel. Guten Abend. Preisdeckel, Klimageld, Übergewinnsteuer, Tankrabatt oder Direktzahlung. Alles Vorschläge gegen den deutschen Spritwucher. Die Politik überschlägt sich mit Ideen, hat aber noch immer keine Lösung und debattiert weiter. Autofahrer leiden unter den Preisen an der Zapfsäule, Logistikfirmen und Landwirtschaft an Existenzängsten. Und der Tankstellenverband spricht sogar von möglichen 3 Euro pro Liter. Bundeskanzler Merz hat Entlastung angekündigt, sprach von sehr bald. 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Der Berliner Bär wird kräftig mit Bundesgeld gefüttert. Der neue Hauptstadtdeal steht. Lange und hart wurde verhandelt. Die Spreemetropole kassiert für ihre herausragende Rolle 10 Jahre lang mehr als 5 Milliarden Euro. Ab 2028. Steuerzahler müssen pro Kopf pro Jahr 5,95 Euro blechen. Für Sicherheit, Kultur und ein schöneres Regierungsviertel. Lidl lässt den ersten fahrerlosen Laster auf die Straße. Kein Fahrer, keine Kabine, nicht mal ein Sicherheitsmann an Bord. Der Discounter-Riese ist bundesweit der Erste und testet seinen autonomen E-Truck jetzt in Hessen bei Kassel. Der LKW bringt Waren vom Verteilerzentrum in eine Filiale. Silvester in Berlin ist gerettet. Der Senat plant wieder eine große Party am Brandenburger Tor. Die Sause soll kostenlos sein, samt DJs und Feuerwerk. Jetzt geht's in die Planung. Das Konzept ähnlich wie im letzten Jahr. Berlin hatte die Silvesterfete ja selbst organisiert, weil der bisherige Veranstalter sie abgesagt hatte. Es gab keine Fördermittel mehr.
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7: In Beeskow müssen Sportvereine bald tiefer die Tasche greifen, wenn sie städtische Hallen oder Sportplätze nutzen wollen. Die Stadt plant eine Gebührenerhöhung wegen der gestiegenen Allgemeinkosten. Die Stadtverordneten müssen dem aber noch zustimmen. Frank Philipp, BB-Radio, Lokalstudio Oderland, Frankfurt.
8: Beim Hitzeschutz soll Potsdam jetzt endlich aus dem Knick kommen. 8 Jahre nach den ersten Plänen will die Stadt noch in diesem Jahr einen richtigen Hitzeaktionsplan fertig haben. Mehr Trinkbrunnen, Schattenplätze und wieder ein Hitzetelefon. Patricia Woschny, BB Radio Landeshauptstadtstudio Potsdam.
9: Energiefans, aufgepasst, die Sparkasse Spree-Neiße, die bringt eine schwarz-goldene Kreditkarte im exklusiven Energie-Cottbus-Design heraus. Ab sofort an allen Geschäftsstellen. Björn Dümkem, BB Radio Lokalstudio Niederlausitz in Cottbus.
6: Bundestrainer Jürgen Klopp hat sich umgeguckt, Vereine besucht, Hände geschüttelt und jetzt brodelt die Gerüchteküche für die neue Nationalelf. Vor der offiziellen Nominierung sickern die ersten Namen durch. Stuttgarts Dennis Undaff soll raus sein. Klopp zaubert einen Neuling aus dem Hut. Frankfurts Ebnu Talib und Elversberg-Newcomer Keidel. Auch die Torwartentscheidung steht. Nummer 1 im Kasten wird Ter Stegen. 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
10: War doch ein bisschen sonniger als erwartet heute. Teilweise ein paar Wolken unterwegs. Nachts geht's dann aber wieder runter auf doch recht kühle 11 Grad. Morgen auf dem Donnerstag dann wieder Sonne-Wolken im Mix bei 20 Grad maximal.
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10: Und da braucht ihr ein bisschen länger auf der A10 südlicher Berliner Ring Richtung Dreieck Werder. Wegen Bauarbeiten am Dreieck Potsdam ist gesperrt von heute bis morgen früh um 5 Uhr morgens. Da werdet ihr umgeleitet über die A9 Beelitz-Heilstätten. Plant euch da gerne mal so 5 Minuten mehr ein. Habt ihr noch was? Schreibt per WhatsApp 0331 74 40 40.
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10: Da hatten wir nochmal richtig Glück mit dem Wetter heute. Ging ja nochmal richtig schön rauf. Und passend dazu nochmal so ein leichter Rest Sommer. Taylor Swift haben wir, nämlich in 2 Songs. Vorerst mal Kato und John mit ein bisschen Eurobeat hier zum Abend.
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3: Manchmal ist das Arbeiten hier in unserer Musikredaktion ein bisschen wie den perfekten Cocktail zu mixen. 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
6: Mit Clara Himmel. Guten Abend. Preisdeckel, Klimageld, Übergewinnsteuer, Tankrabatt oder Direktzahlung. Alles Vorschläge gegen den deutschen Spritwucher. Die Politik überschlägt sich mit Ideen, hat aber noch immer keine Lösung und debattiert weiter. Autofahrer leiden unter den Preisen an der Zapfsäule, Logistikfirmen und Landwirtschaft an Existenzängsten. Und der Tankstellenverband spricht sogar von möglichen 3 Euro pro Liter. Bundeskanzler Merz hat Entlastung angekündigt, sprach von sehr bald. 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Jede Stunde. Der Berliner Bär wird kräftig mit Bundesgeld gefüttert. Der neue Hauptstadtdeal steht. Lange und hart wurde verhandelt. Die Spreemetropole kassiert für ihre herausragende Rolle 10 Jahre lang mehr als 5 Milliarden Euro. Ab 2028. Steuerzahler müssen pro Kopf pro Jahr 5,95 Euro blechen. Für Sicherheit, Kultur und ein schöneres Regierungsviertel. Lidl lässt den ersten fahrerlosen Laster auf die Straße. Kein Fahrer, keine Kabine, nicht mal ein Sicherheitsmann an Bord. Der Discounter-Riese ist bundesweit der Erste und testet seinen autonomen E-Truck jetzt in Hessen bei Kassel. Der LKW bringt Waren vom Verteilerzentrum in eine Filiale. Silvester in Berlin ist gerettet. Der Senat plant wieder eine große Party am Brandenburger Tor. Die Sause soll kostenlos sein, samt DJs und Feuerwerk. Jetzt geht's in die Planung. Das Konzept ähnlich wie im letzten Jahr. Berlin hatte die Silvesterfete ja selbst organisiert, weil der bisherige Veranstalter sie abgesagt hatte. Es gab keine Fördermittel mehr.
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7: In Beeskow müssen Sportvereine bald tiefer die Tasche greifen, wenn sie städtische Hallen oder Sportplätze nutzen wollen. Die Stadt plant eine Gebührenerhöhung wegen der gestiegenen Allgemeinkosten. Die Stadtverordneten müssen dem aber noch zustimmen. Frank Philipp, BB-Radio, Lokalstudio Oderland, Frankfurt.
8: Beim Hitzeschutz soll Potsdam jetzt endlich aus dem Knick kommen. 8 Jahre nach den ersten Plänen will die Stadt noch in diesem Jahr einen richtigen Hitzeaktionsplan fertig haben. Mehr Trinkbrunnen, Schattenplätze und wieder ein Hitzetelefon. Patricia Wosch Kaschny, BB Radio Landeshauptstadtstudio Potsdam.
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10: Björn Dümkem, BB Radio Lokalstudio Niederlausitz in Cottbus.
11: Bundestrainer Jürgen Klopp hat sich umgeguckt, Vereine besucht, Hände geschüttelt und jetzt brodelt die Gerüchteküche für die neue Nationalelf. Vor der offiziellen Nominierung sickern die ersten Namen durch. Stuttgarts Dennis Undaff soll raus sein. Klopp zaubert einen Neuling aus dem Hut. Frankfurts Ebnu Talib und Elversberg-Newcomer Keidel. Auch die Torwartin.
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0: Danke.
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7: Mit Clara Himmel. Guten Abend. Preisdeckel, Klimageld, Übergewinnsteuer, Tankrabatt oder Direktzahlung. Alles Vorschläge gegen den deutschen Spritwucher. Die Politik überschlägt sich mit Ideen, hat aber noch immer keine Lösung und debattiert weiter. Autofahrer leiden unter den Preisen an der Zapfsäule, Logistikfirmen und Landwirtschaft an Existenzängsten. Und der Tankstellenverband spricht sogar von möglichen 3 Euro pro Liter. Bundeskanzler Merz hat Entlastung angekündigt, sprach von sehr bald. 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Jede Stunde. Der Berliner Bär wird kräftig mit Bundesgeld gefüttert. Der neue Hauptstadtdeal steht. Lange und hart wurde verhandelt. Die Spreemetropole kassiert für ihre herausragende Rolle 10 Jahre lang mehr als 5 Milliarden Euro. Ab 2028. Steuerzahler müssen pro Kopf pro Jahr 5,95 Euro blechen. Für Sicherheit, Kultur und ein schöneres Regierungsviertel. Lidl lässt den ersten fahrerlosen Laster auf die Straße. Kein Fahrer, keine Kabine, nicht mal ein Sicherheitsmann an Bord. Der Discounter-Riese ist bundesweit der Erste und testet seinen autonomen E-Truck jetzt in Hessen bei Kassel. Der LKW bringt Waren vom Verteilerzentrum in eine Filiale. Silvester in Berlin ist gerettet. Der Senat plant wieder eine große Party am Brandenburger Tor. Die Sause soll kostenlos sein, samt DJs und Feuerwerk. Jetzt geht's in die Planung. Das Konzept ähnlich wie im letzten Jahr. Berlin hatte die Silvesterfete ja selbst organisiert, weil der bisherige Veranstalter sie abgesagt hatte. Es gab keine Fördermittel mehr.
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9: In Beeskow müssen Sportvereine bald tiefer die Tasche greifen, wenn sie städtische Hallen oder Sportplätze nutzen wollen. Die Stadt plant eine Gebührenerhöhung wegen der gestiegenen Allgemeinkosten. Die Stadtverordneten müssen dem aber noch zustimmen. Frank Philipp, BB Radio, Lokalstudio Oderland, Frankfurt.
10: Beim Hitzeschutz soll Potsdam jetzt endlich aus dem Knick kommen. 8 Jahre nach den ersten Plänen will die Stadt noch in diesem Jahr einen richtigen Hitzeaktionsplan fertig haben. Mehr Trinkbrunnen, Schattenplätze und wieder ein Hitzetelefon. Patricia Woschny, BB Radio Landeshauptstadtstudio Potsdam.
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12: Björn Dümkem, BB Radio Lokalstudio Niederlausitz in Cottbus.
13: Bundestrainer Jürgen Klopp hat sich umgeguckt, Vereine besucht, Hände geschüttelt und jetzt brodelt die Gerüchteküche für die neue Nationalelf. Vor der offiziellen Nominierung sickern die ersten Namen durch. Stuttgarts Dennis Undaff soll raus sein. Klopp zaubert einen Neuling aus dem Hut, Frankfurts Ebnu Talib und Elversberg Newcomer Keidel. Auch die Torwart.
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0: Danke.
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4: Mit Clara Himmel. Guten Abend. Preisdeckel, Klimageld, Übergewinnsteuer, Tankrabatt oder Direktzahlung. Alles Vorschläge gegen den deutschen Spritwucher. Die Politik überschlägt sich mit Ideen, hat aber noch immer keine Lösung und debattiert weiter. Autofahrer leiden unter den Preisen an der Zapfsäule, Logistikfirmen und Landwirtschaft an Existenzängsten. Und der Tankstellenverband spricht sogar von möglichen 3 Euro pro Liter. Bundeskanzler Merz hat Entlastung angekündigt, sprach von sehr bald. Verlass ist aktuell nur auf BB Radio. 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Jede Stunde. Der Berliner Bär wird kräftig mit Bundesgeld gefüttert. Der neue Hauptstadtdeal steht. Lange und hart wurde verhandelt. Die Spreemetropole kassiert für ihre herausragende Rolle 10 Jahre lang mehr als 5 Milliarden Euro. Ab 2028. Steuerzahler müssen pro Kopf pro Jahr 5,95 Euro blechen. Für Sicherheit, Kultur und ein schöneres Regierungsviertel. Lidl lässt den ersten fahrerlosen Laster auf die Straße. Kein Fahrer, keine Kabine, nicht mal ein Sicherheitsmann an Bord. Der Discounter-Riese ist bundesweit der Erste und testet seinen autonomen E-Truck jetzt in Hessen bei Kassel. Der LKW bringt Waren vom Verteilerzentrum in eine Filiale. Silvester in Berlin ist gerettet. Der Senat plant wieder eine große Party am Brandenburger Tor. Die Sause soll kostenlos sein, samt DJs und Feuerwerk. Jetzt geht's in die Planung. Das Konzept ähnlich wie im letzten Jahr. Berlin hatte die Silvesterfete ja selbst organisiert, weil der bisherige Veranstalter sie abgesagt hatte. Es gab keine Fördermittel mehr.
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5: In Beeskow müssen Sportvereine bald tiefer die Tasche greifen, wenn sie städtische Hallen oder Sportplätze nutzen wollen. Die Stadt plant eine Gebührenerhöhung wegen der gestiegenen Allgemeinkosten. Die Stadtverordneten müssen dem aber noch zustimmen. Frank Philipp, BB Radio, Lokalstudio Oderland, Frankfurt.
6: Beim Hitzeschutz soll Potsdam jetzt endlich aus dem Knick kommen. 8 Jahre nach den ersten Plänen will die Stadt noch in diesem Jahr einen richtigen Hitzeaktionsplan fertig haben. Mehr Trinkbrunnen, Schattenplätze und wieder ein Hitzetelefon. Patricia Woschny, BB Radio Landeshauptstadtstudio Potsdam.
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8: Björn Dümkem, BB Radio Lokalstudio Niederlausitz in Cottbus.
4: Bundestrainer Jürgen Klopp hat sich umgeguckt, Vereine besucht, Hände geschüttelt und jetzt brodelt die Gerüchteküche für die neue Nationalelf. Vor der offiziellen Nominierung sickern die ersten Namen durch. Stuttgarts Dennis Undaff soll raus sein. Klopp zaubert einen Neuling aus dem Hut, Frankfurts Ebnu Talib und Elversberg Newcomer Keidel. Auch die Torwart.
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3: Mit klarer Himmel, guten Morgen. Preisdeckel, Klimageld, Übergewinnsteuer, Tankrabatt oder Direktzahlung. Alles Vorschläge gegen den deutschen Spritwucher. Die Politik überschlägt sich mit Ideen, hat aber noch immer keine Lösung und debattiert weiter. Autofahrer leiden unter den Preisen an der Zapfsäule, Logistikfirmen und Landwirtschaft an Existenzängsten. Und der Tankstellenverband spricht sogar von möglichen 3 Euro pro Liter. Bundeskanzler Merz hat Entlastung angekündigt, sprach von sehr bald. 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Der Berliner Bär wird kräftig mit Bundesgeld gefüttert. Der neue Hauptstadtdeal steht. Lange und hart wurde verhandelt. Die Spreemetropole kassiert für ihre herausragende Rolle 10 Jahre lang mehr als 5 Milliarden Euro. Ab 2028. Steuerzahler müssen pro Kopf pro Jahr 5,95 Euro blechen. Für Sicherheit, Kultur und ein schöneres Regierungsviertel. Lidl lässt den ersten fahrerlosen Laster auf die Straße. Kein Fahrer, keine Kabine, nicht mal ein Sicherheitsmann an Bord. Der Discounter-Riese ist bundesweit der Erste und testet seinen autonomen E-Truck jetzt in Hessen bei Kassel. Der LKW bringt Waren vom Verteilerzentrum in eine Filiale. Silvester in Berlin ist gerettet. Der Senat plant wieder eine große Party am Brandenburger Tor. Die Sause soll kostenlos sein, samt DJs und Feuerwerk. Jetzt geht's in die Planung. Das Konzept ähnlich wie im letzten Jahr. Berlin hatte die Silvesterfete ja selbst organisiert, weil der bisherige Veranstalter sie abgesagt hatte. Es gab keine Fördermittel mehr.
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4: 4 geplante Windräder bei Küritz dürfen vorerst nicht gebaut werden. Das hat das Oberverwaltungsgericht entschieden. Die Entscheidung kann noch angefochten werden. Benedikt Maurer, BB Radio Ostprignitz-Ruppin.
5: Vor dem Frankfurter Landgericht hat heute das Berufungsverfahren um den Tod eines 7-jährigen Mädchens begonnen. Das Kind war 2016 bei einer Klassenfahrt im Werbelinsee ertrunken. Im ersten Prozess wurden 3 Lehrerinnen und eine Erzieherin zu hohen Geldstrafen verurteilt. Frank Philipp, BB Radio, Lokalstudio Oderland, Frankfurt.
6: Dicker Auftrag für die Gleisbaumechanik Brandenburg an der Havel. Laut eigenen Angaben gibt es einen großen Auftrag der Deutschen Bahn. Angefertigt werden sollen 23 moderne Instandhaltungsfahrzeuge für die Oberleitungen. Björn Dümke, BB Radio Brandenburg an der Havel.
3: Bundestrainer Jürgen Klopp hat sich umgeguckt, Vereine besucht, Hände geschüttelt und jetzt brodelt die Gerüchteküche für die neue Nationalelf. Vor der offiziellen Nominierung sickern die ersten Namen durch. Stuttgarts Dennis Undaff soll raus sein. Klopp zaubert einen Neuling aus dem Hut, Frankfurts Ebnu Talib und Elversberg-Newcomer Keidel. Auch die Torwartentscheidung steht, Nummer 1 im Kasten wird Ter Stegen. 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
7: Sie gehört zu den Frauen, die das deutsche Fernsehen über Jahrzehnte mitgeprägt haben. Schlagfertig, klug, humorvoll, aber nie auf eine einzige Rolle festzulegen. Ihren großen Durchbruch feiert sie mit der Kult-Comedy-Show Freitag Nacht News. Später moderiert sie die Erfolgsformate wie Big Brother, die Talkshow Riverboat oder Grill den Hensler. Millionen Zuschauer kennen sie außerdem als grandiose Rätselexpertin aus The Masked Singer. Aber Ruth Moschner ist weit mehr als nur Entertainerin und TV-Gesicht. Sie ist auch erfolgreiche Autorin. Mit ihrem Buch The Fuck It List Challenge trifft sie genau einen Nerv unserer Zeit. Bisher alles richtig und das Wort Schauspielerin kam nicht vor.
8: Wahnsinn, oh, hör auf!
7: In diesem Buch geht es um eine spannende Frage. Müssen wir wirklich immer mehr leisten, uns optimieren und Erwartungen anderer erfüllen? Oder wäre es manchmal klüger, sich von genau diesen Zwängen zu verabschieden? Ich freue mich, endlich mit Ruth Moschner mal ausgiebig quatschen zu können.
8: Herrlich! Hallo! Und jetzt sind wir hier. Weißt Warum sage ich eigentlich wir? Ich bin eigentlich alleine hier, aber mein Ego ist auch mitgekommen.
7: Hallo. Und das ist gar nicht mal so klein, wie wir wissen. Ne?
8: Aber ich bin froh, dass ich hier in in deinem Schatten das Ego noch Platz habe.
9: Ja, du, junger Mann. Das Studio ist groß genug, würde ich sagen.
8: Das ist so schön groß hier. Ja. Ich meine, wenn ich überlege, ich habe vor circa 150 Jahren ja auch beim Radio angefangen.
9: Ich auch.
8: Und weißt du, wie das damals aussah? Nicht hier so schicki, hier mit echten Schreibtischen, tollen Mikrofonen, Hightech hier überall.
9: Erst du,
8: wir
9: dann ich.
8: Wir waren in München auf einem Hinterhof in einer, in meiner Erinnerung, ausgebauten Garage. Wir hatten nichts. Wir hatten nichts außer Luft und Liebe, sehr viel Kaffee, Zigaretten und so haben wir Programm gemacht.
9: Kann ich toppen.
8: Was?
9: BB Radio hatte Sendestart 1993 am 31.12. Seit 96 bin ich dabei. Das erste Funkhaus war kein Funkhaus, es war in einem Wohnhaus. Es war eine Wohnung. Und es war eine Maisonette-Wohnung, also von unten nach oben und so. Es gab unten den offiziellen Eingang, der war im Keller. Und oben war das Studio. Also quasi im Wohnzimmer. Und ich habe also die ersten zwei Jahre, als wir da gesendet haben, auf einen Müllhaufen geguckt.
8: Ja, das gut, das machen wir ja manchmal täglich auch, je nachdem, wo man halt so arbeitet. Ne?
9: Aber so ging's los damals.
8: Wahnsinn. Ja gut, aber ganz ehrlich, also ich meine, wir können ja mal an die Zuschauenden und Zuhörenden fragen, was ist schlimmer, Garage, Moschner oder deine Version
9: des Elendes? Die Wohnung hatte feuchte Wände, Moment.
8: Oh,
9: also ich glaube,
8: wir hatten nicht mal Türen. Wir hatten nicht mal Türen.
9: Moment. Ich komme aus dem Osten und ich darf diesen Spruch in Anspruch nehmen für mich.
8: Ich komme aus Bayern. Deswegen. Was soll ich denn sagen? Das ist die umgekehrte DDR. Wir wollten nie jemanden reinlassen. Ich bin Kummer gewohnt.
9: Ja, aber wir hatten doch wirklich nichts und ihr hattet ja wenigstens was, ne?
8: Wobei, da sind wir schon mitten im Thema der Fucket List, weil ich natürlich auch unterschiedliche Perspektiven beleuchte. Und ich bin ja im größten Kapitalismus groß geworden. Und ich finde, auch das muss man ja mal hinterfragen. Natürlich. Also so zum Beispiel Feminismus in der DDR, da waren die uns ja um Nasenlängen voraus.
9: Na, hallo.
8: Und Kinderbetreuung, viele, viele Themen. Und ich habe zum Beispiel auch eine Freundin von mir, die in der DDR groß geworden ist, Viola Klein. Die hat aus dem Bereich Erziehungswesen, also in der DDR Erzieherin gelernt und hat dann auch aus dem Thema Bildung ein 400 Angestellten mittelständisches IT-Unternehmen aufgebaut. Nebenbei macht sie noch eine Stiftung, ist Honorarkonsulin von Finnland, ist eine super Botschafterin für Frauen, für Unternehmerinnen und erzählt mir in meinem Buch, die Fucketlist Challenge, über ihr Verhältnis zum Thema Geld, weil ich es sehr spannend fand, wie jemand so ein Unternehmen aufbauen kann, obwohl sie ja eigentlich in einem ganz anderen System groß geworden ist.
9: Ich habe sowieso nur grundsätzlich sehr gute Erfahrungen mit Frauen gemacht. Nein, komm aus dem
8: Osten. Tut mir leid. Das kann nicht sein. Das glaube ich nicht. Dann strenge ich mich mal heute an.
9: Frauen in Führungspositionen, weil unser Unternehmen wird von zwei Frauen geleitet. Also ich habe damit wirklich positive Erfahrungen gemacht. Ich kann mit Frauen auch gut, deshalb sind regelmäßig Frauen in dieser Sendung, weißt du? Weil ich, und vor allen Dingen, wenn ich mir die aussuchen darf. Und du stehst ja schon auf meiner Bucketlist sehr, sehr, sehr lange. Aber du hast ja immer einen Umweg genommen. Du bist ja schon 20.000 Mal vorbeigefahren mit irgendwelchen Autos zu den Mitbewerbern hier um die Ecke. Aber du hast sie nie angebremst.
8: Du hättest so eine Fahne raushängen müssen.
9: Hier bin ich. Du hast mich.
8: Hallo Ruth.
9: Ich rufe schon seit Jahrzehnten, Hallo Ruth. Du siehst ja, welchen Erfolg ich damit hatte.
8: Ja, komm hier, wer sitzt hier jetzt leicht verspätet?
9: Jetzt, aber kurz vor der Rente sind wir hier, weißt du? Das hätte doch schon viel früher sein können, weißt du?
8: Ach komm, Rente mit 75 frühestens, hast du noch ein bisschen was vor.
9: So, das wird nichts.
8: Hier, Grüße nach März gehen raus an Fritze.
9: Bis 80 ziehen wir hier durch.
8: Ah, herrlich.
9: Ja, das ist für uns ja kein Problem, weil wir können das.
8: Ja, wobei, damit sind wir ja bei dem tragischen Thema, dass Männer ja früher sterben als wir Frauen. Also eigentlich sieht es dann ja wirklich schlecht aus.
9: Dann
8: also
9: wir
8: würden
9: gucken,
8: natürlich
9: wir
8: sehr, sehr viel sparen an Geldern, wenn du jetzt bis 80 durchziehen würdest, wenn du es überhaupt so weit schaffst.
9: Ich gebe alles.
8: Ja.
9: Ich versuche auf mich zu achten. Hab ja deine Schokodiät gelesen, deshalb weiß ich ja, dass man immer dunkle Schokolade essen soll.
8: Ja.
9: Ja, weil es einem damit einfach gut geht.
8: So.
9: Ja. Die anderen Sachen habe ich noch nicht alle umgesetzt. Also du bist ja nur komplett weg vom Alkohol, ne?
8: Ja, ich wirke nur immer so, als wäre ich betrunken.
9: Ja, aber das ist auch schön so.
8: Seit Jahren nicht.
9: Wie du das weißt, und ich muss dafür umso. Ich muss immer noch ein Gläschen Wein
8: du
9: trinken.
8: Du trinkst die Reste nach deinem Party noch aus, wa?
9: Nein, so schlimm ist es nicht. Nein, ich bin Genusstrinker. Ich trinke ab und zu mal einen Rotwein. So,
8: ja, aber das ist doch schön.
9: Das ist schön, ne?
8: Und soll ich dir was sagen?
9: Ja.
8: Ich werde ja in meiner Funktion als ganzheitliche Gesundheitsberaterin auch immer gefragt, so Gretchenfrage, Ruth, wie ist das denn mit dem Alkohol? Ist der denn wirklich so schädlich? Ja, natürlich ist er wahnsinnig schädlich, aber wenn du in geselliger Runde mit tollen Leuten zusammensitzt und es einfach dieses Glas Wein ist, was dein Leben bereichert in dieser Gesellschaft, dann ist das so gut für die Seele und fürs Hormonsystem, dass das dann letztendlich auch schon wieder Longevity ist. Als wenn du jetzt stattdessen ganz traurig zu Hause sitzt,
9: im Keller sitzt und Wasser trinkst.
8: Mann, und ich würde so gern jetzt ein Gläschen. Es ist ja auch nicht dieses eine Glas. Es ist ja dann die Flasche danach, die man nachgibt.
9: Ja, nein, weil so viel Luft im Glas. Kein gefährdeter Personenkreis. Also, du bist ja seit 2015 auch zertifiziert sozusagen. Man nimmt dir das jetzt auch ab.
8: Diplom.
9: Ja, da steht auch drin jetzt Expertin. Also das ist nicht nur, dass du sagst, ich bin eine Expertin, du kannst es auch beweisen.
8: Ich könnte, wenn ich wollte, total. Also ja, Mikronährstoffcoach und ganzheitliche Gesundheitsberatung. Was natürlich ganz toll ist, weil da spielt eben nicht nur die körperliche Gesundheit eine Rolle, sondern auch die mentale. Mhm. Und darum geht es ja dann auch wieder im Buch. Also im Grunde genommen ist es so eine Fortsetzung von dem Total Detox, was du wahrscheinlich auch gelesen hast, was sie schon immer mal loswerden wollten. Und jetzt geht es tatsächlich um ja so kleine Fakulinios, aber eben auch die großen Fuckets, von denen man sich befreien kann. Also einfach mal herzhaft Nein sagen, damit das Ja dahinter umso kräftiger ist.
9: Weißt du, liebe Ruth, wann ich dich das erste Mal wahrgenommen habe? Bei TV Berlin.
8: Ah, ja klar, natürlich.
9: Ja, bei uns in der Redaktion lief damals, also es liefen ja viele Fernseher immer parallel mit den verschiedenen Programmen, unter anderem auch TV Berlin. Da habe ich gedacht, wer ist denn die nette, lächelnde Frau dort, die immer so aussieht, als ob sie gar keine Nachrichten vorliest, sondern einfach fröhliche Witze erzählt.
8: Ja. Ja, ich habe damals die große Freizeit moderiert. Das war letztendlich, also TV Berlin hat mir das Tor zu Berlin geöffnet. Also ich bin ja damals bei TV München gewesen, habe da ein Volontariat gemacht und bin dann durch einen fast schon Zufall vor der Kamera gelandet. Ich weiß nicht, was der Chef damals in mir gesehen hat, aber irgendwas hat er in mir gesehen.
9: Eine Kichererbse.
8: Eine Kichererbse, also das war wirklich so denkwürdig. Es gibt so Momente im Leben, ne, die macht man und ich bin dann so, also du musst dir das so vorstellen, Volontariat beim Lokalfernsehen. Das heißt, du wirst so Mittel bezahlt und dann musste ich am Wochenende nochmal rein in den Sender, weil eben ModeratorInnen gesucht wurden und ich sollte dann Studiogast spielen. Und dann dachte ich mir so, oh, ich habe eigentlich überhaupt keinen Bock und kein Geld und überhaupt und naja, ich hätte lieber irgendwie Party gemacht am Wochenende. Und dann habe ich aber das Beste aus der Situation gemacht und mir ein wenig Scherze erlaubt während dieses Castings. Also ich war, glaube ich, der fleischgewordene Albtraum eines jeden Casting-Teilnehmenden an diesem Samstag. Und irgendwann stand dieser Chef vor mir, der so eine Mischung war aus Napoleon und Günther Jauch, also so vom Charisma und von so Respektpersonen. Also der war wirklich richtig krass. Und ich dachte schon, der feuert mich jetzt, weil ich es übertrieben habe. Was ich nicht wusste, war, dass in der Regie ein großer Fan von mir saß, der jedes Mal gejuchzt und gejubelt hat, wenn ich irgendwie am Telefon im Call-in war oder vor der Kamera saß und eben El Scherzo betrieben habe. Und das war dieser Chef. Und der sagte dann zu mir, ich möchte Sie jetzt casten. Und dann habe ich diesen Job bekommen, um den ich mich gar nicht beworben hatte. Und kurze Zeit später kam dann das Angebot, dass man dasselbe sozusagen für Berlin und Brandenburg machen wolle. Super Idee auch. Die Münchner, ne? Also muss man jetzt an der Stelle auch sagen, da kommen die Münchner und denken so, ja, Berlin-Brandenburg ist so nebeneinander, dann kann man doch für die beiden irgendwie schön Lokalfernsehen machen. Die haben nicht gecheckt, dass es einfach zwei unterschiedliche Bundesländer sind mit unterschiedlichen Ansprüchen. Überraschung. Ganz komisch, dass es nicht ganz so gut funktioniert hat. Wobei die Sendung, die ich moderiert habe, damals erst mit Olaf Schmidt und dann mit Mitri Sirin, der ja heute beim ZDF moderiert.
9: Ja, absolut.
8: Die war sehr populär, muss ich sagen. Ja.
9: Und du hast überhaupt gar keine bayerische Spracheinfärbung. Ich habe gehofft, dass es ab und zu mal durchkommt. Seit wann sprichst du Hochdeutsch? Seit der Radiokarriere? Haben Sie
8: das
9: abgewöhnt?
8: Das ging relativ schnell. Ich habe in München spricht man ja münchnerisch, das ist eh nicht so krass. So dieses Jahr Mai ist so ein bisschen so wie das Berlinerische war.
9: War? So, da kannst du aber mittlerweile auch ganz gut, so. Oder?
8: Ja, das Berlinerisch kann man eigentlich ganz gut, gerade wenn man müde ist, kann man so ein bisschen schudern und dann ist man relativ schnell in diesem Berliner Slang.
9: Du bist ja auch 30 Jahre hier, wa?
8: Ich sag dir, länger als in München.
9: Ja, das ist es ja.
8: Das färbt irgendwann mal ab.
9: Über die Hälfte des Lebens warst du hier in Berlin drin.
8: Ich lieb das hier. ich mag das schon arg. Also ich hatte zwischendrin, hatte ich schon auch so ein bisschen eine Krise. Ich glaube, das ist völlig normal, wenn man in der Hauptstadt lebt, dass man sie manchmal auch echt blöd findet. Aber wir lieben uns wieder.
9: So, ich bin hier geboren und aufgewachsen. Ja. Ja, ich habe sie zwischendurch, manchmal stinkt sie mich auch an. Und denke,
8: hast du, warst du jemals irgendwie mal weg oder durchgehen?
9: Ja, ich war auch mal weg. Ich habe mal im Norden gewohnt, in Schwerin. Was ist denn jetzt los?
8: In einer anderen Stadt,
9: Schwerin ist eine andere Stadt.
8: Ach so, okay, ich dachte so Nord-Berlin.
9: Ich bin von Nord-Berlin nach Ost-Berlin, nach West-Berlin. Ja. Nein, im Norden der Bundesrepublik. Ich habe in Mecklenburg-Vorpommern in der Landeshauptstadt Schwerin gelebt. Also
8: entschuldigung,
9: das ist richtig schön dort.
8: Das ist richtig schön. Ich bin tatsächlich sehr, sehr gerne in Mecklenburg-Vorpommern, weil ich das da zauberhaft finde. Ich liebe die Küste da. Das ist einfach, ist für mich ja als Bergkind, ist das ein Traum. Das ist ja wirklich eine Offenbarung, an dieser Ostsee zu sein. Ich raste da jedes Mal aus. Ich finde das so traumhaft schön. Ich liebe die Nordis da. Das ist, und ich finde das so witzig, weil man sagt ja eigentlich über die Norddeutschen, dass sie so wortkarg seien. Ich treffe da nur Leute,
9: die viel labern.
8: Mir Ohr abschnacken.
9: Na, das liegt aber an dir.
8: Herrlich. Aber ich finde das so toll. Also mir macht das ganz große Freude und ich mag das da sehr. Und ich habe auch gelernt, man sagt nicht Meer, sondern man sagt entweder Ostsee oder Wasser.
9: Okay.
8: Wusstest du nicht, obwohl du in Schwerin gelebt hast.
9: Warte, ich schreibe mir das kurz
8: auf. Ja, schreiben Sie sich das mal auf, da können Sie sich einen Eindruck machen. Ich
9: muss diesen Fehler nicht mehr begehen.
8: Ja, nicht ans Meer, sondern ans Wasser oder an die Ostsee.
9: Also an die Badewanne oder in die Badewanne der Berlin-Brandenburger, so nennen wir sie ja immer, liebevoll die Ostsee, weißt du? Unsere Badewanne. Wer hat dich dann damals eigentlich zur Freitag-Nacht-News geholt?
8: Ich bin zu einem Casting eingeladen worden. Das lief, glaube ich, ganz unspektakulär über eine Agentur, die gesagt hat, bewirb dich mal.
9: Und wie viele Menschen waren da?
8: 5, 6, irgendwie sowas.
9: Ich dachte, dass da 5000 sitzen, wenn so.
8: Nein, das ist ja, es gibt ja immer eine Vorauswahl. Also du schickst ja irgendwie Foto und Lebenslauf und dann irgendwelche Showreels, nennt man das Bewegtbild sozusagen, wie man sich eben so
9: in der Fachsprache.
8: So. Und dann beim Casting waren jetzt nicht so viele. Und das Lustige war, dass ich dann damals Henry Gründler wieder getroffen habe, den ich ja von TV München kannte.
9: Ja, ihr wart Kollegen.
8: Ja, wir waren damals Kollegen und ja, so kam das.
9: Ich habe noch 2000 Fragen und deshalb ist meine erste Frage von den 2000, wann möchtest du die denn beantworten?
8: Scheiße, wir brauchen einen Anschlusstermin, ja.
9: Das war das Stichwort. Kann man dich dazu überreden, ja?
8: Ja.
9: Kriegen wir das hin?
8: Ja.
9: Das ist doch toll, wenn zwei ehemalige, also eine ehemalige Radiokollegin und ein Radiokollege aufeinandertreffen und die einfach mal austauschen können. Das war aber ein schöner Austausch. Wow. Es hat mich sehr gefreut, dass du da warst.
8: Vielen Dank. Okay. Danke fürs Zuhören.
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9: Bei mir ist Michael Schulte. Herzlich willkommen.
10: Hallihallo.
9: Michael Schulte verbindet man automatisch mit zwei Dingen von Hause aus.
10: Oh, jetzt bin ich gespannt.
9: Zum einen Castingshow, The Voice of Germany.
10: Mhm.
9: Und zum anderen Eurovision Song Contest.
10: Okay.
9: Ja? Aber wir wollen natürlich auch ein bisschen was über deine interessante Geschichte erfahren, weil du warst ja nicht von Hause aus der große Superstar, der du jetzt im Augenblick bist, sondern du hattest ja eine ganz normale Entwicklung. Du kommst ja aus dem kleinen, winzigen Örtchen Eckernförde. Und
10: da bin ich geboren, genau, und aufgewachsen in Lindau. Nicht Lindau am Bodensee, sondern Lindau an der Schlei, ganz im Norden.
9: An der Schlei. Und dann bist du mit 11 Jahren, glaube ich, umgezogen.
10: Nach Dollerup?
9: Das ist in der Nähe von Flensburg, ne?
10: Ein bisschen näher an Dollerup, weil wir halt auf dem dänischen Gymnasium waren und es gibt nur das eine dänische Gymnasium in Flensburg.
9: Warum sollte es unbedingt ein dänisches Gymnasium sein?
10: Ach, wir waren schon auf dem dänischen Kindergarten, in der dänischen Grundschule und das ist dann halt einfach die Weiterführung des Ganzen, ne? Also da gibt es ein dänisches Schulsystem im Raum Flensburg und es ist einfach natürlich super spannend, weil dein Kind dann einfach schon im Kindergarten auch die dänische Sprache mitlernt, ne? Ohne da jetzt wirklich zu lernen, sondern als kleines Kind nimmt man das halt einfach so auf dann.
9: Wenn du auf einer dänischen Schule warst, dann wären eure Urlaube wahrscheinlich in der Familie früher nur in Dänemark gewesen.
10: Nee, das nicht. Wir waren dann eher im Süden. Wenn man da im kalten Norden hockt und dann mal Ferien hat, dann fliegt man eher mal Richtung Süden, um ein bisschen Sonne abzuhaben.
9: Aber Dänisch ist auch so eine schwere Sprache. Kannst du mal die Leute vielleicht mal kurz auf Dänisch begrüßen?
10: Heide Michael, euer Hilzer, der Herr, oh, ja?
9: Und das hieß jetzt?
10: Ich habe eigentlich nur gesagt, hallo, ich bin Michael Schulte und ich grüße alle, die das hier gerade hören.
9: Das ist total witzig. Du hast ja auch schon Interviews gemacht mit dänischen Radiostationen und Fernsehstationen. Kannst du da sofort umswitchen und redest du mit denen so, als ob das das Normalste von der Welt ist?
10: Das ist kein Problem.
9: Du hast dort in dein Abi gemacht dann und bist umgezogen nach Buxtehude. Buxtehude ist ja so ein Ort, wo von dem viele Leute denken, den gibt's ja nicht in Ort, ne?
10: Ja, habe ich schon oft gehört. Also, wenn ich das anspreche, sagen sie auch immer, was, wirklich? Buxtehude, das gibt's? Also ich bin von Flensburg dann erstmal irgendwann mit Max zusammen kurze Zeit in Hamburg, kurze Zeit in Berlin. Dann haben wir 2 Jahre in Mannheim gewohnt. Und dann 2 Jahre Reeperbahn zusammen gewohnt und dann sind wir nach Buxtehude gezogen, aber dann mit meiner Freundin. Mhm.
9: Max, müssen wir sagen, das ist auch kein Unbekannter, Max Giesinger.
10: Ach so, ja, genau,
9: Max Giesinger. Ja, es ist einer deiner besten Freunde, ne?
10: Ja.
9: Ihr habt so viel gemeinsam gemacht, ihr habt auch viele Parallelen. Normalerweise müsste man euch mal gemeinsam zu einem Interview einladen.
10: Also es ist echt lustig, dass wir uns da so gefunden haben, damals bei The Voice und es beide jetzt auch irgendwie geschafft haben, am Ball zu bleiben und irgendwie auch unseren Erfolg haben. Ich meine, Max ist natürlich unfassbar, was da passiert ist in den letzten 2 Jahren und da jetzt auch als Coach bei The Voice Kids. Und ich freue mich, dass ich da jetzt auch so ein bisschen nachziehen konnte, weil wir waren immer irgendwie auf einer Höhe sozusagen und haben halt alles zusammen gemacht und viel zusammen erlebt, viel Spaß auch gehabt. Das ist natürlich auch eine spannende Phase so, Anfang 20 bis Mitte 20, das ist halt schon die Sturm-und-Drang-Zeit. Das heißt, wir haben viel Spaß zusammen gehabt und man schaut natürlich schon immer aufeinander so ein bisschen, ne? Okay, was macht der eine, wie läuft es gerade bei ihm? Und auf einmal war es halt bei ihm so ein völliger Durchbruch und ich bin noch relativ gleichbleibend so gewesen und wir haben uns einfach beide gewünscht, dass ich auch nochmal so meinen Moment bekomme und auch irgendwie noch ein bisschen mehr Aufmerksamkeit und deswegen ist es toll, dass es jetzt geklappt hat.
9: Habt ihr so einen kleinen internen Konkurrenzkampf?
10: Nee, gar nicht. Also das ist gar nicht Konkurrenz, aber am schönsten wäre ja alles im Gleichschritt zu machen.
9: So, na klar. Ne?
10: Keine Konkurrenz, das war es damals bei The Voice auch schon nicht, aber man wünscht sich halt einfach beiden jeweils immer irgendwie das Beste und wenn der eine dann voll durchzieht, wünscht man sich natürlich auch, dass der andere nachzieht irgendwie.
9: Aber Max und du, ihr habt euch erst bei The Voice kennengelernt.
10: Genau, vorher kannten wir uns nicht. Das erste Mal, dass ich ihn getroffen habe, das war unten in der Hotellobby, wo dann noch 24 Kandidaten übrig waren, glaube ich. Da saß er und umringt von 4, 5 anderen Kandidaten und er war schon so ein kleiner Clown ja auch. Ne? Er ist ja auch sehr ein lustiger Typ und hat dann da irgendwie alle entertained und ich bin so ein bisschen, bin dann dahin und geguckt, wer sitzt denn da in der Runde und wer macht denn da so einen Lärm und wer ist da so am Gackern und war halt Herr Giesinger, wie er lebt und lebt, so ein kleiner Entertainer und er hat mich dann auch angesprochen mit seinem, damals hat er echt noch mit seinem Dialekt gesprochen. Ah ja gut, ich bin der Max, ich komme aus Karlsruhe und wer bist denn du? Und das kam dann nach und nach, dass wir uns dann immer mehr angefreundet haben und als wir dann in den Live-Shows waren, da waren wir irgendwie da schon fast Best Friends.
9: Und ich meine, jetzt habt ihr eine ähnliche Karriere und in unterschiedlichen Bereichen, Castingshow, Jury, Eurovision Song Contest, also da ist ja alles dabei.
10: Ja.
9: Und der Wettbewerb läuft sozusagen auch weiter
10: sich neu. Es ist halt, wir haben uns halt unterschiedlich entwickelt, das ist natürlich auch irgendwie ganz schön. Also ich mache ja auch sehr internationale Musik, er hat sich eher auf den deutschen Markt konzentriert, viele meiner Hörer kommen ja gar nicht aus Deutschland, sondern aus anderen Ländern, aus ganz Europa, aber auch aus Amerika und Asien. Ich bin ja mittlerweile bei über 3 Millionen Hörern im Monat auf Spotify und viele halt eben aus dem Ausland.
9: Mhm. Kannst du sagen, welche Nationen wie oft deine Musik hören und was gibt es für Response aus den Ländern?
10: Das kann man genau sehen. Also seit dem Vorentscheid hat natürlich in Deutschland auch echt ein krasser Zuwachs irgendwie stattgefunden, aber auch insbesondere vor dem Vorentscheid war Deutschland nur auf Platz 5 und ganz vorne standen sowas wie Norwegen, Schweden, England, Amerika. Aber auch ganz viele Hörer, echt sogar aus Thailand, aus den Philippinen, aus Brasilien. Also da ist es echt, allein schon durch meine YouTube-Vergangenheit, was ja auch sehr international ist, waren schon immer sehr, sehr viele internationale Fans mit dabei und da mache ich auch noch englische Musik.

0: Deutschland, Schweiz und Österreich.
1: Mhm. Wann hast du dich entschieden, internationale Musik zu machen und nicht in Deutsch zu singen?
0: Das stand für mich nie zur Debatte. Ich habe auch früher schon englische Songs geschrieben, als ich 9 oder 10 war. Also, da habe ich angefangen damit und habe es auch direkt auf Englisch gemacht. Mein erster Song hieß, glaube ich, We Are The Kids. Und ich bin einfach jemand, der nicht so gerne deutsche Musik hört. Also ich liebe es, in Deutschland zu wohnen. Ich liebe auch die deutsche Sprache, aber ich liebe einfach die englische Sprache in der Musik, die Melodien, wie sich die Wörter fügen. Das ist eher so meins. Ich bin auch einfach mit Irish Folk aufgewachsen, mit Celtic Music. Und ich habe großen Respekt vor allen Musikern, die auf Deutsch singen und finde, das machen ja auch alle ganz toll. Auch Max und Joris und Mark Forster, die haben alles völlige Berechtigung, dass die irgendwie auch Erfolg haben damit. Nur meins persönlich ist es jetzt nichts. Also ich weiß es zu schätzen, aber ich würde es halt zu Hause mir nicht anhören, weil da höre ich dann eher sowas wie Bon Iver oder Ben Howard, James Blake.
1: Mhm. Aber Max kommt schon ab und zu mal und sagt, sag mir mal, was du über den Song denkst.
0: Ja, es ist echt nervig gewesen. Gerade für sein Album. Und ich kannte halt vor der Veröffentlichung die Songs schon irgendwie 1 Jahr oder 2 Jahre und hatte halt jeden Song schon irgendwie 50 Mal gehört, weil er halt immer, wenn er einen neuen Song geschrieben hatte, halt gekommen ist, Mensch, Micha, hör doch mal rein, wie findest du den? Und dann musste ich mir die Songs nochmal anhören und nochmal und nochmal und sagen, was ich gut finde und was ich nicht gut finde. Und als es dann rauskam, konnte ich die Songs eh schon alle auswendig.
1: In der Zeit, in der ihr zusammen gewohnt habt, gab es da regelmäßig eine Jam-Session, die ihr zusammen gemacht habt?
0: Ja, durchaus, ja. Ja,
1: ihr auf beide in der Küche, ein Bier oder was und dann ging's los, oder?
0: Dann ging's los, genau. Und auch mit unserem anderen Kumpel Steffen, der auch bei Max jetzt noch Gitarre spielt zum Beispiel, oder auch mit Lars, der Manager von Max. War da schon eine coole Truppe, die auch echt viel Spaß zusammen hatten.
1: Ihr hattet ja auch eine Coverversion zusammen, Max Giesinger und du, ne? Mhm. Somebody That I Used To Know von Gotye.
0: Genau.
1: Hast du gesagt, lass uns mal den englischen Song machen, weil ich habe ihn noch nie auf Englisch singen hören. Ich kenne ihn ja nur mit seinen deutschen Songs.
0: Ne? Er hört auch tatsächlich eher englische Musik. Da haben wir eigentlich einen recht ähnlichen Musikgeschmack tatsächlich. Und der war ja damals so krass in den Charts unterwegs, der Song. Das war 2011, 12. Da waren wir halt gerade in Berlin für die Aufzeichnung von The Voice und waren da halt über Silvester. Und wir haben dann am 31.12. halt entschieden, lass doch mal den Song covern. Mhm. Und der ist dann halt völlig durch die Decke gegangen, unser Video, und hat uns, glaube ich, auch so ein bisschen geholfen, wirklich weit zu kommen bei The Voice in den Live-Shows, weil wir halt durch dieses Video, was halt so millionenfach aufgerufen wurde, echt viele neue Fans noch dazu gewonnen haben, die dann auch für uns angerufen haben.
1: Also mir hat die Version von euch ja eigentlich besser gefallen, als das auch gereicht. Du hast vorhin gesagt, du hast Hörer. Das ist natürlich auch toll, dass du bei Spotify richtig weltweit Hörer hast, die deinen Kanal regelmäßig abhören. Also im Prinzip ist das ja so ein kleines Konkurrenzunternehmen. Wir als Radio kämpfen um Hörer. Du mit deinem Spotify-Kanal kämpfst um Hörer.
0: Es ist halt beides wahnsinnig wichtig. Radio ist immer noch so wichtig, auch heutzutage. Weil so viele Leute hören immer noch Radio und ein Song wird eigentlich erst richtig zum Hit, wenn er im Radio irgendwie gespielt wird. Auf der anderen Seite, gerade auch für mich mit internationaler Musik, ist halt auch einfach toll, dass es so einfach ist für Leute auch in anderen Ländern meine Musik sich anzuhören und ich dadurch auch die Gelegenheit überhaupt habe, so viele neue Leute zu erreichen. Also ist beides sehr wichtig. Ich glaube, das wird auch so bleiben vorerst. Dafür werden vielleicht andere Bereiche eher weniger werden, wie jetzt vielleicht Fernsehen. Ist irgendwann vielleicht nicht mehr so spannend. Ich persönlich gucke schon gar kein Fernsehen mehr. Ich weiß nicht, guckst du viel?
1: Ich gucke die Musiksendung. Ich gucke The Voice of Germany gerne, ja, und singe meinen Song, das Tauschkonzert, das sind meine Lieblingssendungen.
0: Ansonsten ist halt alles so irgendwie Video on Demand halt auch viel, ne? Mhm. Irgendwie Netflix, Amazon Prime oder was weiß ich. Und Radio ist halt einfach immer noch irgendwie was, das hört man halt im Jetzt so, ne? Mhm. Allein schon wegen Verkehr, Wetter und Nachrichten.
1: Und den regionalen Informationen auch nicht unwichtig, eben, was vor der Tür absolut passiert. Ne?
0: Ja.
1: Als Künstler, der bei Spotify einen Kanal hat, was regelmäßig gehört wird, verdienst du damit auch Geld? Weil normalerweise war Musiker mal Alben verkaufen. Du hast 11 Alben abgeliefert.
0: Mhm. Ja.
1: Beißt sich das gegenseitig?
0: Spotify wird immer spannender tatsächlich als Künstler. Zumindest wenn man, wie ich, auch großen Anteil daran hat. Also es gibt ja viele Künstler, die bei großen Plattenfirmen sind und die finanzieren dann alles. Dementsprechend ist halt der Anteil beim Künstler dann gar nicht mal mehr so groß. Ich habe halt jetzt auch zum Beispiel mein letztes Album ja komplett selbst finanziert und auch mein ESC-Song selbst finanziert. Dementsprechend bekomme ich auch mehr Prozente, was dann Ausschüttungen zum Beispiel der Spotify-Einnahmen angeht. Und da gab es in den letzten 2, 3 Jahren echt eine krasse Entwicklung, dass da auch wirklich ausgeschüttet wird. Mhm. Das war vor 4, 5 Jahren noch ganz anders. Da hat man ein paar Centbeträge irgendwie dafür bekommen. Aber mittlerweile dadurch, dass viele auch diesen Premium-Account haben und da auch ihre monatlichen 10 Euro irgendwie zahlen, wird auch endlich mal was an den Künstler ausgeschüttet. Und gerade bei den Aufrufen, die ich habe, ist das schon ganz spannend mittlerweile, ja.
1: Früher wollten Künstler Alben verkaufen. Heutzutage ist es so, dass sie die Alben fast verschenken und dann lieber Konzerte spielen und über die Einnahmen der Konzerte sich finanzieren. So.
0: Ja, das stimmt schon. Als Künstler verdient man über Live eigentlich fast alles oder viel. Jetzt kommt halt Spotify noch so ein bisschen dazu und idealerweise halt über die GEMA noch, wenn

0: ein Song im Radio erfolgreich ist und auch die Albumverkäufe nehmen halt stark ab. So, ne? Und da kommt halt dann auch nicht mehr so viel zusammen. Keine Ahnung, wie es in 5 oder 10 Jahren aussehen wird, aber der Trend geht ja wirklich eher schon da in die Richtung, dass viele Künstler gar nicht mal mehr Alben anpeilen, sondern nur noch so ein Single-Geschäft machen.
1: Du hast eine Plattenfirma, ich glaube, im Hause Edel.
0: Also Various Records heißt das. Mhm. Die sitzen bei Edel mit im Haus. Das ist ein ganz kleines Indie-Label. Ich bin da auch der einzige Künstler tatsächlich. Da kann ich halt einfach veröffentlichen und die unterstützen mich da schon seit 6, 7 Jahren. Mhm. Ist halt aber kein Major-Label und das macht es aber auch so schön familiär und so, dass ich halt auch einfach entscheiden kann, wie Musik klingen soll, die ich veröffentlichen möchte.
1: Mhm. Ja, ist ja schon wichtig, dass man sich als Künstler auch selbst verwirklichen kann bei der ganzen Geschichte. Ne? Bei so einer großen Industrie, da stehen Leute dahinter, die sagen, oh, der Sound gefällt mir nicht, das müssen wir anders machen, der muss andere Klamotten anziehen, hier mit schwarzem T-Shirt und so auf dem Cover der CD, das geht gar nicht.
0: Ich bin halt, die Musikbranche ist ja, die geht mir teilweise echt richtig auf den Sack, wenn man das mal so sagen darf, weil da sind halt teilweise Leute, die da rumhampeln, die sich für so cool halten, wo man sich fragt, warum eigentlich? Mhm. Das war auch beim Vorentscheid, weil ich hatte da auch keinen Manager und ich bin da jemand, der viel alleine macht und damit auch kein Problem hat. Und wenn ich dann Leute sehe, die irgendwie beim Vorentscheid im Studio dann Künstler mit 10 Leuten aufkreuzen vom Label, Management und wenn die dann drinnen bei der Aufzeichnung eine Sonnenbrille aufhaben und da rumstolzieren, also das ist halt echt so ein, hier bin ich, ich bin so cool, weil ich in der Musikbranche arbeite und weil ich Manager bin oder weil ich bei einer Plattenfirma arbeite. Ich habe irgendwie das Gefühl, dass es früher anders war und man sich nicht so damit profiliert. Und mir ist es einfach wichtig, dass ich echt und authentisch bleibe und ich brauche da keinen Hampelmann, der neben mir steht mit Sonnenbrille und sich cool fühlt. Also dieses ganze Theater, das möchte ich gar nicht mitmachen. Oder auf irgendwelchen Aftershow-Partys beim Echo zum Beispiel, wird halt so viel geredet und es werden Sachen versprochen und jeder erzählt, wie toll es gerade läuft und wie toll man ist und letztlich ist das halt alles nur Palaver so. Und das hat man sicherlich nicht nur in der Musikbranche.
1: Nee, aber, das zieht sich quer durch alle Branchen.
0: Genau, aber das ist halt echt anstrengend so. Ich finde, warum? Erzählt doch einfach das, wie es ist und hört auf zu labern und macht doch kein Theater. Und warum kommt ihr irgendwie zum Promotermin mit 6 Leuten, wo auch 1, 2 Leute halt reichen würden? Aber das ist nur meine Sicht der Dinge.
1: Deshalb bist du auch so ein besonderer Künstler. Ja. Weil du bist anders als viele andere.
0: Ja,
1: das auch
0: hast
1: toll.
0: Du jetzt gesagt.
1: Aber halt dir das bitte, ja? So, wir kommen nochmal ganz kurz auf Neomatics zu sprechen. Das war ja so ein Format, was du eine Zeit lang für das ZDF gemacht hast. Waren, glaube ich, nur 3 Folgen oder so. Ne? Mhm, genau. Aber du bist ja auch durchaus telegen, finde ich.
0: Ach, danke. Ja, das war mal so ein Ausflug, mal zu probieren, wie es mit dem Schauspiel aussieht. Und das hat durchaus auch Spaß gemacht, aber wäre nichts, was ich jetzt so intensiv weiter verfolgen würde, weil man einfach echt viel wartet. Also du hast dann eine Szene, die gedreht wird und dann darfst du erstmal wieder 2 Stunden warten. Mhm. Dann machst du die nächste Szene und dann wartest du wieder und das ist echt nervenaufreibend und hat Spaß gemacht, aber man muss ihn nicht nochmal machen.
1: Das heißt, du bist nach wie vor Vollblutmusiker.
0: Ja.
1: Und so bleibt es auch.
0: So bleibt es auch.
1: Michael Schulte war bei uns heute im BB-Radio Mitternachtstalk. Viel Erfolg für alles, was du dir vorgenommen hast.
0: Vielen
1: und hoffentlich
0: Dank.
1: Bald mal wieder bei uns.
0: Ja, sehr gerne. Bis dann.
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1: Bei uns ist heute Dr. Bernd Hensch. Er ist der Chef vom Eberswalder Zoo. Und heute bei uns. Herzlich willkommen.
3: Hallo Jens.
1: Wir wollen natürlich interessante Geschichten über Tiere hören, weil du hast ja in deiner langen Laufbahn als Zoodirektor und auch davor Dinge mit Tieren erlebt, die für uns Zuhörer sehr, sehr spannend sind.
3: Ja, naja, so ein paar Sachen, die man so erlebt. Nur schön, dass man sie so erleben durfte. So. Manchmal waren die recht lustig und manchmal waren sie nicht so lustig.
1: Was sind denn die gefährlichsten Tiere in deinem Zoo? Also, oder überhaupt im Allgemeinen im Zoo?
3: Die gefährlichsten Tiere. Also wie gesagt, gefährlich ist ja immer nur eine Sache von den natürlichen Verhaltensweisen, die sie haben, die notwendig sind. Sonst hätten sie nicht so etabliert über die vielen 10.000 Jahre oder 100.000 Jahre, wo sich so eine Tierart entwickelt hat. Und die, wo ich am meisten Respekt vor habe, das sind also wirklich Leoparden.
1: Warum?
3: Ja, die sind so unwahrscheinlich schnell. Also die springen 4, 5 Meter ran, ohne dass man überhaupt einen Augenaufschlag machen kann. Also die sind so schnell, die sind aus dem Stehen heraus so schnell, so flink. Also wir sind überhaupt nicht in der Lage, da irgendwo zu reagieren oder so. Ja. Und wenn man mal Situationen hat, wo man dann doch mal rein muss oder mit rein muss, wenn man mal krank ist, man muss behandeln und man muss mal absperren, habe ich vor den Leoparden wirklich am meisten Respekt. Angst ist falsch, aber Respekt. Und man muss auch gesunden Respekt haben. Mhm. Man muss dann auch wirklich mal entscheiden, also pass mal auf, jetzt ohne Narkose geht das nicht. Das geht zulasten des Tieres. Das Tier regt sich da auf. Da muss man wirklich mal einen Narkosefall rausnehmen und das Tier leicht sedieren. Wenn man sagt, vielleicht hat es eine Erkrankung, müssen wir mal nachschauen oder so. Aber Da ist dann also Respekt, richtig habe ich vor den Leoparden. Also da würde ich nur im äußersten Notfall reingehen und nur wenn es unbedingt sein muss, dass man da irgendwie Menschenleben oder irgendwas rettet. Mhm. So eine Situation hatte ich schon mal. Ja. Ganz, ganz schlimm. War meine schlimmste Situation im Eberswalder Zoo, die ich überhaupt hatte vor rund 30 Jahren mit einer Leopardin. Ja,
1: schlimm. Erzähl uns mal die Geschichte bitte.
3: Oh, die ist, naja, ich erzähle die mal. Also folgendes, aber war Ferienzeit und Schulklassen laufen durch den Zoo und aber die sind ja zusammengewürfelt. Ja, und in jeder Klasse, wir waren alle mal in der Schule und wir wissen, da gibt es einen Clown, da gibt es einer, über den fallen sie her, einer führt das Wort, meistens nicht der Intelligenteste, sondern der Stärkste. Mhm. Also ich würde sagen, da ist irgendwie eine Rudelfolge, eine Reihenfolge da. Mhm. Aber wenn alles durcheinander ist, wie das zum Beispiel zur Ferienzeit und da noch Erzieher dabei sind, die nicht aufpassen, weil zu DDR-Zeiten sind also die mit einer Schulklasse, also mit einer Ferienklasse da irgendwo durchgesaust durch den Park. Die Erzieherinnen haben nicht auf die Kinder aufgepasst, die waren 12 Jahre alt, sondern sind in die Cafeteria gegangen, haben gegessen, haben Kaffee getrunken. Die Kinder waren sich selbst überlassen und keine Hierarchie in der Truppe drin. Und da wollte ein Mädchen halt ein bisschen sich wichtig machen. Waren damals noch die alten Gitter, alten Gehege, sowas haben wir halt überhaupt nicht mehr. Balustraden und da alte Stahlgehege, also alte, kleine, relativ kleine Tiergehege. Und da ist dieses Mädchen über diese Balustrade rübergeklettert. Die Leopardin, wie mir Besucher erzählt haben, lag vielleicht 5-6 Meter entfernt auf ihrem Liegebrett, ganz ruhig. Und dieses junge Mädchen ist also direkt an diesen Käfig rangelaufen. Und diese Käfige waren alle gleich gebaut, für heute vielleicht auch noch, wenn es so eine Dinger noch gibt. Also ein Betonfundament ringsum, mhm. dann vielleicht 5-6 Zentimeter Luft. Und dann fing ihm diese Gittermatte dort an. Ne? Dahinter war das Tier davor. Und die wollte sich vor den anderen vielleicht irgendwie etablieren, dieses kleine Mädchen. Wie gesagt, rübergeklettert über die Balustrade. Erzieher war nicht dabei. Die balanciert auf diesem Betonsockel lang. Leopardin springt, bevor man überhaupt jemand gucken konnte, zu den Mädchen hin, reißt das Mädchen um und reißt fast unten mit einer Pranke den Fuß und zieht den Fuß bis zum Knie ins Gehege rein. Gut. Und da war eine Situation, die habe ich noch nie gehört. Da gibt es so einen District Call, so einen Schrei. Den machen wir Menschen offensichtlich auch und Tiere. Das heißt also, es kann uns nicht mehr geholfen werden. Wir wollen aber unsere Art irgendwie warnen. Ne? So ein Schrei hatte dieses Mädchen und damals hatten wir noch unsere Verwaltung direkt im Zentrum vom Tierpark. Und ich hörte diesen Schrei, also werde ihn nie vergessen. Das ist ein Schrei, den möchte ich nie wieder hören. Also ein Todesschrei, richtig, nicht? Und bin aufgesprungen sofort, weil irgendwas passiert sein musste und bin rausgerannt an unserem Direktor vorbei und haben heute immer noch so eine Tafel, da hängen Stricke dran und Kescher dran und so einfach nur. Und beim Laufen habe ich mir schon so einen Kälberstrick, also so einen fingerdicken Strick geschnappt, weil irgendwas passiert sein musste, warum auch immer, rausgerannt und 100 Meter weiter sah ich schon, das Bein vom Mädchen liegt im Gehege, Haufen Leute stehen dort rum, unser Schlosser kommt gerade angefahren mit seinem Trecker, sehe den immer noch hochfahren und der sprang sofort zu seinem Trecker runter, der krachte gegen eine Buche, ja, der Trecker fuhr immer, tuckerte immer noch weiter und wir standen vor dem Gehege, die Leute alle waren geschockt und das Bein bis zum Knie vom Mädchen lag zur Leopard. Die Leopard hat mit ihren Krallen dort im Bein drin gesessen, also hat das Bein festgehalten. Die hat nie geschrien, die war schneeweiß im Gesicht, alle waren geschockt. Dann habe ich zu unserem Schlosser gesagt, zu Herrn Vogt, ich sage, wir haben nur eine Chance jetzt. Ich versuche an das Gitter zu schlagen, versucht die irgendwie zu schocken und sie im gleichen Augenblick, wenn ich an das Gitter schlage, ziehen sie an dem Schulter, versuchen sie das Mädchen auszuziehen. Und dann habe ich gegen das Gitter geschlagen mit meiner ganzen Kraft, die Katze dazu gebrüllt, die guckte hoch, nahm die Krallen aus dem Bein vom Mädchen und der Kollege zog das Bein raus. Dann habe ich sie sofort zu den Kälberstrick um, Knie gemacht, Wade war ganz schön, da war eine riesen Wunde drin. Sofort zu mir ins Auto rein, Krankenhaus ist nur 700 Meter entfernt, rein, das Mädchen getragen, sofort auf den Sitz gelegt, zum Krankenhaus gebraust, rein in die Rettungsstelle, die Tür aufgemacht mit dem Bein, krach rein, ich sag, tut mir leid, kommt sofort zusammen, jetzt müssen wir was machen und dann Mädchen auf den Tisch. Wie gesagt, hier sind ein paar Punkte, da war die Krallen von der Leopardin drin, versucht, näht die Wade wieder an, versucht alles zu machen und ja, die Ärzte sofort, tolles Team, sofort ran, sofort OP, Not-OP ran, Mädchen weggelegt und ja, dann wurde das Bein entsprechend genäht und die Mutter von dem Mädchen, die hat uns viele, viele Jahre immer noch zu Weihnachten Pakete geschickt. Also mir und dem Schlosser, weil wir dort geholfen haben. Also das war, und ich muss auch sagen, ich war damals, weiß ich nicht, vielleicht 27 Jahre alt. Und die beiden Erzieherinnen, vielleicht 40, 45. Und die habe ich nachher danach in mein Büro geholt. Und da habe ich erlebt, also möchte ich auch nie wieder erleben, dass die Frau in meinem, die hat 2 Meter von mir entfernt gesitzt, wie wir jetzt sitzen, die ist gealtert. Ja, die hat sich so eine, richtigerweise so eine Vorwürfe gemacht, weil sie überhaupt nicht aufgepasst hat, weil sie überhaupt keine Aufsichtspflicht dort hatte. Und habe gesagt, warum haben sie, die können doch die nie alleine lassen. Und sie, ja, die ist dann richtig gealtert. Und dann war eine interessante Sache, ist 30 Jahre her. Und vielleicht vor einem Dreivierteljahr, vielleicht hört die Kleine jetzt zu, ich weiß auch nicht, wie sie heißt, kriege ich ein Mail. Und da sagt die, also können Sie sich vielleicht noch an mich erinnern, ich weiß nicht, ob Sie da noch da waren, also schrieb sie mir und ich wurde damals vom Leoparden verletzt, bin selber darüber geklettert, habe Dummheiten gemacht, ich war nie wieder in irgendeinem Zoo, habe solche Angst immer noch und habe ich ihr zurückgeschrieben, ja, ich war damals schon da, ich war derjenige, der dort gegen Sitter geknallt hat und unser Handwerker hat dich damals rausgezogen und ich habe dich ins Krankenhaus gebracht, kommst du einfach mal vorbei und wir versuchen irgendwo mal wieder so langsam ranzuführen, unterhalten uns vielleicht über die Begebenheit nochmal, dass wir das irgendwie versuchen aus deinem Kopf zu bringen, aber die hatte die Angst nicht, hat sich leider nicht wieder gemeldet. Also ich hätte mich gerne gefreut, dass man sich unterhält und versucht nochmal, sie zu sensibilisieren, auch wenn es 30 Jahre her war, aber hat sich leider nicht gemeldet. Das ist eine Sache, die ich erlebt habe, wie gesagt, die ich nie wieder erleben möchte, die so furchtbar war und durch diesen Schrei habe ich immer noch im Ohr, ja, wie dieser Angstschrei von dem Mädchen, ne? Ganz schöne Angst, heil, lieber im Himmel. Naja, sowas passiert auch mal, hoffentlich nie wieder.
1: Bei uns ist heute Dr. Bernd Hensch, er ist Chef vom Eberswalder Zoo. Herzlich willkommen bei uns.
3: Es ist schön, bei euch zu sein.
1: Dann hätten wir gerne mal eine schöne Begegnung zwischendurch mit einem Tier.
3: Okay, ja? Die Schönen haben also wirklich überwogen und wenn man dann so ein Jungtier in der Hand hat oder man merkt, wie dann so eine Aufzucht, von der man denkt, also da geht alles möglichst schief, geht alles in die Hose, wenn das alles okay ist und man sieht, wie sich die Jungtiere entwickeln und gerade wenn die noch vom Ausstand bedroht sind, das ist eine besonders schöne Sache. Eine lustige Sache, muss ich auch sagen, also wenn man die erzählt, ich habe viele Sachen dort in meinen 35 Jahren Zoo erleben dürfen, von denen man denkt, also die können gar nicht wahr sein. Da flunkert der jetzt irgendwie irgendwas dazu. Und da erzähle ich mal eine Geschichte von der roten Sau Waltraud.
1: Das war also. Das ist aber ein Tier, jetzt muss man an der Stelle sagen.
3: Ja, wirklich. Okay, alles klar. Das ist ein Mangalitza-Schwein gewesen, also die hatte rote Locken und die habe ich irgendwann mal geholt aus einem kleinen Tierpark Kunster Spring. Da ist ein Freund von mir, der Peter Mahn, gehört immer noch Chef. Und die habe ich aus Kunsterspring geholt und war sehr heiß, war ein heißer Tag und bin mit dem Auto rübergefahren, wir hatten sowieso sowas abzusprechen und ich denke, okay, nimmst du die Transportkiste mit und die kleine rote Sau Waltraud, wo man sie nachher tauft, diese, also mit roten Locken, dieses Mangalitza-Schwein, Hausschwein und bin im Eberswalde angekommen und nahm die Kiste raus, Tierpflegerin dabei und das Schweinchen bewegte sich nicht mehr. Lag dort und ich denke, Gott, war das jetzt zu heiß? Aber mir war es und jetzt hab mir schon eine Vorhaltung gemacht. Denke, Mensch, ist das vielleicht zu heiß im Auto gewesen? Ich sitze auch mit drin, aber die war offensichtlich tot. Also die stellte sich aber nur tot. Ja. Ich suchte dann ganz vorsichtig aus der Kiste raus und plötzlich hat die das Futter gerochen, weil die Tierpflegerin hat natürlich alles toll vorbereitet. Wasser und Futter, einfach sprang die aus dem Tod auf, sofort ran ans Futter, hat gefressen und getrunken, alles prima. Denke, hab mich gefreut, denke, Gott sei Dank nicht, dass diese Schweinchen dort gestorben ist. Ja, normalerweise haben wir einen richtigen großen Zaun um den gesamten Zoo, also nicht normalerweise, der Zaun ist zu, 2,50 Meter hoch, jetzt inzwischen auch seit vielen Jahrzehnten auch ein richtiger Zaun, nicht so früher, was man da angefasst hat, fiel er um. Und die Tierpfleger wissen, dieses Wirtschaftshoftor ist geschlossen zu halten, kann ja mal irgendwas abhauen und dann nicht, dass es aus in den Wald flitzt. Und war natürlich irgendwie ein Transporter durchgekommen, hat Futter gebracht, was haben die vergessen, das Tor zuzumachen. Und dieses rote Mangalitza-Schwein, das war ja noch nicht mal einen Tag da, sprang über das Glasgehege, so 1,20 Meter locker rüber. Also ich weiß nicht, was die dann Kunsterspring gelernt hat. Also die war wirklich sehr sportlich, sprang dort rüber, die Tierpflegerin sah das und rannte zum Außenzaun, unser Außenzaun, der den Zoo begrenzt und flitzte sofort Richtung Spechthausen, das ist eine kleine Ortschaft, Richtung Berlin. mitten durch den herrlichen Buchenwald und vielleicht 10 Tierpfleger, die schrien so, boah, die Schweine rennt weg, die ist heute gerade gekommen, hilft mir es wieder einzufangen. Also rannten die alle 10 Tierpfleger hinterher, hinter diesem Schwein, diese Schweine mitten durch den Wald und wie sie mir nachher erzählt haben, auch eine Rotte Wildschweine. Zufälligerweise stehen die da, ist eine ganz ruhige Ecke dort hinten bis nach Spechthausen zu diesem kleinen Örtchen, der heute auch zu Eberswalde gehört. Jedenfalls sind die da hinterher gerannt, an diesen Wildschweinen vorbei, die Wildschweine losgeflitzt, diese rote Mangaliza Lockensau ist da hinterher geflitzt, also dann sind die bis zur B2 vielleicht 3 Kilometer hinterher gerannt, bis sie nicht mehr konnten. Und dieses Schweinchen ist über die B-Straße rüber, weg in den anderen Wald weg war. Also sind sie mit hängenden Ohren zurückgekommen. Ich habe davon ja gar nicht bewusst bis dato. Und dann kam die entsprechende Reviertierpflegerin zu mir, hängende Ohren. Ja, wie haben wir das sagen? Dieses Schweinchen ist abgehauen und die ist heute gerade gekommen. Ich sage, Mensch, ich könnt ja nicht aufpassen. Ihr müsst doch gerade bei Tieren. Gut, was soll man nur erzählen? Gut, macht die Tür jetzt bitte zu. Ist eine traurige Sache. Vielleicht kommt sie irgendwann wieder vorbei. Oder wir gucken ab und zu mal, legen dort irgendwo Futter hin und vielleicht stellen wir irgendwie eine Falle hin oder so eine Lebenfalle. Schauen wir einfach mal. Wir hatten im Zoo insgesamt in den letzten 20 Jahren so vielleicht 1400 ABM-Leute, die sich hier bewährt haben, wo wir auch vielen Arbeit besorgen konnten, tolle Leute. Ja, und jedenfalls war das Feierabend, 16 Uhr rund, da kommt einer von den ABM-Leuten, die also nicht den Zoo kennen, die auch nicht mitgekriegt haben, dass da irgendein Schweinchen früh ausgebüxt ist, am frühen Vormittag. Und der kam zu mir und sagte dann, Herr Dr. Hensch, da sitzt so eine Sau vor dem geschlossenen Tor. Ich sage, wollen Sie mich verscheißern? Ich sage, da sitzt eine Sau vor dem Tor? Ja, da hinten ist so ein Wirtschaftshochtor, so ein großes, und da sitzt so eine rote Sau mit den Locken davor. Ich denke, okay, also der verscheißert dich nicht. Sag ich, schönen Dank. Hol die Tierpflege ran. Ich sage, Bianca, komm mal her, müssen wir mal gucken. Da saß es unvorstellbar, halt, wenn dieses Schwein schon 4 Wochen da gewesen wäre, dass er die Gerüche vom Zoo kennt, dass er ungefähr weiß, dass da wilde Schweine ringsrum leben. Die ist einfach weggerannt, mehrere Kilometer durch den Wald, noch mit einer Wildschweinrotte mit und ist dann vollkommen alleine wieder zurück. Ist wieder, wahrscheinlich war draußen zu viel Aufregung. Also es ist wirklich unvorstellbar, wenn man mir das erzählen würde. Als Fachmann würde ich sagen, erzähl mir nicht so einen Quatsch. Da saß diese rote Lockensau wirklich vor dem Tor. Wir haben das Tor aufgemacht, die ging wieder rein. Rein in das Gehege hinter, wo sie also noch rübergesprungen ist, ist nie wieder rausgesprungen. Die hatte also so viel Stress, hatte also so viel böse Sachen erlebt, dass sie sagt, das tut mir nicht nochmal an. Und die hat dann wunderbar bis zu ihrem Lebensende im Eberswalder Zoo gelebt und wurde dann auch die rote Waldraut getauft, ja.
1: Eine schöne Geschichte aus dem Eberswalder Zoo, erzählt von Dr. Bernd Hensch. Er ist der Zoo-Chef und heute bei uns gewesen. Vielen Dank für diese tollen Geschichten.
3: Ja, wenn die so interessant sind für dich oder euch, dann erzähle ich gerne noch ein paar.
1: Und das machen wir dann definitiv beim nächsten Mal. Also vielen Dank für den Besuch. Tschüss.
3: Dankeschön, Jens. Für euch auch. Schön bei euch.
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1: Ich gebe zu, es ist wirklich tatsächlich die erste Brasilianerin, die hier im Mitternachtstalk von BB Radio auftaucht.
4: Wow!
1: Es ist für mich eine große Ehre, Ariane de Melo ist da.
4: Hey, thank you.
1: Fantasy-Autorin, ehemalige Schauspielerin, Theaterregisseurin, mittlerweile Coach. Das heißt, wir haben also viel Stoff, was wir zu erzählen haben, ne?
4: Das ist eine Menge, ja. Das
1: und du bist multilingual, weil du sprichst also gleich in verschiedenen Sprachen immer.
4: Ja, das ist schwierig, weil in der Muttersprache Brasilien und dann hier in Deutschland, klar, wir reden halt Deutsch und ich arbeite auf Englisch. Hauptsächlich. Und alle meine Kunden, meine ganze Audience im Social Media, das sind alle Englisch Sprechende. Meine Partner. Und das heißt, es kommt natürlich, manchmal fehlen mir die Worte und ich stehe da und denke,
1: siehst du? Und ja, unsere Audience, also unser Publikum, hört jetzt in Deutsch zu, weil Ariane kann natürlich auch perfekt Deutsch sprechen.
4: Ich bemühe mich.
1: Jetzt müssen wir natürlich mal die Geschichte erzählen. Wie kommt eine Brasilianerin nach Deutschland und macht hier so eine tollen Dinge, wie sie macht?
4: Ja, es ist eigentlich gar nicht so sexy, wie man denken
1: muss
4: mag.
1: Muss nicht immer sexy sein, aber spannend auf jeden Fall.
4: Mein Vater ist Militär. Er ist Marineoffizier und viel herumgereist. Und da hat er in Hamburg ein Ehepaar, befreundet dann mit einem Ehepaar. Er ist Deutscher und sie ist Brasilianerin. Und wir haben irgendwie so eine Fernbeziehung entwickelt und sie wollten mich unbedingt kennenlernen. Irgendwann, ich kam aus Rio und dann gingen wir von Rio nach Salvador und in diesem Umzug habe ich mein Recht auf Studieren verloren. Ich hätte alles von vorne anfangen müssen. Und dachte ich, ja egal, dann gehe ich nach Deutschland. Das war dann so, ne? nicht unbedingt so, weiß ich nicht. Ich habe einfach nur eine Möglichkeit gehabt und mein Gott, wie alt war ich da? Das erste Mal, als ich herkam, war ich 17. Und dann sieht man die Stadt und Hamburg ist halt wunderschön. Und ich durstig nach irgendwelchen Abenteuer und Erfahrungen und überhaupt ein Mensch, der sehr neugierig ist und Geschichten liebt und Geschichte. Mhm. Ja, und das war dann für mich dann gefundenes Fresschen. Dann war ich da. Und ja, immer wieder zurück nach Brasilien, immer wieder her. Und das ist mittlerweile fast 14 Jahre.
1: Ja. Und Ariane ist Schützin. Dementsprechend natürlich auch von Hause aus, so wie bei mir auch, diese angeborene Neugier und Interesse an neuen Dingen und an Erfahrungen, die man sammeln kann. Ne?
4: Unbedingt. Alles, was man sehen kann, alles, was man anfassen kann. Jeder neue Mensch und jede Geschichte ist spannend. Und das war natürlich für mich ganz großartig.
1: Ja, aber du sprachst auch nur Portugiesisch und musstest erstmal Deutsch lernen.
4: Indeed. In der Tat. Ach du meine Güte.
1: Das ist natürlich gerade für Leute, die Portugiesisch sprechen, als Muttersprache sehr, sehr schwer, ne?
4: Oh, das ist also, ich hatte natürlich einen Vorteil, dass ich Englisch konnte, als ich herkam. Und Englisch und Deutsch, da gibt es eine Brücke.
1: Gibt es,
4: da kann man ja, da kann man ein paar Sachen halt verstehen, dadurch, dass man Englisch kann. Trotzdem ist die Aussprache eine ganz andere Geschichte. Da hatte ich natürlich sehr viel mitzukämpfen, gerade als Schauspielerin, gerade in einer Schauspielschule für die Bühne. Deutsch ist eine großartige Sprache, finde ich persönlich. Ja. Als ich das gelernt habe, ich dachte, oh mein Gott, du kannst ja mit einem Wort einen ganzen Satz erklären. Das ist eigentlich super, aber es ist sehr schwer zu sprechen. Ich sage heute so, ich war damals 19 und ich habe es gelernt. Ich habe auch sehr, sehr viel Mühe gegeben. Ich wollte das unbedingt und ich wollte auch irgendwie Akzent reduzieren und alles, was ging und alles Mögliche. War ich 19, heute hätte es nicht mehr gedacht. Und ich meinte, ja Leute, so schön, aber...
1: Woher kommt diese musische Begabung? Wolltest du schon immer Schauspielerin werden? Hattest du das damals schon in Brasilien begonnen?
4: Ich kenne mein Leben ohne Bühne gar nicht. Also ich bin mit 3 auf die Bühne gegangen. Das war von mir aus, lustigerweise. Ich weiß, ich habe noch ganz klar im Kopf, meine Mutter wollte mich jetzt ausreden. Ich wollte nicht, dass ich das mache. Nicht, weil ich da irgendwie unbegabt war oder weil irgendwie der Beruf schlecht war, sondern weil sie wollte diese Umgebung für mich nicht. Es hat mich sogar um eine wichtige Rolle gebracht, als ich 4 war. Ja, da kam man auf mich zu und wollte, dass ich die Tochter eines der bekanntesten brasilianischen Schauspielerinnen an der Telenovela spiele. Sie hat Nein gesagt.
1: Oh. Bist du im Nachhinein noch böse darüber?
4: Nee, ich war gar nicht böse. Also ich habe ihre Gründe ja schon verstanden. Sie hatte ja auch Angst, dass es gar nicht stimmt, dass es irgendwie ein Scam war und so weiter. Man hätte es aber hingehen können, ne?
1: Ja, mal gucken, ob es tatsächlich wahr ist. Ne?
4: Ob da was dran war.
1: Ja.
4: Aber ich kenne mein Leben eigentlich gar nicht anders. Ich wollte auf die Bühne. Und dann war ich Kindermodel und sie meinte, okay, wenn das ist, was du möchtest, dann mach das halt. Und hat das dann immer beobachtet. Als ich dann 11 war, ist mein Vater zu mir gekommen und hat gesagt, guck mal, hier im Theater, in der Stadt im Theater gibt es eine Schule. Die haben neu aufgemacht mit einem bekannten Regisseur aus Rio, der herkam. Magst du da hingehen? Ich glaube, du hast Talent. Meinte, jo, warum nicht, ne? Und so hat's begonnen. Dann bin ich nie wieder rausgekommen eigentlich.
1: Und dann kamst du nach Deutschland und gingst auf die Schauspielschule in Hamburg?
4: Also ich kam nach Deutschland und wusste gar nicht so genau, was ich machen wollte. Weil eigentlich wollte ich Journalistin werden. Das war mein Traum.
1: Ach, guck mal, wären wir Kollegen geworden. Halt ja auch was.
4: Das war das, was ich machen wollte. Also ich war mein Leben lang auf der Bühne. Wirklich, das Leben lang. Ich habe Theater gespielt, irgendwie fast jeden Tag, 4 Jahre lang, stundenlang. Aber wenn man mich gefragt hätte, was möchtest du werden, hätte ich Journalistin gesagt. Das war mein Traum. Also als ich 2-Jährige saß ich da und habe Nachrichten geguckt. Ja, also ich wollte Fatima Bernardes sein. Das ist die
1: Nachrichtenikone, ne?
4: Die Nachrichtenikone. Und ich wollte sie sein. Ich saß da und meinte, ich werde diese Frau irgendwann. Ich wollte sie sein unbedingt. Und das war mein Traum. Also als ich nach Deutschland kam, wusste ich nicht so genau, wohin. Wollte natürlich Journalistin weiterhin werden. Das hat mit Schreiben zu tun, was überhaupt meine größte Gabe, wenn man halt so sagen kann, ist. Aber auf Portugiesisch, ne? Weil auf Deutsch ist eine ganz andere Geschichte.
1: Ja.
4: Und da war ich nicht auf dem Level, den ich sein müsste, selbstverständlich, um Journalistin zu werden auf Deutsch. Und da dachte ich, was machst du jetzt? Entweder gehst du jetzt nach Hause und lässt es alles oder du schmeißt die Möglichkeit noch nicht und machst was, was du schon immer konntest. Und das war das Theater, ja. Das ist eine Sache, die, es war mein Zuhause. Also ich kenne mein Leben ohne die Bühne gar nicht. Gab's noch nie. Und ich dachte, das ist halt mein Zuhause, gehe ich zurück. Na, aber das war ein anderes Zuhause und das war ja auch seltsam. Das war eine sehr weirde Erfahrung, muss man sagen.
1: Und dann hast du 3 Jahre die Schauspielschule absolviert?
4: Genau.
1: Und danach warst du fertig und hast diverse Arrangements gespielt und warst unter anderem auch als Theaterregisseurin tätig, weil du für dich festgestellt hast, ich kann das?
4: Nee, das war gar nicht meine Idee. Ich hätte gesagt, ich kann das nicht, weil es mir zu viel Verantwortung war. Also ich hatte dann Engagements, was ich gar nicht gedacht hatte, weil in der Schauspielschule hat man mir gesagt, ich würde es nicht schaffen aufgrund meines Akzents. Es gibt keine Rollen für dich, weil ich dunkelfarbig bin. Es gibt keine Rollen für mich, für jemand, der irgendwie Latina aussieht und auch ist. Und dann gibt es auch Akzentsituationen. Gibt es natürlich ganz andere Regisseure und auch gerade Theater, die sich anders dafür einsetzen und diverse Schauspieler engagieren. Aber es ist immer noch so in der Theaterkultur, also gerade in den großen Häusern, wo du mit einem Akzent schlechte Karten hast. Es ist so.
1: Weißt du, was mir aufgefallen ist? Wenn man sich mit dir so unterhält zwischendurch und du nicht darauf achtest, wie du sprichst, sprichst du akzentfrei. In dem Augenblick, wo du besonders schön sprechen willst, hört man ein bisschen Akzent raus.
4: Ja, das ist normal. Es ist extrem, weil ich mich dann trainiert habe.
1: Ja.
4: Manchmal denke ich ja gar nicht drüber nach und das ist okay, aber man hat es mir antrainiert. Und ich versuche das immer rauszuputzen, sozusagen. Aber es ist in der Schauspielschule ganz krass gewesen, dass man ja auch richtig Probleme hatte, dass ein Lehrer, ein Dozent, der gesagt hat, die werden nie in dem Beruf arbeiten können mit dem Akzent. Und dann habe ich mich dann extra bemühen müssen oder wollen oder was auch immer. Müssen hätte ich gar nicht, aber wollen. Und das heißt, es ist irgendwie ein bisschen geblieben.
1: Siehst du, du hast sie eines Besseren belehrt. Siehst du, ich kann's doch.
4: Ja, also, ich weiß auch gar nicht noch, ob er noch lebt, weil er war damals schon ziemlich... Das war jetzt böse.
1: Er war damals schon ziemlich alt.
4: Er war damals schon ziemlich, mit dem Fuß im Jenseits.
1: Wenn er von oben jetzt runterguckt und sagt, Mensch, guck an, was aus der Ariane de Melo geworden ist.
4: Bitte. Drauf, ne? Nee, und das war dann, ich habe gearbeitet und dann irgendwann habe ich den Hans-Peter Kur kennengelernt, der Schauspieler, Journalist und Regisseur war. Und zu der Zeit schon 78 und unglaublich klarer, frischer Kopf und hat mich dann irgendwie so unter seinen Arm genommen und gesagt, pass auf, du bist nicht dazu geboren, nur Schauspielerin zu sein.
1: Mach mehr.
4: Es gibt mehr. Du musst schreiben. Du musst Regisseurin werden. Es gibt nicht genug Frauen in diesem Beruf. Er war sehr theatralisch. Wirklich sehr theatralisch. Und ich dachte, ich? Regie führen? Nee, das habe ich mir überhaupt nicht so getraut. War zu viel Verantwortung und du als Regisseur musst du alles im Blick behalten. Ne? Nee, doch, nein. Und er meinte, okay, dann bringe ich es dir bei. Und dann bin ich bei ihm in die Schule gegangen und habe ich dann Regie gelernt und dann tatsächlich geschafft. Und dann habe ich mich gefunden. Ich dachte, okay, das Regie-Sache ist doch cool. Das kannst du doch irgendwie. Ja, und das fand ich ganz toll.
1: Das Gute ist ja, wenn du als Schauspielerin Regie kannst, dann kannst du den Schauspielerinnen entsprechende Anweisungen geben, weil du es ja aus einer anderen Perspektive auch kennst und weißt. Ne?
4: Also aus Schauspielerperspektive kann ich sagen, dass jeder Schauspieler lieber mit einem Regisseur arbeitet, der auch Schauspieler ist.
1: Naja, weil Theorie und Praxis, zwei verschiedene Dinge. Oder? Das wäre so, als wenn dir ein Fahrlehrer das Autofahren beibringt und der das nur in der Theorie beherrscht und gar nicht fahren kann. Ne?
4: Genau. Ja, aber das Problem ist, dass also der Regisseur kann ja auch ganz großartige Ideen haben, aber er erwartet von dem Schauspieler, dass er das irgendwie umsetzt in einer Art und Weise, das halt nicht geht. Wenn man halt kein Verständnis hat für die Arbeit des Schauspielers, ist auch nicht böse gemeint, aber das sind halt doch zwei verschiedene Welten. Das heißt, ein Regisseur, der auch Schauspieler ist, versteht diesen Prozess des Schauspielers. Und das ist natürlich für Schauspieler viel angenehmer, weil sie auch viel mehr Freiheiten haben zu arbeiten.
1: Wie viele Jahre hast du das gemacht am Ende?
4: Oh mein Gott, also ich habe so viel Theater in meinem Leben gespielt, dass ich gar nicht, also ich kann es auch gar nicht... Rechner. Also ich war in Brasilien schon Schauspielerin, professionelle Schauspielerin aufgrund der Stunden, die ich auf der Bühne hatte. Man hat schon so viele Stunden, dass man sich das Recht verdient hat, als professionelle Schauspielerin durchzugehen. Und dann kam ich her und dann habe ich eine ganz brav, noch richtig Schauspiel studiert und abgeschlossen. Und ja, das macht schon insgesamt 20 Jahren.
1: Ja, da ist wirklich eine Menge Berufspraxis zusammengekommen in den Jahrzehnten auf der Bühne. Es ist einfach unglaublich. Aber neben dem Schauspiel gibt es bei Ariane DeMelo noch so viel mehr zu erleben und zu entdecken. Sie ist unter anderem Dark-Fantasy-Autorin und sie schreibt dabei wirklich relativ düster. Ein völliger Kontrast, denn auf der anderen Seite bekommt man von ihr auch ein unglaubliches Coaching, bei dem man von ihrem schauspielerischen Können profitieren kann. Sie coacht nämlich mit ihrem Unternehmen Leute, die regelmäßig Vorträge vor anderen Menschen halten und denen dabei der Entertainment-Faktor fehlt. Das zum Beispiel kann man von ihr erlernen. Also auch der langweiligste Vortrag wird, seitdem es Ariane DeMelo gibt, wirklich total unterhaltsam. Übrigens, einen ausführlichen Podcast mit ihr findet ihr unter BB Radio Mitternachtstalk Ariane DeMelo. Mein Leben ist Fantasie. Für alle, die jetzt Lust auf mehr haben, gibt es übrigens auf allen gängigen Podcast-Plattformen. Und für alle, die Ariane DeMelo lesen wollen, gibt es einen Patreon-Account. Wenn man sich da anmeldet, bekommt man das volle Paket Ariane DeMelo. Aber wo man das findet, das weiß sie, glaube ich, selbst am besten.
4: Patreon findet man definitiv auf Instagram. Wenn man auf mein Instagram ist und dann klickt man da auf Linktree, gibt es einen Link direkt zu dem Patreon und da kann man da alles lesen, was man alles so bekommt. Und auf der Internetseite, das ist ariadnefaden.com, da kommt man und kann man alles lesen, was wir machen und was der Hintergrund so ist. Wir machen auch Videos. Mein Mann ist Filmemacher und Cutter, oder das ist schon wieder Deutsch-Englisch.
1: Er schneidet auch die Filme.
4: Er schneidet Filme. Und wir machen das alles in diesem Rahmen, dass es muss auch schön sein.
1: Schönheit, das ist auch ein schöner Schlusssatz. Es muss schön sein.
4: Es muss schön sein.
1: Ja, es muss unterhalten, es muss informieren und es muss schön sein. Kann man es so zusammenfassen?
4: Auf jeden Fall, ja.
1: Wunderbar. Bei mir war Ariane DeMelo und man findet sie auch auf Instagram.
4: Man findet mich auf Instagram unter The Ariane DeMelo, das heißt The für Englisch. T-H-E, wie Ariane DeMelo. Und man findet mich auch auf LinkedIn. Und Facebook habe ich nur eine Facebook-Seite. Ich bin da nicht aktiv.
1: Ich fand es auf jeden Fall sehr, sehr schön, dass du heute erstmal hier warst und ungefähr 3% von dem erzählt hast, was du noch so erzählen könntest.
4: Also vielen Dank, dass ich hier sein durfte. Das hat super, super, super viel Spaß gemacht.
1: Mir auch.
4: Danke für die Möglichkeit hier für euch irgendwie ein bisschen über meine Person zu sagen und vielleicht ein bisschen... 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
1: Aber 3% heißt, wir haben noch 97% offen für die nächsten Male. Ne?
4: Ja, genau.
1: Bis zum nächsten Mal. Ariane DeMelo. Tschüssi.
4: Dankeschön. Tschüss, tschüss.
1: Wie sagt man auf Brasilianisch Adios?
4: Até mais ver.
1: Das klingt geil.
4: Das ist schön.
1: Das
4: Até mais ver.
1: Kann ich nicht wiederholen. Lass mal so stehen. Tschüss.
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5: Mit klarer Himmel. Guten Morgen. Preisdeckel, Klimageld, Übergewinnsteuer, Tankrabatt oder Direktzahlung. Alles Vorschläge gegen den deutschen Spritwucher. Die Politik überschlägt sich mit Ideen, hat aber noch immer keine Lösung und debattiert weiter. Autofahrer leiden unter den Preisen an der Zapfsäule, Logistikfirmen und Landwirtschaft an Existenzängsten. Und der Tankstellenverband spricht sogar von möglichen 3 Euro pro Liter. Bundeskanzler Merz hat Entlastung angekündigt, sprach von sehr bald. 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Ihr zapft, wir zahlen. Jede Stunde. Der Berliner Bär wird kräftig mit Bundesgeld gefüttert. Der neue Hauptstadtdeal steht. Lange und hart wurde verhandelt. Die Spreemetropole kassiert für ihre herausragende Rolle 10 Jahre lang mehr als 5 Milliarden Euro. Ab 2028. Steuerzahler müssen pro Kopf pro Jahr 5,95 Euro blechen. Für Sicherheit, Kultur und ein schöneres Regierungsviertel. Lidl lässt den ersten fahrerlosen Laster auf die Straße. Kein Fahrer, keine Kabine, nicht mal ein Sicherheitsmann an Bord. Der Discounter-Riese ist bundesweit der Erste und testet seinen autonomen E-Truck jetzt in Hessen bei Kassel. Der LKW bringt Waren vom Verteilerzentrum in eine Filiale. Silvester in Berlin ist gerettet. Der Senat plant wieder eine große Party am Brandenburger Tor. Die Sause soll kostenlos sein, samt DJs und Feuerwerk. Jetzt geht's in die Planung. Das Konzept ähnlich wie im letzten Jahr. Berlin hatte die Silvesterfete ja selbst organisiert, weil der bisherige Veranstalter sie abgesagt hatte. Es gab keine Fördermittel mehr.
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6: 4 geplante Windräder bei Küritz dürfen vorerst nicht gebaut werden. Das hat das Oberverwaltungsgericht entschieden. Die Entscheidung kann noch angefochten werden. Benedikt Maurer, BB-Radio Ostprignitz-Ruppin.
7: Vor dem Frankfurter Landgericht hat heute das Berufungsverfahren um den Tod eines 7-jährigen Mädchens begonnen. Das Kind war 2016 bei einer Klassenfahrt im Werbelinsee ertrunken. Im ersten Prozess wurden 3 Lehrerinnen und eine Erzieherin zu hohen Geldstrafen verurteilt. Frank Philipp, BB-Radio, Lokalstudio Oderland, Frankfurt.
6: Dicker Auftrag für die Gleisbaumechanik Brandenburg an der Havel. Laut eigenen Angaben gibt es einen großen Auftrag der Deutschen Bahn. Angefertigt werden sollen 23 moderne Instandhaltungsfahrzeuge für die Oberleitungen. Björn Dümke, BB Radio Brandenburg an der Havel.
8: Bundestrainer Jürgen Klopp hat sich umgeguckt, Vereine besucht, Hände geschüttelt und jetzt brodelt die Gerüchteküche für die neue Nationalelf. Vor der offiziellen Nominierung sickern die ersten Namen durch. Stuttgarts Dennis Undaff soll raus sein. Klopp zaubert einen Neuling aus dem Hut, Frankfurts Ebnu Talib und Elversberg-Newcomer Keidel. Auch die Torwartentscheidung steht, Nummer 1 im Kasten wird Ter Stegen. 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
1: Ein lieber Gast ist bei mir im Studio. Sie kommt aus dem Quatsch Comedy Club in Berlin. Sie ist dort für den Nachwuchs zuständig. Sie hat eine unglaubliche Geschichte und ihr Name ist Sarah Karas. Ich freue mich, dass du da bist, Sarah.
9: Ich freue mich, dass ich da bin. Boah, siehst du, da fängt es direkt an. Ich freue mich, dass ich da sein kann.
1: Du bist in einem Haus, das du schon länger kennst als ich. Ja. Warum?
9: Weil ich hier zur Schule gegangen bin.
1: Das ist witzig, oder?
9: Ja, das war die neue Schule Potsdam. Und dann wurde es umbenannt ins Babelsberger Filmgymnasium. Ja, und dementsprechend war es dann ein Filmgymnasium.
1: Siehste? Und in dem Wort Filmgymnasium steckt ja das Wort Film.
9: Ja. Yeah.
1: Das heißt, das war so ein Traum, den die kleine Sarah immer schon hatte, ne? Du wolltest ursprünglich zum Film.
9: Ja.
1: Richtig?
9: Seit ich ganz, ganz, ganz, ganz klein war. Also ich durfte im Kindergarten im Krippenspiel die Maria spielen. Mhm. Die erste große Rolle meines Lebens quasi. Mhm. Und bin danach ganz selbstbewusst zu meinen Eltern gegangen und meinte, ja, wenn ich groß bin, werde ich entweder Ariel, das letzte Einhorn oder Schauspielerin. Mhm. So war ganz klar gesetzt. Mhm. Und von da an war das dann in Richtung Film, das soll der Weg sein. Also als Kind natürlich Richtung Schauspielerin. Ich weiß auch, wir waren bei irgendeinem Casting. Es gibt ja so manche Agenturen, die so ganz viele Setcards dann einfach haben und Leute eher ausnehmen, sagen wir es mal so. Und wir waren da zum Bilder machen und derjenige, der die Bilder gemacht hat, fragt dann so, na, und du willst bestimmt mal Märchenprinzessin werden? Und meine Antwort war, nö, ich will zu GZSZ. Das ist, also ja, gut, die Prinzessin ist es nicht geworden, GZSZ auch nicht und Film auch nicht, aber der Weg war eigentlich eine gute Richtung, sagen
1: wir. Jetzt steht sie auf einer Bühne und ist Comedian und macht Leute glücklich, indem sie zum Lachen bringt.
9: Ja, das hoffe ich zumindest.
1: Das ist doch toll, oder?
9: Ja.
1: Wir werden deine Geschichte so ein bisschen erzählen.
9: Ja.
1: Du bist Brandenburgerin, also eigentlich bist du Potsdamerin, weil Potsdam ist ja Landeshauptstadt. Aufgewachsen aber in Klosterlinie.
9: Ganz genau.
1: Und jetzt in Berlin.
9: Ganz genau.
1: Wieso bist du zu diesem Filmgymnasium eigentlich gekommen damals? Weil deine Eltern gesagt haben, na gut, vielleicht wird ja tatsächlich irgendwas Künstlerisches aus ihr oder hast du dir das selbst ausgesucht?
9: Ich hatte das Glück, dass einer aus meinem Ort, ich habe die in den Sommerferien kennengelernt von der 10. zur 11. Klasse, in den Sommerferien habe ich die kennengelernt und die war hier auf dem Filmgymnasium. Mhm. Und für mich war das so, wie, es gibt eine Schule, wo du, das war für mich wie Hogwarts, also es gibt eine Schule, wo du Film lernst. Mhm. Und ja, das habe ich meinen Eltern gesagt und das war mehr oder weniger die Aussage von, wenn ich da nicht Abi machen kann, dann mache ich kein Abi. Und
1: sowas nennt man Erpressung.
9: Ja. Nein, und meine Eltern haben mir das dann auch einfach sehr, also sie wollten mir das auch einfach ermöglichen. Mhm. Und da bin ich bis heute extrem dankbar.
1: Und dass du so ein schlaues Mädchen bist, das hast du später bewiesen. Du hast nämlich noch einen Bachelorabschluss und einen Masterabschluss.
9: Ja.
1: So, du warst fertig mit dem Filmgymnasium.
9: Ja.
1: Und dann war aber noch nicht klar, dass du Comedian werden würdest.
9: Nee, also ich hatte Comedy auch gar nicht auf dem Schirm, weil es wirklich, es war immer Film. Mhm. Es war immer dieses... Hauptsache irgendwas mit Film. Meine Eltern, die haben sich nur an den Kopf gefasst, weil sie dachten, naja, was ist denn irgendwas mit Film, irgendwas mit Medien? Mhm. Ja, im Endeffekt ist es ja jetzt immer noch irgendwas mit Medien.
1: hast du dich dann überhaupt irgendwann mal beworben bei GZSZ? Hast du ein Casting mitgemacht?
9: Nein, ich war lustigerweise auch hier im Nachbargebäude, wo dann auch später die Schule mit drin war. Da war ich in der 6. Klasse beim Casting von Schloss Einstein, als sie noch hier produziert haben.
1: Ach schön. Und?
9: Ja. Bin's nicht geworden.
1: Ja, weil es ja andere waren, die auch schon hier in der Sendung waren zum Beispiel. Ne?
9: Ja, Paula zum Beispiel.
1: Paula Schramm, ja, war zum Beispiel bei Schloss Einstein dabei.
9: Und dann auf meiner Schule.
1: Ja, und dann auf deiner Schule. Das heißt, du hattest schon berühmte Schauspielkolleginnen.
9: Ja, ohne dass ich je eine Schauspielkollegin geworden bin.
1: Aber zu dem Zeitpunkt hatte ich das auch gar nicht weiter gejuckt, nee, oder doch?
9: Nee, es war einfach so ein, irgendwie wird es schon, also für mich war klar, irgendwas mit Filmmedien wird es werden. Und dann war der Wunsch da, Hauptsache was produzieren, Hauptsache was schaffen, Hauptsache Leute irgendwie begeistern mit Film. Und im Endeffekt über Umwege ging es dann doch in Richtung Comedy, über sehr andere Umwege.
1: Erzählen wir gleich, aber erstmal möchte ich die Geschichte mit dem Film noch haben, weil die finde ich ganz toll. Du saßt bei einem Filmschnitt mit dabei und hast für dich festgestellt, ich glaube, das ist nichts für mich.
9: Ja, zumindest das Schauspiel, genau. Ich hatte, ich war wie so Praktikantin beim Film und wir hatten auf Film noch gedreht. Das heißt, du musst halt ganz akribisch gucken, wie viel hat die Filmrolle noch etc. Und dementsprechend war ich in der Position, dass ich die Zeiten gestoppt habe oder die Filmmeter. Habe auf jeden Fall die Aufnahme von der Regie gesehen oder die Bildübertragung. Der Film hieß Szenen einer Zweckehe. Junge, hübsche Frau und ein etwas älterer, untersetzter und fettig beschmierter Mann. Und dann gab es eine Kussszene. Und ich saß schon an dem Monitor und dachte, oh, ich bin froh, dass ich es nur sehen muss. Und auf einmal höre ich nur vom Regisseur die ganze Zeit, mehr Zunge, mehr Zunge, mehr Zunge. Und das war so, ja, Schauspielerin werde ich dann doch nicht, weil das möchte ich dann doch vermeiden.
1: Wie alt warst du zu dem Zeitpunkt?
9: Da war ich 17, glaube ich, ja.
1: Hast du Leute schon entertained zu der Zeit?
9: Laut meinen Eltern habe ich immer schon entertained.
1: Aha.
9: Aber ich glaube nie bewusst, sondern eher, wenn es mir gut geht, wenn ich... Ich möchte halt Spaß haben mit Menschen. Ich möchte eine schöne Zeit haben mit Menschen. Und Lachen ist halt einfach was Schönes.
1: Gut, jetzt brauchen wir den Sprung zur Comedy. Wie kam das?
9: Okay, das kam durch eine Dating-Phase.
1: Eine Dating-Phase?
9: Ich war in Berlin, natürlich war ich auf Dating-Apps unterwegs.
1: Auf Dating-Apps, ja? Ich meine, du bist kommunikativ, du hättest auch so jemanden kennenlernen können, ohne zu swipen.
9: Oh Gott,
1: ne?
9: Nein. Niemand. Oh, ich bin eine von den sehr, sehr schüchternen Menschen. Ich check nicht, wenn jemand mit mir flirtet und ich kann auch Leute nicht anflirten, wenn ich es ernst meine. Niemals. Ich flirte nur im Spaßkontext.
1: Wirklich?
9: Ja.
1: Krass.
9: Wenn ich jetzt Interesse an dir hätte, würde ich nicht mit dir sprechen.
1: Krass.
9: Das ist...
1: Das heißt, wenn du mit jemandem redest, weißt du ja genau, also da würde nie was laufen, weil wenn sie mit mir redet, dann hat sie kein Interesse an mir. Es ist aber auch nicht, dass man sich jetzt...
9: Aber es ist so dieses,
1: Sarah, wenn jetzt niemand Tinder und diesen ganzen Krempel erfunden hätte, diese Apps, dann wärst du jetzt...
9: Zwangsverheiratung, keine Ahnung.
1: Ah, okay, alles klar.
9: Es gibt ja immer Optionen, weißt du.
1: Dating-Phase, wir waren bei der Dating-Phase, also.
9: Ja, genau, da habe ich, auf jeden Fall hatte ich einen Berliner Comedian kennengelernt. Und der meinte schon, du bist doch eine Frau, du bist doch ganz lustig, mach doch mal Comedy. Und dann war ich halt so, nein, warum sollte ich? Und als es dann aber nicht mehr lief, war ich irgendwie von dem Gedanken doch ganz angetan und meinte, da läuft zwar nichts mehr, aber wäre das für dich wirklich in Ordnung, wenn ich das mal austeste? Und dann war ich so, ja klar, ne, auf jeden Fall, also gib Bescheid, ne, wenn ich auch über dein Material mal rüber gucken soll und wenn du irgendwie Hilfe brauchst, dass du Spots bekommst oder so. Und er hat mir dann tatsächlich auch meinen ersten Comedy-Spot verschafft.
1: Und von da aus zum ersten Open Mic, ja? Und Erfolg, ne?
9: Ja, also Erfolg insofern... Ich war unfassbar aufgeregt und du hast bei so einem Open Mic immer so 7 Minuten, die du auf der Bühne deine Zeit befüllen kannst. Und ich habe das zu Hause durchgesprochen, noch und nöcher und bin immer auf 7 Minuten gekommen. Ja, und auf der Bühne war ich so enorm aufgeregt. Ich war nach 4 Minuten, ja, wirklich.
1: Der Klassiker, ne?
9: Es ist, ja.
1: Das ist der Grund, warum ich kein Stand-Up-Comedy machen würde. Weil ich es nicht kann. Ich kann keine Sekunde Pause aushalten. Weißt du, ich bin so Radiomann. Ich bin so gedrillt auf. Du hast 12 Sekunden, da musst du alles rein. Da muss alles rein. Weißt du, da muss Emotion rein. Da muss Thema rein. Da muss, du musst die Leute greifen.
9: Aber wenn die Leute reagieren, dann kannst du sie ja reagieren lassen.
1: Aber was ist, wenn sie nicht reagieren?
9: Dann machst du einfach ganz schnell weiter.
1: Ja, siehst du, dann bist du nach 4 Minuten fertig. Dann sagen die, okay, war jetzt nicht besonders lustig, aber dafür war er schnell fertig. Weißt du?
9: Aber das war wirklich, ich habe, als ob ich wieder schnell von der Bühne runter wollte, ich habe einfach ganz schnell geredet und auch bei so Lachreaktionen, ich habe dann in die Lacher rein geredet, bis dann irgendjemand meinte, Sarah, atme. wenn ein Joke ist, atme danach, die Leute brauchen Reaktionszeit. Mhm. Also inzwischen dürfen die Leute auch lachen und ich rede nicht weiter.
1: Dein großer Chef, Thomas Hermanns vom Berliner Quatsch Comedy Club, ne? Der Erfinder dieses Quatsch Comedy Clubs, sagt regelmäßig zu mir, wann sehen wir dich denn mal auf der Bühne? Und ich sage, nein, ich mache das nicht.
9: Doch, du musst bitte. Nein,
1: ich könnte dich ansagen. Dann gehe ich aber wieder runter, weißt du?
9: Kannst mit mir gemeinsam ein Open Mic hosten und dann sage ich, dann lasse ich dich mal auf der Bühne stehen und dann musst du noch irgendwie Material spielen.
1: Ich habe ja kein Material.
9: Ja, dann, du würdest mit den Leuten arbeiten.
1: Das würde ich hinkriegen, ja.
9: Ich glaube wirklich, dass du das gut könntest.
1: Ja, also so Impro-Zeug würde ich wahrscheinlich ganz gut hinkriegen. Interaktion mit den Menschen, wo kommst du her? Ach, ist ja witzig, erzähl mal. Ach, echt jetzt? Sowas kann ich schon, ja. Aber.
9: Und du hast doch Stories noch und nöcher, die dir passiert sind.
1: Natürlich.
9: Na, dann einmal raus mit den ganzen Stories.
1: Ich glaube nicht.
9: Du schreibst dann lieber ein Buch.
1: Wer weiß. Ich mache einfach lieber Radio, weißt du? Schuster, bleib bei deinen Leisten.
9: Ja.
1: Hörtest du davon, ja?
9: Ja, aber Schuster verkaufen ja manchmal auch Schuhcreme.
1: Das stimmt.
9: So, siehst du? Vielleicht ist es deine Schuhcreme.
1: Das wäre artverwandt, meinst du, ja? Ich denke mal drüber nach in einer Muse-Minute. Ich hoffe, dass ich mal irgendwann eine finde. So, du hast das erste Open Mic abgeliefert, allem gesagt, geil, mach mehr daraus.
9: Es war auf jeden Fall, dass danach keine, oh Gott, hör auf, Kritik kam und dann dachte ich, ja, dann mache ich da wohl weiter, weil auch da, es war für mich so ein, naja, dann habe ich am Abend was zu tun, ich bin nicht alleine, dann kriegst du noch ein Freigetränk, da sind Leute, die nett sind.
1: Geld gibt's auch noch.
9: Geld gibt's beim Open Mic nicht.
1: Gibt gar kein Geld? Nee, gut.
9: Das ist halt wirklich eine Bühne, wo Comedians gucken können, wie funktioniere ich, funktioniert neues Material und im Endeffekt die Comedians, die auftreten, bekommen kein Geld, weil sie bekommen ja eine Bühne und das Publikum, was ihnen die Wertigkeit der Resonanz gibt. Okay. Also du weißt ja danach, ah, das funktioniert super, das kann ich dann in der Mixshow, wo es dann Geld gibt, das kann ich dann sicher spielen.
1: Wollen wir das mal ganz kurz, wenn wir gerade da sind, mal erläutern? Also das Open Mic im Berliner Quatsch Comedy Club, zu dem ich ein besonderes Verhältnis habe. Das ist, ich bin ja Quatsch Comedy Club Superfan, kann man so sagen, ne?
9: Superstar-Fan.
1: Dankeschön, Superfan. Mhm. Also ich liebe das sehr, was ich da erleben kann. Deshalb muss ich so, sagen wir mal, einmal im Quartal muss man da hingehen. Eine Live-Show erleben, ablachen, Spaß haben, wohlfühlen einfach, weißt du? So, und jetzt das Open Mic. Das ist Bestandteil dieses Hauses.
9: Der Quatsch Comedy Club hat natürlich seine Live-Show und hat auch den Nachwuchswettbewerb.
1: Hotshot?
9: Ganz genau, den Hotshot.
1: Da sitze ich in der Jury.
9: Genau, und damit haben wir ja quasi zwei Standbeine, aber was passiert denn eigentlich, was ist mit den Leuten, bevor sie zu einem Wettbewerb gehen, was ist mit den Leuten zwischen, ich brauche neues Material und ich will das in der Mixshow spielen, und genau dafür ist so ein Open Mic da, dass du auch eine Brücke hast zwischen den ganz neuen Comedians, die gerade wirklich ganz am Anfang sind, und den Etablierten, die vielleicht sonst auch sagen, ah, naja, testen, ich guck mal, ich bringe das dann eher im Solo mal mit unter oder so. Und der Raum sollte quasi geschaffen werden, wirklich als Brücke für die Comedians, um da auch übergreifend sich zu vernetzen oder sich überhaupt kennenzulernen. Und für den Club einfach die Möglichkeit und fürs Publikum auch mal diese Entstehungsgeschichte mitzubekommen. Wie entsteht Material? Also dieses, du guckst dir eine Show an und in der Live-Show, die Jokes funktionieren. Ja, aber die haben ja nicht immer funktioniert. So, das erste Mal ein Joke ist nicht unbedingt immer lustig.
1: Ich sehe, davor habe ich Angst.
9: Ja, deswegen testet man das ja.
1: Dafür gibt's Open Mic.
9: Ja,
1: super. Genau. Dann kann ich nur sagen, viel, viel Erfolg dafür. Also danke. Wer jetzt noch ein paar Bilder braucht und sagt, Mensch, die Sarah, kann man die irgendwo sehen? Ja, bei YouTube kann man die sehen, ne?
9: Ja, und bei Instagram.
1: Erzähl mal ein bisschen, wo man dich findet, unter welchen Namen und so weiter.
9: Ja. Sarah Karas auf Instagram. Ich glaube, ich habe das damals, weil ich dachte, ja, naja, Marketing, hast ja mal irgendwas mit gelernt, habe alles als Sarah Karas angegeben.
1: Und die Sarah wird nicht mit H geschrieben.
9: Das stimmt, weil mein Vater, auch dieses Ding, ne? Wir hatten ja so dieses, naja, wie ist man vielleicht dazu gekommen? Vielleicht auch, woher kommt eigentlich Humor bei mir von meinem Vater? Ich hatte meine Eltern mal gefragt, warum sie mich denn Sarah ohne H genannt haben. Und mein Vater meinte, ja, wir dachten, du wirst dumm. Es ist halt einfacher zu schreiben. Das H hörst du nicht, dann musst du es auch nicht schreiben.
1: Oh Mann, Papa Kara, so geht das nicht.
9: Ja, aber alles mit Humor, wie gesagt. Ja. Ich weiß, woher der Humor in meiner Familie kommt. Und ich habe Google verraten, ey, gib mal den Leuten, wenn die nach meinem Namen suchen, gib denen mal so ein paar Hinweise.
1: Und was ist, wenn die Sarah mit H schreiben, finden sie dich trotzdem?
9: Ich habe das noch nie getestet.
1: Aber ich.
9: Hast du?
1: Und? Ja, man findet Sarah nicht? Ohne H.
9: Ach,
1: Ja, das wird ordentlich geschrieben. Es gibt ja diverse Sarahs, ne? Sarahs gibt es wie Sand am Meer.
9: Ja, mit H.
1: Aber Sarah gibt es wie Sand am Meer, nur eine.
9: Die gibt es nimmer mehr.
1: Die gibt es jetzt immer mehr.
9: Oh, ja.
1: Oh ja, Mensch. Guck mal. Gut, bei mir war Sarah Karas und ich habe mich sehr gefreut, dass du heute da warst.
9: Dankeschön, danke, dass ich hier sein durfte und ich freue mich auf die Zukunft.
1: Ich mich auch, wenn wir das als Berliner mal so sagen dürfen, wa?
9: Du Berlinerst, ich mach den Potsdamer Hochdeutsch. Ja,
1: komm, Hochdeutsch.
9: Ich freue mich auch, bis dann.
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1: Bei mir ist Markus Mörl. Die meisten kennen ihn aber als Markus von ich will Spaß aus der Zeit der Neuen Deutschen Welle. Markus, ich freue mich, dass du endlich mal Zeit gefunden hast, hier bei uns vorbeizuschauen.
10: Freude ist ganz auf meiner Seite, Jens. Herzlichen Dank für die nette Einladung.
1: Markus, wir fangen ganz am Anfang an, ne? Deine Karriere als Popsänger begann so Anfang der 80er Jahre, das wissen wir. Aber was ist in den Jahren davor passiert? Du bist 1959 geboren, bis in den 80er Jahren waren ja schon ein paar Jahre, die da auf der Uhr waren. Was hast du gemacht in der Zeit?
10: Also natürlich ganz normale Kindheit gehabt, in Anführungsstrichen meine Eltern. Die sind aus Frankfurt dann aufs Land gezogen, also eine kleine Stadt im Taunus, Bad Camberg, und haben dort halt gebaut, damals war das so, haben sie so ein Grundstück gekriegt von der Stadt und und dann bin ich dort aufgewachsen und mit meiner Schwester damals, und ich hatte immer schon so eine musikalische Ader und das kam von meinem Großvater, also die Eltern, die sind eigentlich aus dem Sudetenland, das ist so jetzt in der heutigen Tschechei, in der Nähe von Dresden, dort oben am Berg Zinnwald, und das war so die musikalische Initialzündung, würde ich mal fast sagen. Weil der hat ja wirklich jeden Samstag oder Sonntag beim großen Mittagessen dann die Zither rausgeholt und gespielt.
1: Ah, kannst du das auch?
10: Nee, also
1: mein Opa konnte es noch. Ja, mein Opa hat Zither gespielt. Ja. Du warst 21, als du deine erste eigene Band hattest.
10: Es ging eigentlich schon früher los. Also ich habe damals mit dem lokalen Hero aus Bad Camberg, das war der Holger Schmidt alias Tiger B. Smith, eigentlich in 70er Jahre Glamrocker. Also der hatte auch eine eigene Platte schon und hat auch einen Fernsehauftritt machen können. Und der hat mich dann so ein bisschen mitgenommen und hatte dann das Glück, dass er dann gecastet wurde für die erste inoffizielle Punkband Deutschlands, die Straßenjungs. Das war so eine Truppe aus Frankfurt, das waren zwei Schreiber, der Axel Klopprogge und Eckhard Zietrich, die Musik gemacht haben für die. Und da durfte ich mit nach Berlin an Weihnachten, das weiß ich noch, da hat er gesagt, ja, wenn du mitkommen willst, wir haben einen Bus gechartert, da kannst du ein bisschen mit aufbauen. Ja, natürlich wollte ich mitkommen, ja, mit 17 oder 18. Und auf dieser Fahrt, es war sehr spektakulär, also die ersten Punks gesehen in Berlin. Berlin ist ja immer eine Reise wert und das war es damals auch schon. Und dann haben wir da dieses Konzert im Kant-Kino damals gespielt und ich hatte dann die Gelegenheit, den Axel Klopprogge kennenzulernen. Das war so für mich dann der Mann, der dann auch meine Sachen produziert hat. Und auf der Rückfahrt haben wir dann überlegt, lass uns doch mal was gemeinsam machen. Und da ging es dann los mit Ich will Spaß, Kleine Taschenlampe brennen und alle die Titel, die man vielleicht so kennt.
1: Du hattest aber zwischendurch noch eine andere Band, ne? Nylon Euter?
10: Ach ja, ja, das war auch lustig. Das war so eine Band, die ich so auf dem Ort gegründet habe, so wie man das so macht. Damals gab es ja noch kein Internet und solche Sachen. Also das muss man sich dann irgendwie aus so kleinen Zeitungen, da konnte man das so ein bisschen dann nachlesen, was jetzt Punk ist oder was New Wave ist. Und wir fanden das ganz toll und dann haben wir so eine Band gegründet. Ich weiß gar nicht, wie man auf den blöden Namen kam. Nylon Euter hatte irgendwie nichts mit der Sängerin zu tun. Also außer, dass sie, weil es immer so kalt war, die hatte die immer doppelte Strumpfhosen an im Übungsraum. Und das war so eine New Wave Avantgarde-Truppe, das klang so ein bisschen wie Duff, das klang so ein bisschen wie Ideal. Wir haben sogar auch mal in Berlin gespielt, das war auch sehr schön, aber die wollten dann irgendwann mal nicht mehr meine Titel spielen und dann habe ich gesagt, na gut, dann mach ich's aber eben alleine. So.
1: Hat funktioniert. Aber ja. Immerhin habt ihr als Nylon Euter eine LP rausgebracht und auch, glaube ich, eine Single ausgekoppelt, die sogar es in die Charts geschafft hat damals, ne?
10: Ja, das war dann, glaube ich, im Anschluss an Ich will Spaß, wurde das dann einfach so gepusht von der Plattenfirma, also eine andere Plattenfirma, die hat sich dann damit drangehängt so ein bisschen. Das war das einzige Stück, was ich gesungen habe. Ich war ja gar nicht der Sänger in der Band, sondern das war mehr so ein Notbehelf. Wir hatten ja eine Sängerin und ich habe eigentlich Gitarre gespielt und dann haben sie das genommen, Kleines Girl heißt das, glaube ich.
1: War das damals so, dass du durch diese Punkband inspiriert warst und gesagt hast, also wenn ich Musik mache, dann muss das schon irgendwas sein, wo die Leute auch richtig mitgehen können? Oder war das gerade der Aufbruch und die Entstehung der Neuen Deutschen Welle, die damals losging? Oder kam das zusammen?
10: Also das erste Mal so mit Punk und solchen Sachen, so live, wirklich live in Berührung, kam ich auf einer Klassenfahrt nach England. Und zwar hatten wir so als Abschlussfahrt, gab es so eine Bahnreise nach England für alle. Und wir sind da dorthin und haben dann bei so Familien gewohnt, eine Woche lang. Die anderen sind alle irgendwie jeden Abend ins Pub gegangen. Und ich wollte auch mal irgendwas sehen. So, ja. Also ich habe gedacht, also Mensch, da muss ich doch irgendwo mal auf ein Konzert können. Und dann bin ich in so einen Club. Sollte dann The Clash, kann ich gar nicht.
1: Coole Band.
10: Ja, und da waren schon so 300-400 schwarze Lederjacken, die da vor der Bühne standen und so. Und ich mich dann so hier vom Ort dann dazwischen gemischt einfach. Und dann ging das los mit einem Geschubse. Da wurde also Pogo getanzt. Und ich habe das irgendwie gar nicht so verstanden, was ist denn jetzt los. Aber ich habe dann gesagt, also sowas wie die da oben, das würde ich gerne machen. Aber dann besser, ich stehe nicht hier unten zwischen den Leuten, sondern vielleicht da oben.
1: Und dann kam Ich will Spaß.
10: Ja.
1: Du hast ja relativ zügig auch ein Album bekommen, ne? Ein Plattendeal. Wie kam das dann damals zustande? Haben die dich irgendwo entdeckt und gesagt, das ist der Typ, den wir brauchen, der entspricht genau dem, was wir wollen?
10: Nee, eigentlich nicht. Also ich habe mit dem Axel dann in seinem Kinderzimmer, der hat auch noch zu Hause gewohnt, haben wir dann zusammen so eine kleine Vierspur gehabt und haben dann die Titel aufgenommen als Demo erstmal. Und das Gute war damals, wir haben bei einem Studio in

0: Geier Schlussflug, da gab es ja Unmengen von Bands. Die kamen dann alle so aus den Kellern und haben ihre Platten präsentiert. Und es war so eine richtige Bewegung, sag ich mal, ja. So die, so auf ganz unterschiedlich auch zum Teil, aber jeder hatte irgendwie eine Idee, jeder hat sich hingesetzt und ob das heute nochmal so funktionieren würde, weiß ich nicht, weil es ist ja auch vieles so formatiert, aber damals war es natürlich klasse. Die Jugend hatte eine eigene Musik und wir waren Teil davon.
1: Na, die Neudeutsche Welle war ja so ein bisschen das deutschsprachige Pendant zu Punk und New Wave, könnte man ja so sagen, ne? Mhm. Das ist damals entstanden, aber die meisten Musiker, die ich kenne, die haben wirklich eine harte Zeit hinter sich. Die haben an der Straße gestanden, haben Straßenmusik gemacht, die haben angefangen irgendwo mit irgendwelchen Bands zu spielen, haben Background gesungen, bis das losging und du kommst da hin und sagst, hallo, ich bin Markus Mörl, ich habe hier mal ein bisschen Musik geschrieben, hört euch das mal an, gefällt euch das? Ja, nehmen wir, bringen wir raus. Ist ja unglaublich.
0: Manchmal ist auch, dann muss man am richtigen Ort zur richtigen Zeit sein und dann klappt das auch.
1: Wie war das damals, dass ihr den Text geschrieben habt dazu?
0: Es war viel so Geschichten, die man selbst erlebt hat und viele so kleine Alltagsgeschichten, die so eine Story erzählt haben. Ja? Also nicht mal so jetzt so wie heute, ist es ja eher so, dass man so situativ irgendwas schildert, so mir geht's gerade schlecht oder ich vermisse dich und so. Und
1: du hast deinen Maserati damals.
0: Und ich habe einfach mal so über...
1: Nur deinen Maserati gesungen, der 210 fährt.
0: Den ich ja noch nicht hatte und auch noch nie gehabt habe, außer so als kleines Matchbox-Auto. Aber weil ich, wie Spaß, das war eine Geschichte, die ist entstanden auf der Autobahn. Frankfurter Kreuz, beim Fahren ins Studio, ich, wie Spaß, sollte eigentlich Ich will Tanz heißen. Ich will Tanz, ich will Tanz. Und diese Zeile, Deutschland, Deutschland, spürst du mich? Wie hieß eigentlich Rosi, Rosi, spürst du mich? Da kam dann Spider Murphy mit um die Ecke mit ihrem Rosi, Rosi.
1: Skandal. Ja. Im Sperrbezirk, ne?
0: Und da war das auch passé, die Idee. Und deswegen war das gut. Auf der Autobahn hat uns einer überholt, so mitgesungen da, so lauthals. Und dann dachte man, ey, geile Idee, so irgendwie Spaß beim Autofahren und so. Hat dann auch noch ein bisschen gedauert, aber dann war der Text fertig.
1: Wunderbar. Und ich meine, stell dir mal vor, das Schicksal hätte es anders gewollt.
0: Ja.
1: Und du hättest den Song mit Rosi rausgebracht und Ich will Tanz. Dann wäre es vielleicht gar nicht der Erfolg geworden. Unter Umständen vielleicht doch, man weiß es nicht genau.
0: Ja. Na, ich glaube fast nicht.
1: Ja. Das ist ja, es ist die Hymne einer kompletten Generation. Das muss man so sagen. Bist du dir dessen bewusst?
0: Also wir dachten eigentlich, dass das zu schwach ist, der Song. Ja, wir hatten ja auch andere Nummern drauf, die waren musikalisch viel wertvoller. Ja?
1: Aus eurer Sicht
0: damals. Aus unserer Sicht, ja. Aber dann zählt natürlich das, was das Publikum möchte. Damals kam Desiree Nosbusch in die Plattenfirma und hat dann immer so Bücher vorgelegt bekommen mit den Bildern der Stars oder den Künstlern und dann die Titel dazu gehört. Und die hat die ganze Platte durchgehört und hat dann gesagt, ah, das ist es. Ich will Spaß, das möchte ich gerne in meiner Sendung haben.
1: Und das war die erste TV-Show damals bei Desiree Nosbusch, ja?
0: Ja, genau, Wunschbox hieß das.
1: Ja, da war ordentlich was los. Und dann habe ich euch natürlich in der ZDF-Hitparade gesehen. Das habe ich früher, ich habe mit meinen Eltern immer die Hitparade geguckt und dachte, okay, es waren viele Schlager dabei zu der Zeit und Schlager war natürlich, ich als junger Mensch war nicht so der große Schlager-Fan, ich habe es trotzdem mitgeguckt und dann ging die Zeit los, als die coolen Hits in die Hitparade kamen und unter anderem euer Hit, Ich will Spaß.
0: Genau, also das war das große Plus an Dieter Thomas Heck, den ich auch persönlich kennengelernt habe. Das war vielleicht nicht seine Musik, das war schon ein Schlagerliebhaber, aber er hat das erkannt, dass das jetzt für sein Publikum, für sein junges Publikum eine Alternative ist zu dem bestehenden Programm. Und da hat er einfach gesagt, ja, ich mache auf, ihr kommt rein, wenn ihr wollt. Wir machen hier gemeinsam Musik. Normalerweise waren wir ja die natürlichen Feinde des Schlagers, ja, sag ich mal. Ja? Und haben dann versucht, so eine freundliche Übernahme der Hitparade da zu starten.
1: Ich glaube, ihr habt es geschafft.
0: Also zu der Zeit, also mal eine Zeit lang war es wirklich, da war unheimlich viel. Es war voll mit Neuer Deutsche Welle.
1: Das war unglaublich.
0: Hat ihm nicht geschadet. Er hat übrigens super Quoten dran gehabt in der Zeit.
1: Definitiv. Und er hat euch immer so schön angesagt. 19:30 Uhr, Sendestudio 2 des ZDF. Und hier ist er, Markus mit Ich will Spaß.
0: Ja. Wenn ich jetzt die Augen zumache, dann
1: willst du sagen, da ist er wieder. Das war früher mein großes Problem. Ich wollte immer sein wie Dieter Thomas Heck. Und irgendwer hat zu mir gesagt, du musst dein eigenes Ziel finden.
0: Ja.
1: Dieter Thomas Heck gibt's schon. War für mich schwer irgendwann, aber ich habe es kapiert irgendwann, weißt du, und dann habt ihr damals, ich erinnere mich an den Auftritt, als ob es gestern wäre, eure Keyboarderin ist da völlig abgegangen bei dem Ding und das war wirklich, und der Mann am Keyboard sah aus wie Hubert K., fand ich so ein bisschen. Ja. Aber die sahen ja damals alle, wir sahen ja damals alle ein bisschen anders aus als heute, ne?
0: Ja, wie Hubert K., Ja, ein bisschen.
1: Also war so mein Eindruck. Es kann natürlich auch sein, dass ich das in falscher Erinnerung habe. Ist ja auch nur schon ein bisschen her, ne? Dass ihr damals abgerockt habt. Und dann ging das Ding innerhalb von kürzester Zeit auf die Eins.
0: Ja, das war tatsächlich so. Also meine Mutter war Lehrerin in Bad Camberg und die rief mich dann Montagabend an. Und hat gesagt, also

0: Pass mal auf, die haben ja heute hier auf dem Hof von der Schule dieses Lied gespielt und dazu getanzt. Ich hatte mir damals so eine kleine, ja, ein bisschen lächerliche Choreografie ausgedacht, so mit kurzen Hosen und so. Ich wollte einfach auch so provozieren, ja. Das sollte irgendwie anders sein als jetzt so mit schön mit Jackett und aufgekrempelt und so, sondern irgendwie so ein Gegenpol halt dazu, musikalisch und auch optisch und Mut zur Hässlichkeit, sag ich mal, ja. Und da ging es dann so weiter und meine Mutter hat dann also immer berichtet, hey, das gibt's gar nicht, die singen das alles schon hier und tanzen. Dann bin ich Ende der Woche dann nach Hause gefahren von Frankfurt, ich habe damals in Frankfurt gewohnt, und da muss man in Frankfurt immer durchs Bahnhofsviertel, ja, das ist so eine Red Light Area, und da kam aus der Sauna 2000, das war so der allergrößte Puff da, wurde auf einmal, habe ich beim Vorbeigehen, Ich will Spaß gehört. Und dann dachte ich, wow, geil, jetzt hast du es geschafft.
1: Du hast deine Gitarre dabei, Markus.
0: Ja.
1: Können wir zumindest mal den Refrain? Ich weiß nicht, ich möchte Künstler immer nicht überfordern, wenn sie einfach nur zum Interview kommen. Aber ich meine, wenn er schon mal eine Gitarre hier reinschleppt, dann muss man natürlich auch die Chance nutzen zu sagen, Mensch, wollen wir mal?
0: Ja.
1: Markus, Ich will Spaß.
0: Mein Maserati fährt 210.

0: Markus, live im BB-Radio-Studio. Ich freue mich sehr, dass du da warst und bis die Tage. Bleib schön gesund, alles Gute für dich und wir sehen uns.
1: Danke, Jens. Gruß an die Hörer.
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3: Ready to rock'n'roll.
0: Ja, und schon sind wir im Thema. Mein heutiger Gast ist Schauspieler, Sänger, Songwriter, Synchronsprecher und Autor. Ein Mann, der eigentlich Seemann werden wollte. Stattdessen wurde er einer der spannendsten deutschen Künstler mit einem Leben, das klingt wie ein Kinofilm zwischen Weimar, Berlin und Los Angeles. In der DDR feierte er Erfolge als Liedermacher und Schauspieler, bevor er 1968 nach einem Gastspiel im Westen blieb und komplett durchstartete. Sein Durchbruch hatte er im Kultmusical Hair. Später stand er mit Hollywood-Größen wie Clint Eastwood, Lee Van Cleef oder Kris Kristofferson vor der Kamera, spielte in Serien wie Law & Order, MacGyver oder Jack und wurde gleichzeitig zu einer der markantesten Stimmen Deutschlands. Wenn Darth Vader spricht, Optimus Prime die Welt rettet oder Willem Dafoe seine düstere Seite zeigt, dann hört man oft seine Stimme. Rainer Schöne. In seiner Biografie Immer Sehnsucht nach der Ferne, da zählt er von seinem Leben voller unglaublicher Geschichten zwischen Rock'n'Roll, Spiritualität und Hollywood. Einer, der so viel erlebt hat wie kaum ein anderer, hat auch viel zu erzählen. Herzlich willkommen im BB-Radio Mitternachtstalk, lieber Rainer Schöne.
3: Ich danke dir, mein Lieber. Das war eine wunderschöne Anmoderation. Das ging mir runter wie das berühmte Öl. Und dann muss ich dir sagen, eine Biografie zu schreiben ist wie ein Tsunami. Die Monsterwelle überrollt dich und trägt dich durch die nun inzwischen 8 Jahrzehnte meines Lebens und man kann nicht mehr aufhören. Und ich habe 4 Jahre dran gearbeitet und es war sehr, sehr, sehr geil, muss ich sagen. Und es ist ja immer, wenn eine große Sache zu Ende ist, dann fällt man so in ein Loch und das ist mir auch wirklich passiert.
0: Aber du kannst ja noch Teil 2 schreiben. Du möchtest ja, das weiß ich, mindestens 100 Jahre werden, oder? 102 oder so?
3: 102.
0: Warum 102?
3: Ich weiß nicht, es war eine willkürliche Zahl. Okay. Ich glaube, dies kam von der Anja, von meiner Frau. Hm. Sie ist ja 38 Jahre jünger.
0: Deshalb bist du so ein junger Typ. Weil die junge Frau trägt dazu bei.
3: Und junge Kinder.
0: Ja.
3: Und der Rock'n'Roll.
0: Ja, auch noch. Wir haben ganz viele Themen zu besprechen.
3: Naja, ich muss ja auch wirklich meiner Mutter danken. Und meinem Vater natürlich und dem Herrgott und vielen. Meine Mutter war so eine herzerfrischende, die hatte so viel Humor und so viel, das habe ich auch in der Bio beschrieben, als wir zusammen mal in einem Puff waren. Mhm. Wir haben in der Fabrik in Hamburg gespielt, die Band, also meine Band und ich. Irgendwann 83 war das. Und in der Fabrik in Hamburg. Und meine Mutter war da und das war alles ganz toll. Und anschließend waren wir in der Steige, wie man auf dem Kiez einen Puff nennt. Einen kleinen Puff von Arnold König, mit meiner damaligen Frau Sascha und mir befreundeten Zuhälter. Und seiner Frau. Und es war so eine kleine, also es war nicht eine offizielle Bar, sondern die Wirtschaftsbar. Und der Wirtschaftskontrolleur hatte mit Sicherheit auch so eine Wumme im Schubladen. Und meine Mutter saß auf dem Barhocker, die Band und die Roadies drumherum, mit einem Glas Champagner in der Hand und sagt, mit ihrem süßen Thüringer Dialekt, das darfst du aber niemandem erzählen, dass ich hier mit dir im Puff war. Als sie 75 wurde, habe ich es erzählt und sie hat sich sehr amüsiert. Hm.
0: Ich finde das schön, wenn du ihr eine Stimme gibst und mit dem Thüringer Akzent sprichst.
3: Ich habe meine Mutter mal gefragt, sag mal, warum habe ich eigentlich nie Klavier spielen gelernt? Da hatte ich schon bestimmt 5 Alben gemacht und ich weiß nicht wie viel, 100 Songs geschrieben. Und da sagt sie mit ihrem süßen Thüringer Dialekt, ne, du warst doch so unmusikalisch. Sag, ach, wunderbar. Hm? Mein Bruder war der Anreger, der war 2,5 Jahre älter als ich und später habe ich ihn mal, er wurde dann auch Musiklehrer, der hat mich zur Gitarre gebracht und. Und dann stand da so ein Keyboard rum und so, spiel mir, ich kann doch nicht Klavier spielen. Wie, du bist doch zum Unterricht, du hast doch als Kind Unterricht, da bin ich doch nie hingegangen. Wir hatten kein Klavier zu Hause, es konnte niemand nachchecken und er hat aber dann Akkordeon sehr geil gelernt und spielte auch wirklich geil Blueshard, das war irgendwie unglaublich. Wenn ich dann mit meiner Band irgendwo in der Nähe von Halle, wo er wohnte, und dann war er immer dabei und spielte Bluesharp mit.
0: Weißt du, was ich so erstaunlich finde? Du hast ja nur deshalb Gitarre gelernt, weil dein Bruder gesagt hat, du siehst auf einer Bühne scheiße aus, weil du nicht weißt, wohin mit deinen langen Armen und so. Ne? Also vor dem Mikrofonständer hast du irgendwie keine gute Figur abgegeben.
3: Nein, ich wusste genau das. Und er sagte, wir kaufen dir jetzt eine Gitarre, da hast du was zum Festhalten. Und da hat er mir so die ersten Griffe beigebracht und dann habe ich den Rest selber gemacht.
0: Ist das so der Dieter Bohlen-Effekt, ja? Aber du kannst ja mittlerweile Gitarre spielen.
3: Ich kann mittlerweile ganz gut. Ja, ich kann so, es gibt so auf YouTube einige Beispiele meiner gitarristischen Künste, weil ich habe mir so einen eigenen Stil entwickelt und manchmal erinnert mich das an Keith Richards. Es sieht asynchron aus, weil man schlägt den links an Und der Ton entsteht, wenn die Hand rechts oben ist, mit Absicht. Mhm. Man muss das sehen, so ein Rolling-Effekt. Mhm. Und dann bin ich mal in Berlin, noch in Ost-Berlin, zu einem Gitarristen gegangen, zum Klassiker, und habe gesagt, ich möchte jetzt Bach-Gitarre lernen, also richtig schön. Mhm. Und hat er gesagt, zeig mir doch mal, was du kannst. Und dann habe ich ihm so meinen Blues vorgespielt und sagte, das ist alles falsch, also händisch. Links muss eine Maus durchspringen können und rechts mit dem rechten Arm eine Katze. Und die Gitarre gehört auf den linken Oberschenkel und nicht auf den rechten. Hm. Bleib mal lieber ein geiler Blues-Gitarrero. und als warum willst du denn ein schlechter Klassiker werden? Und dann habe ich es gelassen.
0: Also hast du jetzt quasi den Rainer schöne Stil entwickelt.
3: Man kann es so nennen, ja.
0: Wie oft sagen dir eigentlich Leute, du könntest mir eigentlich auch den ganzen Tag nur das Telefonbuch vorlesen, mehr musst du eigentlich gar nicht machen, weil diese Stimme ist so außergewöhnlich, das wird dir doch wahrscheinlich ziemlich häufig begegnen.
3: Ich habe das manchmal bei Freunden gemacht, aber ich kriege auch Anfragen von Menschen, die sagen, kannst du nicht für meinen Sohn oder können Sie nicht für meinen Sohn als Optimus Prime Geburtstagsgrüße? Und dann sage ich, wie alt ist denn dein Kind? 7. Wie, ihr lasst euren 7-jährigen Sohn so einen brutalen Filme wie Transformer? Ja, das der nimmt das nicht so ernst. Wahrscheinlich so wie wir Hänsel und Gretel, wenn die Hexe in den Ofen geschoben wurde.
0: Es war ja auch brutal, ne?
3: Ja, es war sehr brutal. Grimms Märchen sind sehr brutal, entschuldige mal.
0: Ja, es ist so. Als wir um auf deine Stimme zurückzukommen, als wir den Gang entlang unseres Funkhauses in die Redaktion gingen und du hier reinkamst, haben alle sofort stramm gestanden bei der Stimme, ne? Es ist so. Du kommst um die Ecke und sagst:
3: Mein Name ist Optimus Prime. Wer seid ihr?
0: Und alle gleich,
3: Naja, es passiert ziemlich häufig im Taxi, wenn ich da von hinten, ich rede ja mal mit Taxifahrern, ne? Meine Standardgeschichte immer, wie geht's Ihnen? Und dann kommt man so ins Gespräch, woher kenne ich denn Ihre Stimme? Und dann oute ich mich und sage, inzwischen sind wir beim Du, hast ein Handy dabei, für wen? Ja, für meinen Sohn, für meine Tochter, für mich, und dann mache ich das gerne. Dann mache ich gerne Menschen glücklich.
0: Rainer, weißt du was, ich wollte mal rausfinden, wann es bei dir in deinem Leben den Moment gab, wo du gesagt hast, ich werde Schauspieler.
3: Ja, mit 7 habe ich einen Film gesehen, Anna Susanna. Und da habe ich ganz weit in meiner Wetware versteckt, war der Gedanke, eigentlich könnte ich auch Schauspieler werden, mit 7 oder sowas. Und dann habe ich mich beworben auf der Schauspielschule. Da haben sie mir aus politischen Gründen das erstmal link gemacht. Ich sollte dann stattdessen in die Produktion gehen. Um mich bewähren, das heißt, du machst dann irgendwelche Hilfsarbeiten, vergeudest 2 Jahre deines Lebens. Und irgendwann landete ich dann als Bühnenarbeiter. In Weimar habe ich mich beworben und das war die geilste Zeit als die Vorbereitung als Schauspieler. Thomas Thieme, Ben Becker und noch viele andere waren auch erstmal Bühnenarbeiter.
0: Naja.
3: Und da kriegst du so einen Respekt, so eine Demut. Du kriegst damit, was der Beruf ist, was ihn ausmacht bei den Proben. Du bist dabei, bei den, wie es entsteht. Und die Härte und gleichzeitig bist du aber Bühnenarbeiter und musst schwer keulen. Und das ist so eine Gemeinschaft, die Bühnenarbeiter und auch mit den Schauspielern dann zusammen. Also ich bin sehr glücklich da am Nationaltheater in Weimar, wo ich ja auch wohnte.
0: Und parallel ging es mit der Musik auch los, ne?
3: Ja, das kann man dann sagen. Meine erste, ich fand einen Text von Wolfgang Borchardt, Versuch es. Und da habe ich eine Musik drauf gemacht und die wurde dann im Magazin, also diesem DDR Playboy, mal abgedruckt. Ich habe es also tatsächlich auch handgeschrieben, das mir die Noten mühsam zusammengeschrieben. Und das war 1967, mein erster Song mit einem Text von Wolfgang Borchardt, Versuch es, ein wunderschönes Lied. Und dann fand ich ein paar Protestsong-Texte, also Gedichte, und dann habe ich da Musik drauf gemacht, völlig rechtfrei, also mir war das völlig wurscht. Das erste war Pauls Traum von Paul Jones, einem englischen Rocker. Und irgendwie funktionierte das ohne zu fragen. Und noch einen anderen, den Ledernacken Blues. Hab da eine Musik drauf gemacht und hab bei Amiga, der DDR-Schallplattenfirma, angerufen, beim ENA-Chef, und der hieß Hoffmann. Und da hat gesagt, okay, dann komm mal her. Hab mich mit meinem Arsch, mit meiner Gitarre auf seinen Schreibtisch gesetzt und hab ihm die beiden Songs da runtergerotzt. Und dann hat er gesagt, gefällt mir, hast du eine Band? Nee, Moment. Griff zum Telefon. Nach 5 Minuten sage ich, jetzt hast du eine Band. Geht in den Übungsraum und probt das mal. Und nächsten Dienstag haben wir Platz für euch im Studio. Und ich frug, ist das dann Mono oder Stereo?
0: Und ich glaube, es war schon Stereo.
3: Ja, und das dann, nee, 2 Spuren haben wir schon. Aber wusstest du, dass die ersten Beatles-Platten Shellac waren?
0: Nee, das wusste ich noch nicht.
3: Die Stones waren schon Vinyl. Aber Beatles und Shellac, das passt ja überhaupt nicht zusammen.
0: 1968 hast du dann den ersten Schlagerwettbewerb in der DDR mitgemacht und dritter Platz. Und dann ging es ja auch schon fast los, weil 68 bist du da auch das erste Mal nach West-Berlin rüber und hast dort deine Protestsongs bei der Bahn gesungen, ne? Bei der Deutschen Reichsbahn.
3: Ja, das war eigentlich unglaublich. Viele Menschen, die die DDR verlassen haben, haben es mit ihrem Leben bezahlt. Und du musst dir vorstellen, ich lande nach dem Gig in West-Berlin. Man reicht mir quasi einen Passierschein. Die FDJ, die es ja auch in West-Berlin gab. Und dann war ich abends im Flüchtlingslager, hatte vorher eine Connection vom Theater an der Wien. Der Intendant, der Rolf Kutscherer, hat mich als Music Man gesehen und bot mir an, ein Musical von Udo Jürgens zu machen, mit Peter Alexander und mir in der Hauptrolle. Helden von George Bernard Shaw hat Udo die Musik dazu gemacht. Dürften Sie kommen? Da muss ich mal meinen Chef fragen. Und dann hat er mir gesagt, mein Chef, in Wien spielen Sie schlechtes Theater, bleiben wir lieber hier, wir haben bessere Sachen mit dir vor. Hatte aber irgendwie nicht ganz mehr auf dem Schirm oder mir das nicht erwartet, dass ich 4 Tage später in West-Berlin diesen Gig hatte. Und dann habe ich ihm ein Telegramm geschrieben und das hat ihm das Herz gebrochen. Komme nicht zurück. Also es ist jetzt die Kurzfassung davon und er kam dann rüber nach einem, bei einem Festival, auf dem Volkshorn Festival auf der Burg Waldeck und wollte mich überreden, zurückzukommen. Das war ein so, also das hat mir richtig, es hat ihm das Herz gebrochen und mir sehr, sehr wehgetan, als ich ihm ein Telegramm schrieb, lieber Chef, ich komme nicht zurück, ich reise in die Bundesrepublik weiter.
0: Hat er es dir verziehen?
3: Wir haben später nie wieder gehört, er starb relativ früh, Hans-Peter, wunderbarer Mensch. Und er hatte mich auch von der Armee freigeschrieben, freigekauft, mehr oder weniger. Sonst hätte ich als Kraftfahrer der Marine, hatte ich eine Einberufung am 1. November 67 in Stralsund. Naja, wie auch immer. Nein, ich habe ihm geschrieben, aber natürlich hat er mir nie zurückgeschrieben. Er hat mir verziehen, mit Sicherheit.
0: Meinst du?
3: Wer mir nicht verziehen hat, war Gisela May, mit der ich mein erstes Fernsehen Aufholz steigt herab, ja, und mit der ich gemacht habe diese Tennessee Williams Verfilmung und mit der ich mich wunderbar verstanden habe, klasse. Und als ich dann zurückkam aus Amerika, da wollte ich sie mal anrufen und wollte mich wieder treffen. Sie wollte sich mit dem Republikflüchtigen nicht treffen. Die alte Kommunistin hat mir das nie verziehen. Und jetzt ist sie im Himmel.
0: Ja. Wir brauchen am Ende noch ein bisschen was Lustiges.
3: Ich erzähle euch jetzt noch 2 Witze.
0: Ja.
3: Die 86-jährige Oma betritt den Beichtstuhl und sagt, Herr Pfarrer, ich habe gesündigt. Ich habe einen jungen Mann verführt. Um Himmels Willen, in Ihrem Alter. Nein, nein, nein, nein, nein. Das war vor 50 Jahren. Aber ich beichte es immer wieder gern. Oder ein Audi Quattro, voll besetzt mit 5 Schweizern, kommt an die italienische Grenze. Italienische Grenze guckt rein und sagt, 5 Personen in einer Audi Quattro ist der Illegale, eine Person muss raus. Aber entschuldigen Sie, sagt der Schweizer, das ist doch nur der Name des Autos. Der ist für 5 Personen zugelassen, schaut in die Papiere, oder? Quattro heiße 4, einer raus, basta. Sie Idiot, schreit der Schweizer. Möchte mit einer Person mit mehr Intelligenz sprechen, holen Sie mir sofort Ihren Chef. Chef, für nächste Zeit ist er beschäftigt mit die 2 Personen in die Fiat Uno.
0: Komm, Rainer, einen haust du noch raus am Ende.
3: Okay, ja. Ich bin ja ein großer Fan und Connoisseur von jiddischen Witzen, weil der jiddische Humor ist nicht unbedingt der große Brüller, aber es ist so ein feiner Humor und immer mit so hintergründig. Also, der Moische ruft seinen Freund Itzhak an und sagt, Itzhak, du musst dir unbedingt die neuen koscheren Kondome besorgen. Die sind vom Rabbiner zertifiziert. Ich habe mir gerade 50 Stück bestellt. Koschere Kondome, sagt der Itzhak. Wie sehen die denn aus? Moment, ich mach mal auf. Raschel, raschel, raschel. Und, wie sehen sie aus? Beschnitten. Oder die französische Austauschstudentin hat Haarprobleme. Die Haare fallen ihr aus. Raten ihr die Kommilitoninnen, geh doch mal in die Apotheke, die haben da was dagegen. Sie kommt nach einer halben Stunde wieder mit einer Dose Penatencreme. Sag mal, was hast denn du denen erzählt? Alors, ich habe gesagt, ich habe Arschwund. Okay. Gute Nacht. Mein Name ist Optimus Prime. I wish you a good night.
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0: Dieses Format lebt von interessanten Persönlichkeiten und ein sehr interessanter Mann ist heute bei mir, Steffen Schütz.
4: Ja, hallo.
0: Er ist unter anderem Pressesprecher der Autobahn, aber nicht nur das, er hat auch noch eine eigene Agentur und eine tolle Lebensgeschichte, könnte man sofort ein Buch draus schreiben. Steffen, schön, dass du da bist.
4: Danke.
0: Du kommst aus Eisenach?
4: Also ich habe in Eisenach Abitur gemacht und wollte danach Journalist werden. Schrecklicher Berufswunsch.
0: Was war
4: und, und bin dann zur Karl-Marx-Universität nach Leipzig, um mich da zu immatrikulieren. Und da gab es eine Veranstaltung, da musste man irgendwie erklären, warum man mit einem Klassenstandpunkt Journalist werden möchte. Und da war es dann so, da gab es ein Zitat von Karl Marx, das hieß, das Sein bestimmt das Bewusstsein. Und womit die nicht so ganz gerechnet hatten, war, dass ich meine Immatrikulation krönte mit dem Ausspruch, dass in der DDR ja eher das Sein, das Bewusstsein verstimme. Und damit war meine journalistische Karriere mal je beendet. Ja. Und ich wechselte als Ferienlagerbetreuer und Weiße Flotte Kellner nach Berlin. Hab mich da so ein bisschen über Wasser gehalten und dann kam ein sehr freundlicher Mann aus dem Kombinat Fortschritt Landmaschinen auf mich zu, den lernte ich irgendwie kennen und der sagte, wir suchen jemand für die Werbeabteilung. Du müsstest allerdings ein halbes Jahr erstmal Gläsersieb drucken mit 40 Jahre Fortschritt Landmaschinen. Das habe ich dann auch gemacht und das fand er offensichtlich so gut und es prädestinierte mich förmlich, ein Studium in Schöneweide aufzunehmen, der Werbeökonomie. Und das habe ich dann gemacht und dann kam irgendwann, Gott sei Dank, die Wende. Und ich hatte einen Abschluss in der Tasche, aber keinen, mit dem ich im freien Westen irgendwas anfangen konnte, weil Werbeökonomie konnte sich im Westen auch niemand vorstellen. Und insofern musste ich dann erstmal sehen, wo ich da bleibe.
0: Und dann gab es einen Trip in die USA. Wie bist du darauf gekommen, in die Staaten auszureisen, um da zu gucken, ob es da eine Möglichkeit gibt, Geld zu verdienen?
4: Naja, ich meine, wir hatten ja alle mächtig Nachholbedarf. Mhm. Und also für mich war das ganz klar, dass ich natürlich erstmal mir den Westen anschaue und nach meinem ersten epochalen Besuch der Niederlande, bei dem ich auf der Fußgängerzone von Amsterdam Stücken von der Berlin-Mur, was so viel heißt wie Stücken der Berliner Mauer, verkaufen wollte, die ich dann in den Papierkorb rahmte, weil lauter Westdeutsche kamen und sagten, das kann überhaupt nicht stimmen, die können, das haben sie wahrscheinlich von irgendeiner Baugrube irgendwo, also jedenfalls kaufte kein Schwein diese Berliner Mauerstücken.
0: Waren es Originale?
4: Natürlich waren es Originale, aber nur eingesammelte, weil ich keinen Bock hatte, die von der Mauer abzuschlagen. Mhm. Aber ich achtete natürlich darauf, dass da irgendwelche Graffitis drauf waren, also zumindest so ein bisschen Farbe. Die haben wir dann in die Tonne geschmissen und mussten dann zurücktrempen, weil wir kein Geld mehr hatten. Also das prädestinierte mich dann wiederum zu sagen, man kann auch mit wenig Geld glücklich sein. Und dann sind wir nach Amerika geflogen. Und das war wirklich denkwürdig, weil wir haben uns dann überlegt, wir fliegen irgendwie dahin. Wie wir zurückkommen, ist scheißegal. Wir werden schon zurückkommen, aber wir wussten, wir müssen uns dort irgendwie verdingen. Wir müssen irgendwie,
0: irgendwas arbeiten.
4: Irgendwas arbeiten, ja. Kellner oder was weiß ich. Und das war eine sehr, sehr geile Zeit, weil in Miami gab es den Club Warschau, der Madonna gehörte, die da auch ab und zu mal auf dem Tisch stand. Und Mickey Rourke, die beiden hatten irgendwie diesen Club. Und wir kamen da rein und irgendwie kamen wir auf die Idee, Leute anzusprechen, ob wir da nicht irgendwie, ob die nicht einen Job für uns haben. Und die fanden das schon sehr schräg, dass da ein paar Kommunisten aus der Täterei jetzt dahin kamen und da irgendwie arbeiten wollten. Und wir haben dann die erste Zeit wirklich Altersheime betreut und beraten. Im weitesten Sinne könnte man sagen Marketing, aber eigentlich haben wir denen eher beigebracht, dass es in Zukunft Guest Restaurant heißt und nicht mehr Feeding Area. Und das war im Prinzip der Grundstock für meine spätere eigene Agentur. Und es war im Prinzip so, dass ich wirklich gedacht habe, damals, die USA ist das Land der unbegrenzten Möglichkeiten, du musst hier bleiben. Und du willst hier bleiben. Und ja, irgendwie, heute bin ich ganz froh, dass ich nicht geblieben bin. Weil ich möchte da ehrlich gesagt nicht mehr leben, weil sich da eben auch nach 9/11 hat sich ja alles geändert. Und die Freundlichkeit und die, ja, kann man schon sagen, diese Gastfreundschaft, das hat sich total verändert. Und insofern ist es auch nicht mehr mein Land.
0: Aber du hast in den USA die Grundlage gelegt, um in Deutschland einen Job zu finden. Und zwar, indem du dir an einem amerikanischen Zeitungskiosk eine deutsche Zeitung gekauft hast mit einer Stellenanzeige.
4: Ja, ich musste ja irgendwas machen. Also ich wollte ja auch, ich wusste, Schönheit ist vergänglich. Also musste mal wieder richtig arbeiten und vielleicht auch mal irgendwie sesshaft werden. Und ja, ich habe mir dann eine Süddeutsche geholt. Und Und da fand ich eine Stellenanzeige, ein Stellengesuch von Möbel Mutschler, Deutschlands größtes Möbelhaus in Neu-Ulm, und bewarb mich dann da. Hab dann also wirklich mit Poststempel San Francisco, fanden die wahrscheinlich geil. Wozu hat man denn Werbeökonomie studiert, wenn man das dann nicht anwenden kann? Und dann bin ich auch eingeladen worden. Und da fiel mir dann ein, ach du Scheiße, du musst auch Zeugnisse vorlegen. Und da stand ja bei mir Werbeökonomie, Fachschule für Werbung und Gestaltung in Schöneweide, Hauptstadt der Deutschen Demokratischen Republik. Und dann habe ich von San Francisco damals hier in Berlin angerufen beim Senat und habe gesagt, Leute, irgendwie, ich bräuchte mal irgendjemand, der mich da beraten kann. Lange Rede, kurzer Sinn, ich bekam irgendwann ein gleichgeschaltetes Zeugnis West, da stand dann nur noch Senat von Berlin, mit der beeindruckenden Jobbezeichnung Kommunikationsdesigner FH. Also das heißt, ich war dann von Stund an war ich Designer, und das kam dann auch sehr gut bei dem Bewerbungsgespräch, und die nahmen mich, und ich vergesse das nie, ich bin dann da eingestellt worden, kriegte ein sensationelles Gehalt, was erst mir und dann später meiner Mutter, als sie mich besuchte, die Tränen in die Augen drückte. Und ich dachte, jetzt bist du irgendwie angekommen, wohnte irgendwie auf einem Dorf bei Neu-Ulm im Schwäbischen. Ich verstand die zwar nicht, aber ich wohnte dann da, und die hatten auch einen Pool im Haus und die hatten Elektrogeräte, die ich alle gar nicht kannte und mir auch nicht vorstellen konnte. Und ja, und ich dachte, das ist jetzt das Zonenparadies irgendwie, hier wirst du jetzt glücklich. Und noch dazu lernte ich oder traf ich meine Jugendliebe aus Eisenach wieder, mit der ich dann da wohnte.
0: Krass.
4: Und ja, irgendwie ganz schräg. Jedenfalls war es dann am Ende so, dass die mich nahmen, und hab das dann ein Jahr gemacht.
0: Und dann bist du zurück nach Berlin.
4: Ja, und zwar habe ich dann eine Wohnung gefunden am Tierpark in der Platte im Hans-Loch-Viertel. Mhm. Und ich war glücklich. Ich war wieder in Berlin. Ich war da, wo ich meinte hinzugehören, und habe dann meine alten Kontakte reaktiviert mit den Kommilitonen, mit denen ich schon in Miami war. Und dann haben wir eine Agentur aufgemacht.
0: Eine Werbeagentur?
4: Eine Werbeagentur. Wir hatten coole Kunden, und einer davon war das Land Brandenburg, dessen Ministerpräsident ich rotzfrech irgendwann mal angesprochen habe und ihm gesagt habe, wie beschissen ich das finde, dass in der Staatskanzlei und in den Ministerien in Potsdam eigentlich nur Düsseldorfer Agenturen ein- und ausgehen. Und dann sagte der, geben Sie mir Ihre Visitenkarte, damals Manfred Stolpe, wir melden uns. Und ich dachte, okay, wir melden uns, alles klar, das macht er ganz bestimmt, und habe da überhaupt nicht mit gerechnet. Und dann klingelte an einem Freitag das Telefon, Freitagnachmittag, sehr ungewöhnlich. Und da war ein sehr, sehr interessanter Mann am Telefon, der sagte, sind Sie eigentlich auch am Wochenende da? Ich würde Kuchen mitbringen, hätten Sie Kaffee? Dann können wir uns mal kennenlernen. Und dann saßen wir hatten damals 3 Mitarbeiter, haben uns dann 10 besorgt, die dann alle...
0: Statisten.
4: die dann alle kräftig arbeiteten an den Rechnern, die sie nicht kannten, und Telefone bedienten, die alle nicht mit dem Netz verbunden waren. Ja, und der kam dann mit einer Torte und sagte, ja, ich hätte einen Auftrag für Sie, und der Ministerpräsident hat mich beauftragt, mit Ihnen Kontakt aufzunehmen. Und das fand ich sensationell. Ja, und daraus ist dann eine ziemlich erfolgreiche Agentur geworden, und ich hatte dann mal Gelegenheit, Manfred Stolpe mal persönlich dafür zu danken und ihm zu sagen, was aus dem kleinen Pflänzchen geworden ist.
0: So, dann müssen wir natürlich die Geschichte erzählen, wie du als Pressesprecher zur Autobahn kamst, weil auch die Geschichte finde ich so kurios. Also normalerweise, wenn das jemand gescriptet hätte und das wäre ein Drehbuch für einen Film, hätte ich gesagt, ja. Kann ich mir echt? Durchaus vorstellen.
4: Okay.
0: Es ist eine real Story, das muss man so sagen. Ne? Das ist deine Lebensgeschichte.
4: Absolut.
0: Die ist so unfassbar.
4: Absolut, ja.
0: Wie kamst du zur Autobahn?
4: Wir freuten uns über einen Anruf, und zwar meldete sich irgendjemand, ich hatte von der Firma noch nie gehört, und zwar meldete sich, ja, guten Tag, mein Name ist so und so, ich komme von Vinci Concessions, und wir bekommen vom Bund ein Stück Autobahn für über 30 Jahre, wir bauen das aus. Und betreiben das dann 30 Jahre lang, und dann geht es zurück an den Bund. Der Bund bleibt Eigentümer. Und wir brauchen da ein Konzept für die Presse- und Öffentlichkeitsarbeit. Und ja, und dann habe ich ein Konzept geschrieben und habe das präsentiert. Und damals ging es um ein Autobahnteilstück zwischen Karlsruhe und Basel auf der A5. Ja, und dann habe ich das präsentiert. Und dann hat der Geschäftsführer, ein Franzose, gesagt, oh, Monsieur Schütz, das ist eine sehr interessante Konzept, aber ich habe eine gute und eine schlechte Nachricht für Sie. Und ich dachte, okay, dann fangen Sie mal mit der schlechten an. Sagte, ja, unser Pressesprecher hat gerade gekündigt. Wir nehmen Ihr Konzept, das ist die gute Nachricht, aber das die schlechte ist, Sie müssen es auch erstmal selber umsetzen. Und da dachte ich, okay, es gibt Schlimmeres als das. Und über dieses Konzept, ich glaube, wir sind die Agentur in Deutschland, die die meisten ÖPP-Projekte betreut. Also wir betreuen die A4, die Nordumfahrung von Eisenach. Dann gibt es die A7, die A5 und dann gibt es noch eine in Bayern und die A10, A24.
0: Die Havelland-Autobahn.
4: Jo.
0: Und da bist du der Pressesprecher und du hast schon so tolle Sachen da erlebt. Und es geht um die lustige Geschichte von Horst und Inge. Die beiden sind Goldfische oder waren Goldfische und es ist, glaube ich, eine lustige Geschichte, die tragisch ausging oder doch nicht. Du kannst sie am besten erzählen.
4: Ich weiß nicht, für uns ja. Ja, ich weiß nicht, für Horst und Inge jetzt nicht so.
0: Genau, das meine ich ja.
4: Und zwar ist es so, die lebten an der Autobahn und da kommt es zu Staubentwicklung und zu Lärm. Und Horst und Inge standen also jeden Tag im Hof eines wahrscheinlich Bauernhofs auf einem Tisch und erfreuten ihre Besitzer und tummelten sich in ihrem Wasserglas. Und irgendwann bekam ich also ein Schreiben, dass Horst und Inge aufgrund der Staubentwicklung in ihrem Glas jäh verendet seien. Beigefügt war auch eine Rechnung, und zwar über 15 Euro, um deren Erstattung man bitte. Und ja, ich habe überlegt, ob ich die ganze Geschichte erzähle oder manches lässt man ja auch gerne weg, aber an der Stelle erzähle ich einfach die ganze. Es war dann so, dass ich die Sekretärin des Projekts anrief und sagte, du organisierst die Trauerfeierlichkeiten und ich...
0: Hältst die Rede.
4: Ich halte die Trauerrede. Und es war dann wirklich so, dass die Eigentümer von Horst und Inge sich also sehr darüber aufregten in einem langen Schreiben, was an die Pressestelle gerichtet würde, dass es ja wohl überhaupt nicht angehen könne, dass die Tiere sterben, weil da so viel Dreck gemacht würde. Und wir haben damals auch gedacht, Mensch, das nehmen wir gerne auf. Da achten wir auch in Zukunft verstärkt drauf. Aber Spaß beiseite, es ist wirklich so, dass wir damals dachten, es kann nicht schlimmer kommen. Also das toppt jetzt eigentlich alles, weil wenn du das so viele Jahre machst, dann kriegst du schon mal ein Schreiben, wo du dich fragst, oh, hat dieser Mensch noch andere Probleme, außer die, die er dir gerade schreibt? Ich habe jedenfalls, ja, auch aus meiner Geschichte, ich war früher mal als Chef wirklich ein, ja, das, was man so ein cholerisches Arschloch nennt, habe mich da maßlos aufgeregt und ah, oh, und schrecklich, wirklich? Ja doch, wirklich. Also ich habe da vielen Leuten Unrecht getan und bin erst mit den Jahren so ein bisschen
0: altersmilde geworden.
4: Ja, so altersmilde geworden. Und ich muss dir ganz ehrlich sagen, das Recht des Stärkeren, ne, als Geschäftsführer oder als Agenturboss, man ist es gewohnt, immer Recht zu haben. Und als Pressesprecher ist es auch so, du schreibst, natürlich, du kannst mit Worten umgehen und kannst Dinge ganz einfach abschmettern oder so. Aber ich finde, ich habe selber einen Hund und liebe den heiß und inniglich. Und wenn es denn nun mal so ist, dass Horst und Inge den beiden so viel bedeutet haben, da kann ich doch nicht schreiben, leck mich am Arsch, ist mir doch völlig egal, was mit den Drecksviechern ist. Also demzufolge, natürlich schreibt man dann und natürlich sagt man, es tut uns leid. Das kostet mich nichts, gar nichts. Aber man muss natürlich auch sagen, so auch so ein Unternehmen,